entdeckt. Auch der Regen hat diese nicht komplett gelöscht. Glutnester können demnach im Inneren dicker Bäume oder Wurzelstöcke teils auch unter der Erde verborgen sein. Das Betretungsverbot wird überwacht. In Österreich ist es zu einer tödlichen Kuhattacke auf eine Wanderin gekommen. Laut Polizei wurde eine 67-Jährige von mehreren Kühen auf einer Weide angegriffen und tödlich verletzt. Der Vorfall ereignete sich in der Region Lienz in Ostfriesland.

0: Die Kühe reagieren darauf, weil sie Jungtiere beschützen wollen. 2 Niederlagen, 0 Punkte. Das ist die bittere Bilanz der deutschen Eishockey-Nationalmannschaft nach den ersten beiden Gruppenspielen bei der WM in der Schweiz. Das setzt das deutsche Team jetzt früh unter Druck. Pia Wegner berichtet.
1: Bisher läuft die WM alles andere als gut für das deutsche Team. Nach der 1:3 Auftaktniederlage gegen Finnland ging auch die Partie gegen Lettland verloren, nämlich mit 0:2. Und dabei waren die Letten eigentlich eine der Nationen, gegen die Deutschland hätte punkten müssen. So muss jetzt mindestens ein Sieg gegen einen der großen Gruppengegner, also die USA oder Gastgeber Schweiz, her.
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3: 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Bei uns immer die wichtigsten Verkehrsmeldungen zuerst. Auf der A8 Stuttgart Richtung München sind die Wartungsarbeiten zwischen Augsburg Ost und Friedberg beendet. Auf der B17 Augsburg Richtung Landsberg staut es sich zwischen der A8, B2, Augsburg West in Gersthofen und Gersthofen Süd bzw. Postzentren in Augsburg auf 2 Kilometern. Ihr verliert bis zu 9 Minuten. Auf der A96 München Richtung Lindau gibt es zwischen Kohlbergtunnel und Erkheim einen Stau von 2 Kilometern mit einem Zeitverlust von bis zu 10 Minuten. Im Moment gibt es keine Geschwindigkeitskontrollen. Kommt's gut an, dank KI und unserer Community.
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1: Im Moment in Augsburg, Inningen 4 Grad und klar, Mehring 5 Grad, dazu Kaufbeuren 7 Grad. In dieser Nacht ist es meist locker bewölkt oder klar, die Temperaturen sinken auf etwa 1 bis 6 Grad und stellenweise bildet sich Nebel, vor allem im Ostallgäu sowie in den Tälern von Mindeltal und Stauden. Am Montag zeigt sich häufig die Sonne, rund um Augsburg und Landsberg sind am Nachmittag einzelne Schauer möglich, morgen bleibt es ähnlich freundlich und etwas milder. Ab Mittwoch wird es vorübergehend grauer und nasser, danach kommt die Sonne zurück und die Temperaturen steigen auf rund 20 bis 22 Grad.
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1: Bei uns immer die wichtigsten Verkehrsmeldungen zuerst. Auf der A8 Stuttgart Richtung München sind die Wartungsarbeiten zwischen Augsburg Ost und Friedberg beendet. Auf der B17 Augsburg Richtung Landsberg staut es sich zwischen der A8, B2 Augsburg West in Gersthofen und Gersthofen Süd bzw. Postzentren in Augsburg auf 2 Kilometern. Ihr verliert bis zu 9 Minuten. Auf der A96 München Richtung Lindau gibt es zwischen Kohlbergtunnel und Erkheim einen Stau von 2 Kilometern mit einem Zeitverlust von bis zu 10 Minuten. Im Moment gibt es keine Geschwindigkeit. Kontrollen. Kommt's gut an, dank KI und unserer Community.
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1: Augsburg, Pfersee klar bei 3 Grad, Ried ebenfalls klar bei 4 Grad, Havang 2 Grad und bedeckt. In der Nacht ist es teils klar, teils halten sich noch Nebelfelder, die Temperaturen liegen zwischen 2 und 7 Grad. Nach Sonnenaufgang zeigt sich vielerorts die Sonne, am Mittag und Nachmittag bleibt es freundlich, nur rund um Augsburg und Landsberg kann es einzelne Schauer geben. Morgen startet freundlich, später ziehen mehr Wolken auf und am Abend gibt es stellenweise Regen. Am Mittwoch dann insgesamt grauer und zeitweise nass, bevor es im weiteren Wochenverlauf wieder freundlicher und wärmer wird, mit Höchstwerten um 20 bis 22 Grad.
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0: Vorgeworfen, hinsichtlich der Reformpläne der Regierung bisher keine Einigkeit mit den Gewerkschaften gesucht zu haben. Wernicke sagte am Abend in der ARD, dass es unter den Vorgängern von Merz, Merkel und Scholz regelmäßig Austauschrunden im Kanzleramt gegeben habe. Wernicke hat zugleich Kompromissbereitschaft signalisiert. Er lehnt es aber ab, etwa den Kündigungsschutz zu lockern oder das Renteneintrittsalter zu erhöhen. US-Präsident Trump hat dem Iran noch einmal gedroht, das Land vollständig zu zerstören. Trump schrieb auf Social Media, für den Iran ticke jetzt die Uhr. Es solle sich schnell bewegen, ansonsten werde so wörtlich nichts mehr übrig bleiben. Seit Anfang April gilt in dem Krieg eine von Trump zuletzt einseitig verlängerte Waffenruhe. Diese wird aber immer wieder gebrochen. Gleichzeitig kommen diplomatische Gespräche kaum voran. Mit einem großen Gottesdienst vor der Würzburger Residenz und der Aufforderung anzupacken, ist der 104. Deutsche Katholikentag zu Ende gegangen. Etwa 900 Programmpunkte mit Musik, Kunst, Diskussionsrunden und spirituellen Angeboten gab es in Würzburg. Florian Klaus berichtet.
1: Die Welt brennt, aber sie ist nicht verloren. Mit diesen Worten hat der Vorsitzende der Deutschen Bischofskonferenz Wilmer zum Engagement für Frieden und Menschlichkeit aufgerufen.
2: Wartet nicht, zögert nicht, schaut hin, packt an, geht los, habt Mut, steh auf. Amen.
1: Konkret hat er etwa auf die humanitäre Lage im Sudan verwiesen.
0: Bei der Eishockey-WM in der Schweiz hat die deutsche Mannschaft auch ihr zweites Spiel verloren. Sie unterlag Lettland mit 0:2. Zum Fußball. Greuther Fürth hat sich mit einem 3:0-Sieg über Fortuna Düsseldorf in die Relegation für die zweite Liga gerettet. Düsseldorf steigt ab. Elversberg steigt in die Bundesliga auf. Paderborn geht als Tabellendritter in die Relegation.
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4: 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Bei uns immer die wichtigsten Verkehrsmeldungen zuerst. Auf der A8 Stuttgart Richtung München sind die Wartungsarbeiten zwischen Augsburg Ost und Friedberg beendet. Auf der B17 Augsburg Richtung Landsberg staut es sich zwischen der A8, B2 Augsburg West in Gersthofen und Gersthofen Süd Postzentren in Augsburg auf 2 Kilometern. Ihr müsst mit einem Zeitverlust von bis zu 9 Minuten rechnen. Auf der A96 München Richtung Lindau gibt es zwischen Kohlbergtunnel und Erkheim einen 2 Kilometer langen Stau. Der Zeitverlust beträgt bis zu 10 Minuten. Im Sendegebiet gibt es im Moment keine Blitzer und Abstandsmessungen. Besser unterwegs mit KI und unserer Community.
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1: Momentan messen wir in Augsburg Bärenkeller 3 Grad und klar Langiringen 4 Grad, dazu Markt Oberdorf 6 Grad. Über Augsburg, Nordschwaben und dem Allgäu ist die Nacht teils klar, teils mit Nebelfeldern. Vor allem im Donautal und Ostallgäu hält sich das Grau bis in den Morgen. Danach zeigt sich vielerorts die Sonne. Am Montag bleibt es freundlich mit einzelnen Schauern rund um Augsburg und Landsberg. Die Temperaturen liegen am Morgen zwischen 1 und 6 Grad. Am Dienstag wird es erneut sonnig, später ziehen mehr Wolken auf und am Abend kann es örtlich etwas regnen. Der Mittwoch zeigt sich wechselhaft und grauer. Ab Donnerstag wird es freundlicher und deutlich wärmer mit 20 bis 22 Grad.
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1: Bei uns immer die wichtigsten Verkehrsmeldungen zuerst. Auf der A8 Stuttgart Richtung München sind die Wartungsarbeiten zwischen Augsburg-Ost und Friedberg beendet. Auf der B17 Augsburg Richtung Landsberg staut es sich zwischen der A8, B2 Augsburg-West in Gersthofen und Gersthofen-Süd Postzentren in Augsburg auf 2 Kilometern. Ihr müsst mit einem Zeitverlust von bis zu 9 Minuten rechnen. Auf der A96 München Richtung Lindau gibt es zwischen Kohlbergtunnel und Erkheim einen 2 Kilometer langen Stau. Der Zeitverlust beträgt bis zu 10 Minuten. Im Sendegebiet gibt es im Moment keine Blitzer und Abstandsmessungen. Besser unterwegs mit KI und unserer Community.
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1: Ich bin Hendrik Daum. Deutschland bekommt beim Schutz von Kindern vor sexueller Gewalt in einem internationalen Vergleich gute Noten. In einer Untersuchung der englischen Denkfabrik Economist Impact landete Deutschland hinter Australien und Großbritannien auf dem 3. Platz. Bewertet wurden Gesetze und Programme, die Kinder schützen oder dabei helfen sollen, erlebte Gewalt zu verarbeiten. CSU-Chef Söder spricht sich klar gegen eine Erhöhung der Mehrwertsteuer aus. Er halte das in Zeiten hoher Inflation für das völlig falsche Signal, sagte Söder am Abend in der ARD. Stattdessen zeigt er sich offen für pauschale Kürzungen bei Subventionen und für eine Erhöhung der Reichensteuer, allerdings nur im Rahmen einer großen Einkommensteuerreform. Eine Anhebung des Spitzensteuersatzes oder der Erbschaftssteuer lehnt Söder ab. Der Saurüsselkopf in den Chiemgauer Bergen bleibt nach dem wochenlangen Waldbrand weiterhin gesperrt, denn die Polizei hat mit Wärmebildkameras verborgene Glutnester entdeckt. Auch der Regen hat diese nicht komplett gelöscht. Glutnester können demnach im Inneren dicker Bäume oder Wurzelstöcke, teils auch unter der Erde verborgen sein. Das Betretungsverbot wird überwacht. 2 Niederlagen, 0 Punkte. Das ist die bittere Bilanz der deutschen Eishockey-Nationalmannschaft nach den ersten beiden Gruppenspielen bei der WM in der Schweiz. Das setzt das deutsche Team jetzt früh unter Druck. Pia Wegner berichtet.
2: Bisher läuft die WM alles andere als gut für das deutsche Team. Nach der 1:3 Auftaktniederlage gegen Finnland ging auch die Partie gegen Lettland verloren, nämlich mit 0:2. Und dabei waren die Letten eigentlich eine der Nationen, gegen die Deutschland hätte punkten müssen. So muss jetzt mindestens ein Sieg gegen einen der großen Gruppengegner, also die USA oder Gastgeber Schweiz, her.
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3: Update. Bei uns immer die wichtigsten Verkehrsmeldungen zuerst auf der B17 Augsburg Richtung Glanzberg zwischen A8, B2, Augsburg West in Gersthofen und Gersthofen Süd sowie Postzentren in Augsburg staut es sich auf 2 Kilometern. Ihr verliert bis zu 9 Minuten. Auf der A96 München Richtung Lindau zwischen Kohlbergtunnel und Erkheim gibt es einen Stau über 2 Kilometer mit einem Zeitverlust von bis zu 10 Minuten. Geschwindigkeitsmessungen wurden uns aktuell keine gemeldet. Gute Fahrt, dank KI und unserer Community.
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1: Die aktuellen Wetterwerte. Augsburg-Göggingen 2 Grad und stark bewölkt, Adelzhausen 4 Grad, Kempten am Rathaus 3 Grad. In der Nacht ist es über Augsburg, Nordschwaben und dem Allgäu teils neblig, teils klar, mit Temperaturen zwischen 1 und 6 Grad. Am Tag gibt es viel Sonne und lockere Wolken, am Abend sind einzelne Schauer möglich. Morgen bleibt es meist sonnig und mit 16 bis 18 Grad angenehm mild.
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1: Bei uns immer die wichtigsten Verkehrsmeldungen zuerst auf der B17 Augsburg Richtung Glanzberg zwischen A8, B2, Augsburg West in Gersthofen und Gersthofen Süd sowie Postzentren in Augsburg staut es sich auf 2 Kilometern. Ihr verliert bis zu 9 Minuten. Auf der A96 München Richtung Lindau zwischen Kohlbergtunnel und Erkheim gibt es einen Stau über 2 Kilometer mit einem Zeitverlust von bis zu 10 Minuten. Geschwindigkeitsmessungen wurden uns aktuell keine gemeldet. Gute Fahrt, dank KI und unserer Community.
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0: die aktuellen Wetterwerte. Augsburg, Auenstetten 2 Grad und stark bewölkt. Stadtbergen 2 Grad, Westerheim 2 Grad. Über Augsburg, Nordschwaben und dem Allgäu startet der Montag teils mit Nebel, teils schon freundlich. Am Vormittag lockert es immer mehr auf und mit 14 bis 17 Grad ist es angenehm mild. In der kommenden Nacht ziehen stellenweise dichtere Wolken auf. Örtlich gibt es etwas Regen. Die Temperaturen gehen dabei auf 4 bis 9 Grad zurück. Morgen zeigt sich das Wetter wieder freundlicher, mit viel Sonne und nur lockeren Wolken.
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3: Ich bin Hendrik Daum. Einen schönen guten Morgen. Verdi-Chef Wernicke hat Bundeskanzler Merz vorgeworfen, hinsichtlich der Reformpläne der Regierung bisher keine Einigkeit mit den Gewerkschaften gesucht zu haben. Wernicke sagte am Abend in der ARD, dass es unter den Vorgängern von Merz, also Merkel und Scholz, regelmäßig Austauschrunden im Kanzleramt gegeben habe. Wernicke hat zugleich Kompromissbereitschaft signalisiert. Er lehnt es aber ab, etwa den Kündigungsschutz zu lockern oder das Renteneintrittsalter zu erhöhen. Der Expertenrat für Klimafragen stellt heute seinen neuen Prüfbericht vor. Darin bewerten die Fachleute die deutschen Treibhausgasemissionen für das vergangene Jahr. Außerdem geben sie eine Prognose ab, ob Deutschland bei seinen Klimazielen auf Kurs ist. Bis 2045 will Deutschland ja klimaneutral sein. Die 5 Experten hatten das Klimaschutzprogramm der Bundesregierung unlängst als unzureichend kritisiert. Mit einem großen Gottesdienst vor der Würzburger Residenz und der Aufforderung anzupacken, ist der 104. Deutsche Katholikentag zu Ende gegangen. Etwa 900 Programmpunkte mit Musik, Kunst, Diskussionsrunden und spirituellen Angeboten gab es in Würzburg. Florian Klaus berichtet.
4: Die Welt brennt, aber sie ist nicht verloren. Mit diesen Worten hat der Vorsitzende der Deutschen Bischofskonferenz Wilmer zum Engagement für Frieden und Menschlichkeit aufgerufen.
5: Wartet nicht, zögert nicht, schaut hin, packt an, geht los, habt Mut, steh auf. Amen.
4: Konkret hat er etwa auf die humanitäre Lage im Sudan verwiesen.
3: Bei der Eishockey-WM in der Schweiz hat die deutsche Mannschaft auch ihr zweites Spiel verloren. Sie unterlag Lettland mit 0:2. Zum Fußball. Greuther Fürth hat sich mit einem 3:0-Sieg über Fortuna Düsseldorf in die Relegation für die zweite Liga gerettet. Düsseldorf steigt ab. Elversberg steigt in die Bundesliga auf. Paderborn geht als Tabellendritter in die Relegation.
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0: Bei uns immer die wichtigsten Verkehrsmeldungen. Zuerst auf der A8 Stuttgart Richtung München sind die Wartungsarbeiten zwischen Augsburg-Ost und Friedberg beendet. Auf der B17 Augsburg Richtung Landsberg staut es sich zwischen der A8, B2, Augsburg-West in Gersthofen und Gersthofen-Süd bzw. Postzentren in Augsburg auf 2 Kilometern. Ihr müsst mit einem Zeitverlust von bis zu 9 Minuten rechnen. Auf der A96 München Richtung Lindau gibt es zwischen Kohlbergtunnel und Erkheim einen Stau von 2 Kilometern Länge. Der Zeitverlust beträgt bis zu 10 Minuten. Im Moment gibt es keine Geschwindigkeitskontrollen. Kommt's gut an, dank KI und unserer Community.
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7: Ja, es ist wieder Montag. Es ist eine 5-Tage-Woche. Wir sind wieder da, ihr seid wieder da. Dann gehen wir's an.
8: Ja, schönen guten Morgen.
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0: Ja, da sind viele Eltern und vor allem auch die Schüler so in den letzten Zügen. Es ist die letzte Woche vor den Pfingstferien. Ja, es sind schon wieder Ferien und das heißt dann, ja, für eure Arbeitskollegen, die Kinder haben, sind dann wahrscheinlich weg. Und dadurch wird es manchmal entspannter im Büro.
1: Haben ja viele Arbeitsstellen so Vorfahrtsrecht für die Eltern, ne?
0: Ja.
1: Dass die dann da Ferien kriegen.
0: Habe ich auch kein Problem damit, ehrlich sagen, weil da ist ja dann tendenziell teurer. Deswegen sollen sie doch gerne fahren, wenn sie möchten.
1: Mach doch, Resi und Nick. Hier ist die Radio Fantasy Morgenshow. Guten Morgen.

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1: Hi, das sind wir.
0: Es ist der Montag und Peugeot muss 600.000 Autos zurückrufen.
1: Oh Gott.
0: Der Grund dafür, die Hupe ist zu leise. Wo ist das besonders schwierig?
1: Ja, so in Indien und so.
0: Schon, oder?
1: Da wird viel gehupt.
0: Ich bin
1: da braucht
0: sofort,
1: man eine laute Hupe.
0: Sofort bei Asien, wo, wann hupen die Leute da?
1: Immer. Ja. Ich komme, ich fahr los, pass auf oder pass nicht auf, einfach nur, ich bin jetzt da. Ich biege jetzt dann ab, ich werde bremsen, ich gebe jetzt Gas.
0: Schönen guten Morgen.
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1: Die aktuellen Wetterwerte: Augsburg Hammerschmiede am Rathausplatz 2 Grad und stark bewölkt, Kloster Lechfeld ebenfalls 2 Grad, Füssen 2 Grad bei Nebel. Der Montag startet in Augsburg, Nordschwaben und dem Allgäu mit Nebelfeldern und frischer Luft. Im Laufe des Vormittags zeigt sich aber immer öfter die Sonne und später bleibt es freundlich bis leicht bewölkt. In der Nacht gibt es stellenweise ein paar Schauer, die Temperaturen liegen dann bei etwa 5 bis 9 Grad. Morgen ist es meist sonnig mit milden 16 bis 18 Grad. Am Mittwoch zeigt sich das Wetter eher grau und zeitweise nass, bevor es im weiteren Wochenverlauf wieder freundlicher und etwas wärmer wird.
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2: Ich bin Hendrik Daum. Einen schönen guten Morgen. Verdi-Chef Wernicke hat Bundeskanzler Merz vorgeworfen, hinsichtlich der Reformpläne der Regierung bisher keine Einigkeit mit den Gewerkschaften gesucht zu haben. Wernicke sagte am Abend in der ARD, dass es unter den Vorgängern von Merz, also Merkel und Scholz, regelmäßig Austauschrunden im Kanzleramt gegeben habe. Wernicke hat zugleich Kompromissbereitschaft signalisiert. Er lehnt es aber ab, etwa den Kündigungsschutz zu lockern oder das Renteneintrittsalter zu erhöhen. Der Expertenrat für Klimafragen stellt heute seinen neuen Prüfbericht vor. Darin bewerten die Fachleute die deutschen Treibhausgasemissionen für das vergangene Jahr. Außerdem geben sie eine Prognose ab, ob Deutschland bei seinen Klimazielen auf Kurs ist. Bis 2045 will Deutschland ja klimaneutral sein. Die 5 Experten hatten das Klimaschutzprogramm der Bundesregierung unlängst als unzureichend kritisiert. Mit einem großen Gottesdienst vor der Würzburger Residenz und der Aufforderung anzupacken, ist der 104. Deutsche Katholikentag zu Ende gegangen. Etwa 900 Programmpunkte mit Musik, Kunst, Diskussionsrunden und spirituellen Angeboten gab es in Würzburg. Florian Klaus berichtet.
3: Die Welt brennt, aber sie ist nicht verloren. Mit diesen Worten hat der Vorsitzende der Deutschen Bischofskonferenz Wilmer zum Engagement für Frieden und Menschlichkeit aufgerufen.
4: Wartet nicht, zögert nicht, schaut hin, packt an, geht los, habt Mut, steh auf. Amen.
3: Konkret hat er etwa auf die humanitäre Lage im Sudan verwiesen.
2: Bei der Eishockey-WM in der Schweiz hat die deutsche Mannschaft auch ihr zweites Spiel verloren. Sie unterlag Lettland mit 0:2. Zum Fußball. Greuther Fürth hat sich mit einem 3:0-Sieg über Fortuna Düsseldorf in die Relegation für die zweite Liga gerettet. Düsseldorf steigt ab. Elversberg steigt in die Bundesliga auf. Paderborn geht als Tabellendritter in die Relegation.
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1: Bei uns immer die wichtigsten Verkehrsmeldungen. Zuerst auf der B17 Augsburg Richtung Landsberg staut es sich zwischen A8, B2, Augsburg West in Gersthofen und Gersthofen Süd sowie Postzentren in Augsburg auf 2 Kilometern. Ihr verliert bis zu 9 Minuten. Auf der A96 München Richtung Lindau gibt es zwischen Kohlbergtunnel und Erkheim einen 2 Kilometer langen Stau mit bis zu 10 Minuten Zeitverlust. Im Moment gibt es keine Geschwindigkeitskontrollen. Kommt's gut an, dank KI und unserer Community.
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6: Hast du gewusst, dass grüner Spargel grün ist, weil er normaler weißer Spargel war, der an der Sonne war?
7: Was?
6: Ich dachte immer, grüner Spargel ist so eine andere Spargelsorte.
7: Ja?
6: Nee.
7: Hä, doch.
6: Das ist alles der gleiche Spargel. Mhm. Der wird erst grün, sobald er aus diesen, gibt's ja diese Spargel, wie heißt es, ein Hain? Nee, der halt wächst und so unter diesen Folien. Und du holst ja den Spargel, den weißen, immer raus, darum heißt ja stechen, aus der Erde.
7: Ja.
6: Aber manchmal wächst der ja aus der Erde raus und dann wird der grün.
7: Das macht doch gar keinen Sinn.
6: Warum?
7: Durch Sonneneinstrahlung wird was grün. Das klingt richtig falsch.
6: Es ist aber so.
7: Ich glaub dir das nicht.
6: Wie dem auch sei, ich habe zu wenig Spargel gegessen dieses Jahr bisher.
7: Ja, wir müssen noch nachlegen.
6: Nur so einmal zusammengeschnippelt in dem Salat, aber das ist ja
7: nichts.
6: Kein wirkliches Spargelessen.
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0: 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Hm. 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
1: Na, soll ich auf den doofen Laden aufpassen? Ich will aber nicht auf den doofen Laden aufpassen.
2: Rudi.
0: So, in diesem Sinne, schönen Montag euch. Wir sind bei euch.

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1: Daniel aus Gersthofen. Hi.
2: Hallo.
1: Daniel, was machst du gerade?
2: Ich wüsste gerade, Marmeladenbrot.
1: Das ist solide.
0: Daniel ist kein Mann der großen Worte. Daniel möchte in den Playmobil Funpark, ist das richtig?
2: Ja, sehr gerne.
1: Dann würde ich sagen, Daniel, wir schauen, ob es für dich dahin geht. Hier ist dein Buchstabe.
3: K.
2: Ein K wie Konrad, okay.
0: Lieber Daniel, deine 30 Sekunden starten, sobald ich dir die erste Kategorie nenne.
2: Okay, bin bereit.
0: Dann bitte eine Stadt mit K.
2: Karlsruhe.
0: Ein Land.
2: Kolumbien.
0: Im Freizeitpark.
2: Tischrennen.
0: Das baue ich aus Playmobil.
2: Krone.
0: Im Urlaub? Das waren die 30 Sekunden. Vier richtige, Daniel.
2: Okay.
0: Die nächste Runde morgen wieder anmelden auf fantasy.de.
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0: Hi, hi, Montag ist es.
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0: Frisch ist es noch draußen. 2 Grad in Augsburg am Fischertor, 2 auch in Ustersbach. Bis zu 17 sind heute drin. Es geht erstmal schön sonnig los. Am Nachmittag ist aber auch Regen dabei. Und auch in den nächsten Tagen bekommen wir einen Mix aus Sonne und zwischendrin aber auch Regen. 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Jetzt alles, was heute früh um 6 wichtig ist, mit Justin.
3: Guten Morgen. Deutschland bekommt beim Schutz von Kindern vor sexueller Gewalt in einem internationalen Vergleich gute Noten. Eine Untersuchung der englischen Denkfabrik Economist Impact zeigt das. Deutschland landete dort auf dem 3. Platz, hinter Australien und Großbritannien. Bewertet wurden Gesetze und Programme, die Kinder schützen oder dabei helfen, erlebte Gewalt zu verarbeiten. CSU-Chef Söder spricht sich klar gegen eine Erhöhung der Mehrwertsteuer aus. Er halte es in Zeiten hoher Inflation für das völlig falsche Signal, sagte er in der ARD. Stattdessen zeigt sich Söder offen für pauschale Kürzungen bei Subventionen und für eine Erhöhung der Reichensteuer. Allerdings nur im Rahmen einer großen Einkommensteuerreform. Eine Anhebung des Spitzensteuersatzes oder der Erbschaftssteuer lehnt Söder nach wie vor ab. Der Saurüsselkopf in den Chiemgauer Bergen bleibt nach dem wochenlangen Waldbrand weiterhin gesperrt. Denn die Polizei hat mit Wärmebildkameras immer noch verborgene Glutnester entdeckt, teilweise auch unter der Erde. Auch der Regen hat diese nicht komplett gelöscht. Das Betretungsverbot wird auch überwacht. 2 Niederlagen, 0 Punkte. Das ist die bittere Bilanz der deutschen Eishockey-Nationalmannschaft nach den ersten beiden Gruppenspielen bei der WM in der Schweiz. Das setzt das deutsche Team jetzt früh unter Druck. Pia Wegner berichtet.
4: Bisher läuft die WM alles andere als gut für das deutsche Team. Nach der 1:3 Auftaktniederlage gegen Finnland ging auch die Partie gegen Lettland verloren, nämlich mit 0:2. Und dabei waren die Letten eigentlich eine der Nationen, gegen die Deutschland hätte punkten müssen. So muss jetzt mindestens ein Sieg gegen einen der großen Gruppengegner, also die USA oder Gastgeber Schweiz, her.
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5: Guten Morgen, kurz nach 6. Die wichtigsten Verkehrsmeldungen bei uns immer zuerst. Soweit, alles okay. Blitzer, Augsburg, Meraner-Straße, stadteinwärts für Sportplatz und Ostdurchfahrt, Hügelshardt, Römerstraße.
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5: Ich habe mir eigentlich last minute doch noch vorgenommen, am Wochenende den ESC anzugucken. Schade, doch verpasst. Ich glaube, ich habe nicht viel verpasst, oder? Zurück aus dem Wochenende, es war einiges los. Pfingstmarkt war ja, ne?
0: Ja, in Friedberg oder auch der Bismarck-Hinterhof-Flohmarkt war auch war Samstag, ja. Genau. Oder vielleicht habt ihr hardcore gechillt und euch mal richtig ausgeruht auf dem Sofa. Die Fußball-Bundesliga ist ja auch zu Ende gegangen am Wochenende und insgesamt war die Saison richtig aufregend für den FC Augsburg. Wir feiern das Ganze gleich nochmal um 10:06.
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0: Montag, 10 nach 6. Hier ist Radio Fantasy. Hallo, guten Morgen. So, Platz 9. Das steht nach der Fußballsaison 2025, 2026 jetzt auf dem Zeugnis des FC Augsburg. Wie zufrieden sind wir damit?
1: Sehr zufrieden.
0: Okay.
1: Also ich glaube, die FCA-Fans sind richtig zufrieden. Der FCA darf stolz sein auf die beste Rückrunde der Bundesliga-Zugehörigkeit. Platz 9 in der Endabrechnung ist wirklich mehr als respektabel. Das Label unabsteigbar ist gewahrt. Und was war das bitte für eine Saison? Groß in der Presse. Mit Ex-Trainer Sandro Wagner, viele verlorene Spiele am Anfang der Saison, viel Hoffnung, was da irgendwie zerstört wurde. Und dann springt einfach Manuel Baum ein und ab da wird die Fußballrakete richtig gezündet. Hier ist unser Radio Fantasy Rückblick für die FCA-Saison 25-26. Ganz viel Spaß.
2: Ich sehe es nicht, dass wir weniger Qualität haben als Bayern. Sehen Sie vielleicht so, ich sehe das nicht so. Ich sehe auf keiner Position im ganzen Verein uns weniger von der Qualität aufgestellt.
3: Die Leiden des Sandro Wagner, kein Team der Bundesliga.

0: Bundesliga hat mehr Gegentore kassiert. Der FCA lässt sich sogar 4 Stück zu Hause einschenken, obwohl Mainz 45 Minuten in Unterzahl war.
1: Das 0:3 gegen Hoffenheim sollte tatsächlich der letzte von vielen enttäuschenden Auftritten mit Sandro Wagner an der Seitenlinie gewesen sein.
2: Manuel, du bist wieder zurück auf dem Platz als Trainer.
3: Der kommt in die Mitte und wieder Damenkopf, alle Damen! Das ist Wahnsinn!
4: Wer hätte gedacht, dass der FC Bayern München seine erste Saisonniederlage überhaupt daheim gegen den FC Augsburg kassiert.
5: Augsburg gewinnt 3:1. Der Traum von Europa lebt.
6: Wir sind totale Gregoritsch-Fans und sind heute extra aus Österreich gekommen, aus der Nähe von Graz.
7: Gänsehaut. Danke, lieber FCA, für eine großartige Saison vom ganzen Radio-Fantasy-Team. Auf die nächste.

0: Ui, guten Morgen, 6.20 Uhr gleich.
1: Schönen guten Morgen, hi.
0: Resi und Nick, die Radio Fantasy Morgenshow. Thema ESC.
1: Ja.
0: Wusstest du, dass Lena, also unsere Satellite-Lena, die uns damals zum Sieg gebracht hat,
1: ja,
0: dass die zweimal aufgetreten ist?
1: Ja.
0: Dass sie 2011 dann nochmal aufgetreten
1: ja,
0: ist?
1: Ja, und ich glaube, dass sie dann irgendwie so Achte oder so geworden ist.
0: Taken by
1: Mal.
0: A Stranger damals, Platz 10 dann.
1: Das, ah, ja.
0: Das war neu für mich.
1: Bist du einfach nach dem Sieg ausgestiegen
0: Gefühl
1: und
0: schon,
1: hast fünf
0: ja.
1: Jahre gefeiert und ja. nichts mehr mitbekommen. Ja, am Wochenende gab es wenig zu feiern. Wir machen es kurz. Deutschland drittletzter. Und was mir dann aufgefallen ist, als ich die Platzierungen angeschaut habe, dass es einfach beim ESC schwierig ist, wenn du entweder deutschsprachig bist.
0: Oder deutsch bist.
1: Oder auf Deutsch singst. Weil wenn du dir die letzten drei Plätze anschaust, Großbritannien, letzter Platz und der Song heißt 1, 2, 3. Dann kommt Österreich und dann kommt Deutschland.
0: Oh. Gut, dann sind wir das nächste Jahr.
1: Weiß ich nicht. Müssen wir uns was überlegen. Schwierig. Oder aussteigen. Vielleicht machen wir einfach mal ein Jahr Pause und schauen, ob sie uns dann vermissen.
0: Ja, aber wer zahlt dann für den Spaß?
1: Ja, Alex Warren, Fever Dream, gleich hier auf Radio Fantasy. Schönen Montag.
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1: 6.24 Uhr. Hi.
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0: kurz vor 6:30.
1: Hallo.
0: Montag ist es, rein in die neue Woche. Hi.
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0: Frisch ist es noch draußen. 2 Grad in Augsburg am Fischertor, 2 auch in Ustersbach. Bis zu 17 sind heute drin. Es geht erstmal schön sonnig los. Am Nachmittag ist aber auch Regen dabei. Und auch in den nächsten Tagen bekommen wir einen Mix aus Sonne und zwischendrin aber auch Regen. Hier ist Radio Fantasy am Montagmorgen. Jetzt alles, was heute früh um 6:30 wichtig ist, mit Justin.
4: Deutschland bekommt beim Schutz von Kindern vor sexueller Gewalt in einem internationalen Vergleich gute Noten. Eine Untersuchung der englischen Denkfabrik Economist Impact zeigt das. Deutschland landete dort auf dem 3. Platz, hinter Australien und Großbritannien. Bewertet wurden Gesetze und Programme, die Kinder schützen oder dabei helfen, erlebte Gewalt zu verarbeiten. CSU-Chef Söder spricht sich klar gegen eine Erhöhung der Mehrwertsteuer aus. Er halte es in Zeiten hoher Inflation für das völlig falsche Signal, sagte er in der ARD. Stattdessen zeigt sich Söder offen für pauschale Kürzungen bei Subventionen und für eine Erhöhung der Reichensteuer, allerdings nur im Rahmen einer großen Einkommensteuerreform. Eine Anhebung des Spitzensteuersatzes oder der Erbschaftssteuer lehnt Söder nach wie vor ab. 2 Niederlagen, 0 Punkte. Das ist die bittere Bilanz der deutschen Eishockey-Nationalmannschaft nach den ersten beiden Gruppenspielen bei der WM in der Schweiz. Das setzt das deutsche Team jetzt früh unter Druck. Pia Wegner berichtet.
5: Bisher läuft die WM alles andere als gut für das deutsche Team. Nach der 1:3 Auftaktniederlage gegen Finnland ging auch die Partie gegen Lettland verloren, nämlich mit 0:2. Und dabei waren die Letten eigentlich eine der Nationen, gegen die Deutschland hätte punkten müssen. So muss jetzt mindestens ein Sieg gegen einen der großen Gruppengegner, also die USA oder Gastgeber Schweiz, her.
0: Und das geht gerade viral, das weiß die Luca.
6: Hi, guten Morgen. In einem Stall in Niederbayern hat eine Kuh jetzt 4 Linge zur Welt gebracht. Die Kuh heißt Leni, ihre Kinder heißen Lenz, Lex, Lea und Lilly. Und Bauer Anton, der kann es auch immer noch nicht fassen.
7: Also es gab es noch nie, auch in meinem Bekanntenkreis nicht. Drillinge ja, aber 4 Linge weiß ich überhaupt noch nie.
6: Das gab es noch nie. Nee, die Wahrscheinlichkeit für 4 Linge liegt bei Kühen auch 1 bis zu 11 Millionen.
0: Wow. Okay, Glückwunsch.
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8: Es ist kurz nach 6:30. Die wichtigsten Verkehrsmeldungen bei uns immer zuerst. Vorsicht, A8 Richtung München zwischen Zusmershausen und Adelsried. Kaputter LKW am Fahrbahnrand. Der Seitenstreifen ist hier blockiert. Die neuesten Blitzer: Augsburg-Lichhausen, Meraner Straße, Diedorf Hauptstraße und Kempten-Ludwigstraße.
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0: Was macht die Montagsmotivation? Resi und Nick, die Radio Fantasy Morgenshow.
9: Na, soll ich auf den doofen Laden aufpassen? Ich will aber nicht auf den doofen Laden aufpassen.
0: Rudi. So, in diesem Sinne, schönen Montag euch. Wir sind bei euch.
10: Gleich in der Show, der Throwback-Hit der Stunde kommt von Route 94 und Jess Glynn, My Love, vorher Bruno Mars, APT und jetzt James Hype.
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0: 6.38 Uhr, hallo. Hören wir es am Montag.
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0: Jetzt machen wir uns richtig wach. Schlauer als ChatGPT. Jeden Morgen spielen wir das mit euch um 6.40 Uhr. Das sind Fragen, auf die nicht mal die KI eine Antwort hat. Bei mir kickt der Kaffee gerade richtig arg. Es fühlt sich richtig schön an.
2: Crazy.
0: Okay, neue Frage, neue Woche.
2: Was ist mit dir?
0: Entschuldigung. Strandurlaub, Städtetrip oder in die Berge? Wo machen Männer lieber Urlaub als Frauen?
2: Ich weiß es.
0: Strand, Städtetrip oder Berge?
2: Berge.
0: Warum das?
2: Das ist meine Theorie. Ich kriege gerade ganz viel von Leuten angezeigt, mit denen ich früher in die Schule bin. Hauptsächlich Männer, die jetzt in den Bergen immer sind.
0: Immer vom Gipfelkreuz dann so Fotos, oder?
2: Die haben dann ihr Bier dabei. Das wäre jetzt nichts für mich, da irgendwie am Wochenende hochzurennen.
0: Am Gipfelkreuz trinkt man Bier, das habe ich auch schon mal gehört.
2: Ja, das ist mal ganz schön, aber exzessiv brauche ich das nicht. Ich glaube, dass die Männer in die Berge fahren.
0: Was ist mit so einem Städtetrip?
2: Nee, Ich mache gerne Städtetrips, aber der allgemeine Mann macht es nicht gern.
0: Und am Strand die ganze Zeit rumzuliegen und nichts zu tun?
2: Das ist den Männern dann zu langweilig. Da muss man dann irgendwie einen Volleyball dabei haben oder Fußball und dann wird dann Fußball gespielt am Strand.
0: Also wir gehen auf die Berge. Ja. Ist das die richtige Antwort? Das hören wir morgen um 6.40 Uhr.
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0: 6:46 Uhr, Resi und Hallo. Nick, die Radio Fantasy Morgenshow. Das ist der Montagmorgen und ja, heute wird es recht schön. Bis zu 17 Grad sind heute drin, aktuell aber noch ziemlich frisch. 3 Grad in Königsbrunn, 3 auch in Meitingen. Wir starten erstmal mit einem Mix aus Sonne und Wolken. Am Nachmittag bzw. Abend ist dann aber Regen dabei.
1: Vorsicht A8 Richtung München, Reifenteile zwischen Sulz im Uss und Dachau-Fürstenfeldbruck. Und Blitzer, der neueste, Augsburg-Lechhausen, Kurt-Schumacher-Straße.
0: Der passende Song zu deinem Wochenende, Swim. Du warst schwimmen am Samstag.
1: Im Hallerbad.
0: Ich wollte schon fragen, nicht im Freibad?
1: Nee, geht's noch, arschkalt.
0: Also, Saison-Closing im Hallenbad, Saison-Opening im Freibad, zusammen mit BTS und Swim, gleich in 4 Minuten, hier auf Radio Fantasy.
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0: Montagmorgen. Hi.
1: Hallo.
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0: 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Frisch ist es noch draußen. 2 Grad in Augsburg am Fischertor, 2 auch in Ustersbach. Bis zu 17 sind heute drin. Es geht erstmal schön sonnig los. Am Nachmittag ist aber auch Regen dabei. Und auch in den nächsten Tagen bekommen wir einen Mix aus Sonne und zwischendrin aber auch Regen. Hier ist Radio Fantasy am Montagmorgen. Jetzt alles, was heute früh um 7 wichtig ist, mit Justin.
3: Guten Morgen. Steuern, Rente, Gesundheit. Die Bundesregierung arbeitet an gleich mehreren großen Reformen, aber es geht nur schleppend voran. CSU-Chef Söder sieht seine Union und Koalitionspartner SPD unter Zeitdruck. In der ARD sagte er, die Bevölkerung und die Wirtschaft erwarteten einen Satz nach vorne. Dafür brauche man alle am Tisch.
4: Deswegen will ich mir nicht den ganzen Tag nur drüber aufhalten, wer hat wann, wie, wo, was, vielleicht ein bisschen mehr oder weniger gesagt. Das ist wie beim Streit in der Beziehung. Wenn man endlos debattiert, wer letzte Woche den Müll zu schlecht rausgebracht hat, dann kriegt man den Laden nicht sauber. Und deswegen plädiere ich einfach für, nach vorne zu schauen und jetzt die größeren Brocken anzupacken.
3: Beim Thema Steuern kann sich Söder auch höhere Abgaben für Spitzenverdiener vorstellen, aber nur im Rahmen einer großen Steuerreform. In Coburg wird seit gestern Abend ein 9 Jahre alter Junge vermisst. Schon am Nachmittag hatte er sich in einem unbeobachteten Moment vom Spielplatz im Hofgarten entfernt. Laut Polizei wurde Erik um 19 Uhr zuletzt an einem Kiosk gesehen. Die oberfränkische Polizei sucht aktuell mit einer Vielzahl von Streifen, Suchhunden und einem Hubschrauber. Bilder und eine genaue Beschreibung von Erik gibt es unter polizei.bayern.de. Wir alle können künftig dabei mithelfen, Deutschlands Verwaltung einfacher zu machen. Unter dem Motto Deutschland, was geht, können Bürgerinnen und Bürger jetzt ihre Ideen für weniger Bürokratie einreichen. Bis Mitte Juni sammelt das Digitalministerium die Probleme über ein Online-Portal und ein Bürgertelefon. Für die wichtigsten Anliegen macht der Bund dann finanzielle Mittel locker.
0: Und hier ist Luca und die weiß, was heute Morgen viral geht.
5: Über 8 Millionen Menschen haben am Samstagabend vorm Fernseher gehofft und mitgefiebert beim großen Finale vom Eurovision Song Contest in Wien. Sarah Engels, die für Deutschland angetreten ist, hat versucht, mit ihrem Song Fire zu punkten. Ja, und das hat leider mal wieder nicht geklappt. Sarah Engels ist auf dem 3. Platz gelandet. Siegerin des ESC ist Dara aus Bulgarien mit ihrem Song Bangaranga. Oh, da war er schneller weg als gedacht.
6: Ja, der Bangaranga war schnell weg jetzt.
7: Da fand ich die Performance von Sarah Engels im Elternsein nicht so schlecht. Also vorletzte Platz.
5: Die Performance war ganz gut. Ich muss sagen, stimmlich hat sie mich jetzt auch nicht ganz überzeugt, aber vorletzter Platz ist schon ziemlich hart.
6: Da ist er wieder.
5: Der ist cool, oder?
6: Der ist so ein Ohrwurm.
5: Ja, voll.
7: Ich weiß nicht.
5: Also ich sag absolut verdient gewonnen. Ich feiere den Song.
7: Ja.
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8: Kurz nach 7, die wichtigsten Verkehrsmeldungen gibt's bei uns immer zuerst. Vorsicht A8 Richtung München zwischen Zusmarshausen und Adelsried. Ein kaputter LKW am Fahrbahnrand, der hat Reifenteile verloren. Vorsicht. Die neuesten Blitzer Augsburg-Lichhausen, Kurt-Schumacher-Straße, Augsburg-Innenstadt, Klinkerberg. Danke Klaus fürs Melden und die Dorf-Hauptstraße.
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0: 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Und gleich geht's für euch nach Baden-Württemberg, nach Neuhausen ob Eck. 2,5 Stunden ist es mit dem Auto entfernt von hier.
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0: Montagmorgen, 7.11 Uhr.
1: Hallo.
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1: Jeden Tag schenken wir euch die geilsten Festival-Tickets 2026. Wer fährt für ein Wochenende for free aufs Southside Festival nach Baden-Württemberg?
3: Hallo, hier ist die Victoria.
1: Victoria, hallo. Wie geht's dir?
3: Super.
0: Wow, du klingst schon richtig wach und frisch.
1: Das ist am Montag.
3: Ja, ich meine, es ist Montagmorgen. Und man hat es geschafft, ins Radio zu kommen.
1: Ja.
3: Die Woche anfangen, oder?
0: Ja. Auf jeden Fall. Victoria, du spielst gleich um Tickets für das Southside Festival.
3: Ja.
0: Warum hast du den Bock, unbedingt dahin zu gehen?
3: Ich mache es für meinen Mann. Sein Lebenstraum ist es, auf ein Festival zu gehen.
1: Sein Lebenstraum, oha.
3: Ja, genau, Bucketlist abhaken.
1: Wow, da sind wir dabei, wenn wir da was unterstreichen können. Da bin ich sofort dabei.
3: Ja, das ist sehr schön.
0: Victoria, wir spielen

0: das Spiel mit dir Ja, Nein, Vielleicht.
1: Oh je.
0: Heißt, wir stellen dir 30 Sekunden Fragen rund ums Thema Festivals und ja. Du darfst nicht mit den Wörtern Ja, Nein, Vielleicht antworten.
1: Okay.
0: Wenn du das 30 Sekunden durchhältst, dann gehören die Wochenendtickets für Southside Festival dir.
1: Okay.
2: Victoria, deine 30 Sekunden starten, sobald ich dir die erste Kategorie nenne.
1: Okay.
2: Victoria, bist du bereit für dein Festivalwochenende?
1: Mal so, mal so.
2: Je nachdem,
1: wie das Wetter ist.
2: Hast du schon mal auf einem Festival gezeltet?
1: Tatsächlich waren wir damals mit dem Camper.
2: Jetzt sagst du schon, je nachdem, wie das Wetter ist. Was machst du, wenn es regnet? Bist du trotzdem dabei?
1: Naja, also wir haben halt dann so Regenponchos dabei und tatsächlich würde ich mir dann den Regenschirm auch noch mit einpacken.
2: Das waren die 30 Sekunden. Ja! Herzlichen Glückwunsch!
0: Glückwunsch!
1: Glückwunsch! Dankeschön!
0: Bitte, bitte! Ist dein Mann auch gerade bei dir?
1: Ja, der ist gerade da. Moment. Das ist Überraschung.
3: Ja.
2: Du hast Festival-Tickets gewonnen. Herzlichen Glückwunsch.
3: Ja, danke schön. Montagmorgen so eine Überraschung. Vielen Dank. Cool.
0: Und die hört ihr dann auch auf dem Southside Festival. Roy Bianco und die Abruzzati Boys hier auf Radio Fantasy. Bella.

0: Resi und Nick, die Radio Fantasy.
1: Hi, das sind wir.
0: Es ist der Montag und Peugeot muss 600.000 Autos zurückrufen.
1: Oh Gott.
0: Der Grund dafür, die Hupe ist zu leise. Wo ist das besonders schwierig?
1: Ja, so in Indien und so.
0: Schon, oder?
1: Da wird viel gehupt.
0: Ich bin
1: da
0: auch
1: braucht
0: sofort,
1: man eine laute Hupe.
0: Sofort bei Asien, wann hupen die Leute da?
1: Immer. Ja. Ich komme, ich fahr los, pass auf oder pass nicht auf, einfach nur, ich bin jetzt da. Ich biege jetzt dann ab, ich werde bremsen, ich gebe jetzt Gas.
0: Schönen guten Morgen.
1: Immer die besten neuen Hits, jeden Tag. Den kennt ihr von eurem Handy zumindest. Aus TikTok direkt in die Radio Fantasy Playlist. Dracula gleich noch vor 7:30.
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9: 7.22 Uhr haben wir es. Hi.
8: Es ist Montagmorgen. Zeit für jede Menge Hits.

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0: der Montag.
1: Hallo.
0: Schönen guten Morgen.
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0: So langsam geht's hoch mit den Temperaturen. 6 Grad in Friedberg, 7 sind's in Schwabmünchen. Bis zu 17 Grad sind heute drin. Am Nachmittag bzw. Abend kann es dann aber regnen. Und auch in den nächsten Tagen haben wir so einen Mix aus Sonne, Wolken und Regen am Start. 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
3: Guten Morgen. Steuern, Rente, Gesundheit. Die Bundesregierung arbeitet an gleich mehreren großen Reformen, aber es geht nur schleppend voran. CSU-Chef Söder sieht seine Union und Koalitionspartner SPD unter Zeitdruck. In der ARD sagte er, die Bevölkerung und die Wirtschaft erwarteten einen Satz nach vorne. Dafür brauche man alle am Tisch.
4: Deswegen will ich mir nicht den ganzen Tag nur darüber aufhalten, wer hat wann, wie, wo, was. Vielleicht ein bisschen mehr oder weniger. Das ist wie beim Streit in der Beziehung. Wenn man endlos debattiert, wer letzte Woche den Müll zu schlecht rausgebracht hat, dann kriegt man den Laden nicht sauber. Und deswegen plädiere ich einfach für, nach vorne zu schauen und jetzt die größeren Brocken anzupacken.
3: Beim Thema Steuern kann sich Söder auch höhere Abgaben für Spitzenverdiener vorstellen, aber nur im Rahmen einer großen Steuerreform. Wir alle können künftig dabei mithelfen, Deutschlands Verwaltung einfacher zu machen. Unter dem Motto Deutschland, was geht, können Bürgerinnen und Bürger jetzt ihre Ideen für weniger Bürokratie einreichen. Bis Mitte Juni sammelt das Digitalministerium die Probleme über ein Online-Portal und ein Bürgertelefon. Für die wichtigsten Anliegen macht der Bund dann finanzielle Mittel locker.
0: Und hier ist Luca und die weiß, was heute Morgen viral geht.
5: In einem Stall in Niederbayern hat eine Kuh, Achtung, Vierlinge zur Welt gebracht. Die Kuh heißt Leni, ihre Kinder heißen Lenz, Lex, Lea und Lilly. Und mein Highlight ist ja der Bauer Anton, der es einfach immer noch nicht fassen kann.
6: Also es gab es noch nie, auch in meinem Bekanntenkreis nicht. Drillinge ja, aber Vierlinge weiß ich überhaupt noch nie.
5: Tatsächlich ja, die Wahrscheinlichkeit für Vierlinge bei Kühen liegt bei 1:11 Millionen.
7: Wow.
5: Also ja, dass die zur Welt kommen, ist tatsächlich nicht so häufig.
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8: Kurz nach 7:30 die wichtigsten Verkehrsmeldungen. Immer zuerst A8 Richtung München zwischen Zusmershausen und Adelsried. Kaputter LKW am Fahrbahnrand. Vorsicht, hier Reifenteile auf der Fahrbahn. Die neuesten Blitzer. Augsburg, Univiertel, Rumplerstraße, Augsburg-Lichhausen, Kurt-Schumacher-Straße und Vorsicht, Kempten, Kopfbeurer-Straße.
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8: Wollte eigentlich dann Last Minute am Wochenende doch noch reinschauen beim ESC,
0: ja.
8: Aber ja, ich glaube, ich habe nichts verpasst. Zurück aus dem Wochenende, willkommen am Montag.
0: Ja, vielleicht wart ihr am Wochenende schön auf dem Pfingstmarkt in Friedberg oder habt den Bismarck-Viertel-Hinterhof-Flohmarkt mitgenommen. Ja, die Fußball-Bundesliga-Saison ist ja auch zu Ende gegangen am Wochenende und es war aufregend einfach für den FC Augsburg die ganze Saison. Wir feiern das nochmal gleich um 7:40 Uhr.
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0: 7.40 Uhr. Hey. Ich, hier ist Radio Fantasy. Resi und Nick, die Radio Fantasy Morgenshow. So, Platz 9. Das steht nach der Fußballsaison 25-26 auf dem Zeugnis des FC Augsburg. Sind wir zufrieden?
1: Ja, wir sind richtig stolz auf den FC Augsburg. Der FCA darf auch stolz auf sich sein. Die beste Rückrunde der Bundesliga-Zugehörigkeit. Platz 9 ist wirklich respektabel. Das Label unabsteigbar ist gewahrt. Und was war das bitte für eine Saison? Groß in der Presse mit Ex-Trainer Sandro Wagner. Viele verlorene Spiele am Anfang. Ja, mein Gott, es ist nicht gut losgegangen. Viel Hoffnung wurde zerstört. Und dann springt Manuel Baum ein und ab da wurde die Fußballrakete einfach gezündet. Hier ist unser Radio-Fantasy-Rückblick für die FCA-Saison 25-26. Ganz viel Spaß damit.
2: Ich sehe es nicht, dass wir weniger Qualität haben als Bayern. Sehen Sie vielleicht so, ich sehe das nicht so. Ich sehe auf keiner Position im ganzen Verein uns weniger von der Qualität aufgestellt.
3: Die Leiden des Sandro Wagner. Kein Team der Bundesliga hat mehr Gegentore kassiert. Der FCA lässt sich sogar 4 Stück zu Hause einschenken, obwohl Mainz 45 Minuten in Unterzahl war.
4: Das 0:3 gegen Hoffenheim sollte tatsächlich der letzte von vielen enttäuschenden Auftritten mit Sandro Wagner an der Seitenlinie gewesen sein.
5: Manuel, du bist wieder zurück auf dem Platz als Trainer.
6: Der kommt in die Mitte und wieder Damenkopfade, Damen! Das ist Wahnsinn!
7: Wer hätte gedacht, dass der FC Bayern München seine erste Saisonniederlage überhaupt daheim gegen den FC Augsburg kassiert?
8: Augsburg gewinnt 3:1. Der Traum von Europa lebt.
9: Wir sind totale Gregoritsch-Fans und sind heute extra aus Österreich gekommen, aus der Nähe von Graz.
1: Danke, lieber FC Augsburg, für eine großartige Saison vom ganzen Radio-Fantasy-Team. Schönen guten Morgen. Schönen Montag euch.

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0: Lässige Sound von Bruno Mars, I Just Might, immer die besten neuen Hits hier auf Radio Fantasy und locker lässig auch das Wetter aktuell noch. Wird langsam auch wärmer, wir haben 7 Grad in Buchloe, 8 sind es in Augsburg am Hauptbahnhof, bis zu 17 sind heute drin. Wir starten mit einem Mix aus Sonne und Wolken, am Nachmittag zieht es dann aber zu und dann regnet es auch.
1: Vorsicht, 2 Gefahrenmeldungen, einmal A7 Richtung Füssen, Höhe Bergheim, Unfall, linke Spur gesperrt, Vorsicht, Menschen auf der Fahrbahn, und A8 Richtung Stuttgart zwischen Burgau und Günzburg, Pannenfahrzeug am Fahrbahnrand plus Gegenstände auf der Fahrbahn, und Vorsicht Blitzer, Augsburg, Iningen, Bobinger Straße Richtung Göckingen. Danke Conny fürs Melden.
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0: In Friedberg tanken wir an der Baywar Tankstelle E10 für 1,86 Euro. Der Diesel kostet 1,92 Euro. In Gersthofen an der Randtankstelle kostet E10 1,92 Euro. 1,92 Euro kostet auch der Diesel hier.
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2: 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Es ist Montagmorgen. Zeit für jede Menge Hits. Miles Smith und Niall Horan. Drive safe.
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0: Schönen Montag euch. Hi.
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0: So langsam geht's hoch mit den Temperaturen. 6 Grad in Friedberg, 7 sind's in Schwabmünchen. Bis zu 17 Grad sind heute drin. Am Nachmittag bzw. Abend kann es dann aber regnen. Und auch in den nächsten Tagen haben wir so einen Mix aus Sonne, Wolken und Regen am Start. 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Jetzt alles, was heute früh um 8 Uhr wichtig ist, mit Justin.
3: Guten Morgen. Deutschland, was geht? Unter diesem Motto können wir uns nun alle an der Modernisierung unseres Landes beteiligen. In einem sogenannten Bürger-Hackathon kann jede und jeder seine Ideen einreichen, wie die Verwaltung vereinfacht werden kann. Tanja Wagner, wie funktioniert das Ganze denn?
4: Bis 14. Juni sollen Bürgerinnen und Bürger am Telefon oder online Ideen liefern, um alltagsnahe Probleme beispielsweise bei Steuern und Sozialleistungen zu lösen. Ab Juli wird dann über die Ideen abgestimmt und es werden umsetzbare Konzepte daraus gemacht. Die vielversprechendsten Ansätze sollen dann im Folgejahr direkt in die Bundesverwaltung integriert werden, lautet das offizielle Versprechen.
3: 2025 wurden weltweit so viele Menschen hingerichtet wie seit 44 Jahren nicht mehr. Die Menschenrechtsorganisation Amnesty zählte mindestens 2700 Hinrichtungen in 17 Ländern. Die Dunkelziffer dürfte laut den Experten noch viel höher liegen. Die Todesstrafe sei die extremste Form staatlicher Gewalt, heißt es. Der massive Anstieg der Zahlen ist auf den Iran zurückzuführen. Die weltweit höchste Zahl an Hinrichtungen gibt es aber in China.
0: Und hier ist Luca und die weiß, was heute Morgen viral geht.
5: 8 Millionen Menschen haben am Samstag gehofft und mitgefiebert für ihr Land beim großen Finale vom Eurovision Song Contest in Wien. Sarah Engels hat Deutschland vertreten und hat versucht, mit ihrem Song Fire zu punkten.
6: Ist doch gar nicht so schlecht, oder?
5: Ist nicht so schlecht, aber tatsächlich gar nicht gut angekommen. Hat mal wieder nicht geklappt. Sarah Engels ist auf dem drittletzten Platz gelandet. Siegerin des Ganzen ist Dara aus Bulgarien.
0: Da ist was los.
5: Ja, ihr Song Bangaranga. Also ich habe seit Samstagabend tatsächlich einen Ohrwurm.
6: Ja.
5: Bangaranga. Aber ich sage, völlig verdient gewonnen. Ich feiere den Song.
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8: Es ist kurz nach 8. Die wichtigsten Verkehrsmeldungen gibt es bei uns immer zuerst. Bitte Vorsicht auf der A7 Richtung Fürstenhöhe Bergheim. Da ist ein Unfall passiert auf der linken Spur hier am Fahrbahnrand. Bitte Vorsicht, weil da Personen auf der Fahrbahn. Auf die A8 Richtung Stuttgart zwischen Burgau und Günzburg ein liegen gebliebenes Fahrzeug am Fahrbahnrand plus Gegenstände auf der Fahrbahn. B17 Landsberg Richtung Augsburg zwischen Gabelsberger Straße und Leitershofer Straße. Unfall, linke Spur ist blockiert. Die neuesten Blitzer stehen in Augsburg-Inningen, Bobinger Straße Richtung Göggingen, Kempten-Kaufbeurer Straße und der Achim hat auch noch einen.
9: Der steht in Dieder vom Ortsausgang direkt auf dem Netto-Parkplatz. Ich bin gerade an der Ampel vorne dran gestanden und habe nach links geschaut und habe mich gewundert. Super versteckt, definitiv ein Blitzer.
8: Alles klar, danke dir fürs Melden.
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0: Schönen Montag euch. Wir starten gleich rein in die neue Woche mit einer neuen Folge Stadtland Fantasy. Es geht in den Playmobil Funpark bei Nürnberg um 10 nach 8. Und außerdem mit am Start immer die besten neuen Hits. Harry Styles, As It Was, gibt's in 5 Minuten. Vorher noch Hunter X und das ist Holly Humberstone.
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0: 10 nach 8, Resi und Nick, hier ist die Radio Fantasy Morgenshow.
1: Hey.
0: Achtung, Blitzer, Augsburg, Lichhausen, Meraner Straße, Richtung Stadt Einherz. Danke, Armin.
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0: Neue Woche, neue Runde Stadt, Land, Fantasy. Es geht in den Playmobil Funpark. Jetzt für
1: Daniel aus Gersthofen. Hi.
3: Hallo.
1: Daniel, was machst du gerade?
3: Ich wüsste gerade, Marmeladenbrot.
1: Das ist solide.
0: Daniel ist kein Mann der großen Worte. Daniel möchte in den Playmobil Funpark, ist das richtig?
3: Ja, sehr gerne.
1: Dann würde ich sagen, Daniel, wir schauen, ob es für dich dahin geht. Hier ist dein Buchstabe.
4: K.
3: Ein K wie Konrad, okay.
0: Lieber Daniel, deine 30 Sekunden starten, sobald ich dir die erste Kategorie nenne.
3: Okay, bin bereit.
0: Dann bitte eine Stadt mit K.
3: Karlsruhe.
0: Ein Land.
3: Kolumbien.
0: Im Freizeitpark.
3: Tischrennen.
0: Das baue ich aus Playmobil.
3: Krone.
0: Im Urlaub? Das waren die 30 Sekunden.
3: Oh.
0: 4 richtige, Daniel.
3: Okay.
0: Die nächste Runde morgen wieder anmelden auf fantasy.de.
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0: Guten Morgen.
1: Morgen, hi.
0: Resi und Nick, die Radio Fantasy Morgenshow. Thema ESC.
1: Ja.
0: Wusstest du, dass Lena, also unsere Satellite-Lena, die uns damals zum Sieg brachte,
1: ja,
0: dass die zweimal aufgetreten ist?
1: Ja.
0: Dass die am 2011 dann nochmal aufgetreten,
1: ja,
0: ist?
1: Ja, und ich glaube, dass sie dann irgendwie so Achte oder so geworden
0: ist. Taken by a Stranger damals, Platz 10 dann. Das war neu für mich.
1: Bist du einfach nach dem Sieg ausgestiegen
0: Gefühl
1: und
0: schon,
1: hast
0: ja.
1: fünf Jahre gefeiert und ja. nichts mehr mitbekommen. Ja, am Wochenende gab es wenig zu feiern. Wir machen es kurz. Deutschland drittletzter. Und was mir dann aufgefallen ist, als ich die Platzierungen angeschaut habe, dass es einfach beim ESC schwierig ist, wenn du entweder deutschsprachig bist
0: oder deutsch bist
1: oder auf Deutsch singst. Weil wenn du dir die letzten drei Plätze anschaust, Großbritannien, letzter Platz und der Song heißt 1, 2, 3. Dann kommt Österreich und dann kommt Deutschland.
0: Oh, gut, dann sind wir das nächste Jahr.
1: Weiß ich nicht. Müssen wir uns was überlegen. Schwierig. Oder aussteigen. Vielleicht machen wir einfach mal ein Jahr Pause und schauen, ob sie uns dann vermissen.
0: Ja, aber wer zahlt dann für den Spaß?
1: Ja.
0: Bibi Rexha, die zahlt nicht, aber die singt gleich. New Religion. 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Und gleich noch vor 8:30 auf Radio Fantasy.
1: Guten Morgen.
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19: 8.22 Uhr. Hi.
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0: Die Chainsmokers mit Paris hier auf Radio Hallo. Fantasy. Schönen guten Morgen.
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0: Na also, wir sind bei zweistellig. 9 Grad in Neuses, 9 auch in Kleinaltingen. Bis zu 17 sind heute drin. Wir starten erstmal mit einem Mix aus Sonne und Wolken. Richtung Abend regnet es dann aber. Und in den nächsten Tagen auch so ein Mix aus Sonne, Wolken und Regen am Start. 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
3: Guten Morgen. Deutschland, was geht? Unter diesem Motto können wir uns nun alle an der Modernisierung unseres Landes beteiligen. In einem sogenannten Bürger-Hackathon kann jede und jeder seine Ideen einreichen, wie die Verwaltung vereinfacht werden kann. Tanja Wagner, wie funktioniert das Ganze denn?
4: Bis 14. Juni sollen Bürgerinnen und Bürger am Telefon oder online Ideen liefern, um alltagsnahe Probleme beispielsweise bei Steuern und Sozialleistungen zu lösen. Ab Juli wird dann über die Ideen abgestimmt und es werden umsetzbare Konzepte daraus gemacht. Die vielversprechendsten Ansätze sollen dann im Folgejahr direkt in die Bundesverwaltung integriert werden, lautet das offizielle Versprechen.
3: 2025 wurden weltweit so viele Menschen hingerichtet wie seit 44 Jahren nicht mehr. Die Menschenrechtsorganisation Amnesty zählte mindestens 2700 Hinrichtungen in 17 Ländern. Die Dunkelziffer dürfte laut den Experten noch viel höher liegen. Die Todesstrafe sei die extremste Form staatlicher Gewalt, heißt es. Der massive Anstieg der Zahlen ist auf den Iran zurückzuführen. Die weltweit höchste Zahl an Hinrichtungen gibt es aber in China.
0: Und hier ist Luca und sie weiß, was heute Morgen viral geht.
5: Yes, tatsächlich im Moment eine Kuh aus Niederbayern, denn die hat in einem Stall Vierlinge zur Welt gebracht. Die Kuh heißt Leni, ihre Kinder heißen Lenz, Lex, Lea und Lilly. Mein Highlight ist ja der Bauer Anton, der es einfach immer noch nicht glauben kann.
6: Also es gab es noch nie, auch in meinem Bekanntenkreis nicht. Drillinge ja, aber Vierlinge weiß ich überhaupt noch nie.
7: So stolz auf die Leni.
0: Ich sehe da auch ein bisschen Eiwanger jetzt hier bei Bauer Anton, irgendwie vom Dialekt her.
5: Es ist tatsächlich auch so, dass die Wahrscheinlichkeit für Vierlinge bei Kühen bei 1 zu 11 Millionen liegt. Also das ist echt heftig.
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8: Kurz nach 8:30 die wichtigsten Verkehrsmeldungen. Bei uns zuerst A96 Richtung Lindau zwischen dem Rastplatz Wertachtal Nord und Bad Wörishofen. Vorsicht, hier ein Rad auf der Fahrbahn. A7 Richtung Füssen, Höhe Bergheim, gab es einen Unfall, linke Spur blockiert, Vorsicht Personen auf der Fahrbahn, es staut sich. Die neuesten Blitzer am Augsburg-Lechhausen, Meraner Straße Richtung Stadteinwärts, Augsburg-Klinkerberg und Blitzer in Kempten, Kaufbeurer Straße.
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0: 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Genauer gesagt, was macht denn eure Festivalplanung? 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
0: Ciao.

0: Glücksgefühle Festival, World Club Dome oder vielleicht doch auf Southside Festival. Was darf's für euch sein? Montagmorgen ist es 8.40 Uhr.
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2: Heißt übersetzt, wir schicken euch die ganze Woche auf die geilsten Festivals in ganz Deutschland. Anmelden auf fantasy.de und dann spielen wir hier in der Show mit euch. Ja, nein, vielleicht. Heißt, ihr bekommt Fragen von uns und dürft nicht mit den Wörtern ja, nein oder vielleicht antworten. Das ist gar nicht so leicht, aber machbar. Heute um 7 hatte Victoria aus Augsburg ihre Chance für Southside.
0: Warum hast du den Bock, unbedingt dahin zu gehen?
3: Ich mach's für meinen Mann. Sein Lebenstraum ist es, auf ein Festival zu gehen.
2: Sein Lebenstraum, oha.
3: Ja, genau, Bucketlist abhaken.
2: Wow, da sind wir dabei, wenn wir da was runterstreichen können. Da bin ich sofort dabei.
3: Ja, das ist sehr schön.
0: Victoria, wir spielen das Spiel mit dir. Ja, nein, vielleicht.
3: Oh je.
2: Victoria, bist du bereit für dein Festivalwochenende?
3: Mal so, mal so. Wie das Wetter ist.
2: Hast du schon mal auf einem Festival gezeltet?
3: Tatsächlich waren wir damals mit dem Camper.
2: Jetzt sagst du schon, je nachdem wie das Wetter ist, was machst du, wenn es regnet? Bist du trotzdem dabei?
3: Naja, also wir haben halt dann so Regenponchos dabei und tatsächlich würde ich mir dann den Regenschirm auch noch mit einpacken.
2: Das waren die 30 Sekunden.
0: Ja!
2: Herzlichen Glückwunsch!
0: Glückwunsch! Dankeschön! Victoria, ganz viel Spaß auf dem Southside Festival und wenn ihr denkt, boah, ich will auch Festival-Tickets gewinnen, dann anmelden auf fantasy.de. Die nächsten Tickets, und zwar fürs Modular-Festival in Augsburg, gehen heute um 16 Uhr raus, hier auf Radio Fantasy. Und jetzt für euch auf Radio Fantasy Roy Bianco und die Abruzzati Boys mit Bella Napoli, auch dabei beim Southside Festival. Schönen guten Morgen. Hi.

0: Das ist der Montagmorgen, 8.47 Uhr haben wir es, Resi und Nick,
1: Hi.
0: Die Radio Fantasy Morgenshow, und die Community ist auch ganz gut drauf.
2: Servus, hier ist der Manni, ich wünsche euch einen coolen Start in die Woche und viel fetzige Musik.
0: Servus Manni, wir wünschen dir auch einen guten Start in die Woche, natürlich euch allen.
1: So energiegeladen
0: Siehst
1: ist die
0: mal,
1: Community.
0: So kann man am Montag auch
1: Was
0: drauf sein. Aber Sonne scheint, das wird da wahrscheinlich dazu beitragen. 10 Grad aktuell in Friedberg, 10 Grad auch in Buchloe, bis zu 17 sind heute drin. Wir starten mit Sonne und Wolken im Mix. Am Nachmittag ist dann auch Regen dabei. Hier kommt der freundliche Verkehrsservice von Nick. Du bist
1: ja,
0: gut drauf.
1: Ich bin gut drauf. Mir geht's wie gefühlt, ganz wie dem Manni. Augsburg, Lechhausen, Meranerstraße, Vorsicht Blitzer, Richtung Stadt einwärts, danke Armin fürs Melden. Augsburg Innenstadt, Klinkerberg und Vorsicht, ganz neu reingekommen, Blitzer, Sonthofen, Hindelanger Straße.

0: 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Loy aus Baden-Württemberg, Red Eyes, gibt's in 3 Minuten hier auf Radio Fantasy. Und wir hören uns morgen wieder. Bis dann.
1: Tschüss.
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23: 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Zeit für jede Menge Hits.

0: Das ist kurz vor neun. Guten Morgen.
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0: 11 Grad messen wir aktuell in Augsburg. 10 Grad hat es in Odelshausen. Heute scheint zwar noch die Sonne, aber gegen später kann es dann auf jeden Fall regnen. Genauso wie morgen, übermorgen. Aber dann hält der Sommer Einzug. Es wird sonniger und immer wärmer am Wochenende dann bis zu 27 Grad. 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Jetzt in 60 Sekunden alles, was an diesem Montagvormittag wichtig ist mit Justin um 9 Uhr.
3: Der Aufwärtstrend beim Wohnungsbau in Deutschland hält an. Im März wurden bundesweit 21.800 neue Wohnungen genehmigt. Das waren fast 12% mehr als ein Jahr zuvor. Allgemein sieht es im ersten Quartal deutlich besser aus als letztes Jahr. Der so wichtige Wohnungsbau erholt sich langsam von einer tiefen Krise. Gründe dafür sind, dass die Zinsen wieder etwas gesunken sind und Genehmigungen mittlerweile schneller vergeben werden. Der seit gestern Abend vermisste 9-Jährige aus Coburg ist zurück bei seiner Familie. Er wurde in den frühen Morgenstunden in einem Zug gefunden, so die Polizei. Der Junge hatte sich gestern Nachmittag unbemerkt von einem Spielplatz entfernt und war dann am Abend bei einem Kiosk gesehen worden. Die Polizei suchte mit vielen Kräften, Hunden und einem Hubschrauber. Nun also das Happy End. Wie können Bürgerinnen und Bürger über den Tankrabatt hinaus entlastet werden? Auf diese Frage fehlt der Bundesregierung noch die Antwort. Wirtschaftsministerin Reich hat sich nun für eine Senkung der Stromsteuer ausgesprochen. Die müsse kommen, wenn es im Haushalt wieder Spielraum gibt, so die CDU-Politikerin. Dirk Zeitler berichtet.
4: Bisher wurde die Stromsteuer nur für die Industrie, das produzierende Gewerbe sowie die Land- und Forstwirtschaft gesenkt, nicht aber für die privaten Haushalte und alle Unternehmen. Angesichts der Kosten von 5,4 Milliarden Euro konnten sich die Koalitionspartner nicht auf eine Gegenfinanzierung einigen. Auch jetzt zeichnen sich keine finanziellen Spielräume ab, es fehlt einfach das Geld.
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0: Ein Servus auf die Straßen. Bei uns immer die wichtigsten Verkehrsmeldungen. Zuerst haben wir die A7 Richtung Füssen, Vorsicht Höhe-Bergheim, ein Unfall. Die linke Spur ist blockiert, es staut sich, es sind Leute auf der Straße unterwegs. Bitte langsam ranfahren. A96 Richtung Lindau zwischen dem Rastplatz Wertachtal und Bad Wörishofen, Vorsicht, ein Fahrrad auf der Straße. Die neuesten Blitze in Lechhausen auf der Meraner Straße, Fahrt Richtung Stadt einwärts. In der Innenstadt am Klinkerberg, in Oberhausen auf der August-Wessel-Straße und in Hauenstetten auf der Postenjörstraße.
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1: Und hier ist Viola. Hallo Welt. Am Wochenende war ja der ESC so ein bisschen im Vordergrund. Ist jetzt nicht ganz so gut gelaufen für uns. Da denken wir lieber an 2018 zurück. Da war Michael Schulte für uns am Start. Und den hört ihr jetzt als ersten von drei Hits am Stück. Der Hitvormittag jeden Tag mit der meisten Musik. Und hier ist 5 AM für euch.
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0: Radio Fantasy, der Hitvormittag mit den meisten Hits und jetzt mit Harrison. Davor definieren wir die Bedeutung des Propheten. Der ist nämlich gar nicht unbedingt nur ein Botschafter Gottes, sondern der kann auch Ballspiele ziemlich gut.
1: Und jetzt wieder Augsburgs durchgekleideter Fragensteller. Hier ist der Radio Fantasy.
2: Mit einer freundlichen Frage. Macht ihr irgendeine Sportart?
3: Basket und Tanzen.
2: Würdest du dich beim Basketball eher so als Amateur bezeichnen oder als Prophet?
3: Amateur.
2: Glaubst du, du hättest das Zeug zum Prophet beim Basketball?
3: Nein, ich muss viel zu viel trainieren, die Zeit habe ich nicht.
2: Würdest du dich da beim Rugby eher als Amateur oder als Prophet bezeichnen?
3: Prophet.
2: Was macht für dich den Unterschied aus?
3: Amateur ist schlecht, ich bin gut.
2: Damit zurück ins Sendestudio.
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1: Beim aktuellen Hit von Samba sieht man sich doch eindeutig am See mit Freunden grillen und zum Sonnenuntergang tanzen. Hier ist der nächste Frühlingshit für euch. Samba mit Home Wrecker.

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12: Es ist 9:30 Uhr. In 1,5 Minuten schon wieder die meiste Musik. Und die klingt jetzt dann so mit You Not Us und Diamonds auf Radio Fantasy. 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
12: Noch ist es sonnig, gegen später ein paar mehr Wolken. Regnen kann es auch noch. Morgen, übermorgen ist es dann nochmal durchwachsen. Hin und wieder wird's nass. Ab Donnerstag wieder mehr Sonne und am Wochenende dann bis zu 27 Grad.
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12: Ein Servus auf die Straßen. Bei uns immer die wichtigsten Verkehrsmeldungen. Zuerst A7 Richtung Füssen. Vorsicht, Unfall zwischen Memmingen und Woringen. Außerdem zwischen dem Rastplatz Brühl und Bergheim. Ebenfalls ein Unfall. Und noch ein Unfall A99 Westumfahrung Richtung Stuttgart zwischen München-Ludwigsfeld und dem Allerhardtunnel. Die neuesten Blitzer. Da erwischen sie euch in Oberhausen auf der August-Wessel-Straße, in Haunstetten auf der Postillon-Straße, in Inningen auf der Bobinger und in Lechhausen auf der Kurt-Schumacher-Straße vor dem Kreisverkehr. Außerdem Blitzer Bad Wörishofen, St. Anna-Straße.
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0: euch die neuen Hits. Hier ist der heutige Powerhit fürs Büro. 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
1: Der Hit-Vormittag mit den meisten Hits, jeden Tag mit dem Powerhit, und der kommt von keinem geringeren als Harry Styles. Und der hat wirklich so ein fancy neues Musikvideo produziert. Man sieht ihn da in sehr, sehr, sehr knappen roten Shorts und mit weißem Unterhemd. Das schaut wirklich irgendwie lustig aus. Ja, er kann es tragen auf jeden Fall. Er kann auch richtig gut tanzen, also wow. Und sein Mikro ablecken kann er auch. Seht ihr im Musikvideo. Hier hört ihr ihn auf Radio Fantasy. Immer die besten neuen Hits. Jetzt mit Harry Styles und American Girls.

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Und die war wild. 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Dann wurde mit Trainer Manuel Baum alles besser. Und so darf der FCA stolz auf die beste Rückrunde der Bundesliga-Zugehörigkeit zurückblicken. Platz 9 in der Endabrechnung. Sehr, sehr cool. Und auch eine große Leistung hat eine Kuh vollbracht in Bayern. Die hat Vierlinge zur Welt gebracht. Die Wahrscheinlichkeit dafür liegt bei 1 zu 11 Millionen. 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
17: 14 Grad messen wir aktuell am Augsburger Hauptbahnhof, 14 Grad ebenfalls in Eichach.
18: Noch scheint die Sonne, später am Nachmittag dann ein paar mehr Wolken. Regnen kann es auch noch, morgen übermorgen weiterhin durchwachsen. Ab Donnerstag dann endlich wieder mehr Sonne, am Samstag bis zu 27 Grad. Hier ist Radio Fantasy, jetzt in 60 Sekunden alles, was an diesem Montagvormittag wichtig ist mit Justin um 10 Uhr.
19: Wir alle können künftig mithelfen, Deutschlands Verwaltung einfacher zu machen. Unter dem Motto Deutschland, was geht, können Bürgerinnen und Bürger jetzt ihre Ideen für weniger Bürokratie einreichen, zum Beispiel bei Steuern oder Sozialleistungen. Bis Mitte Juni sammelt das Digitalministerium die Probleme über ein Online-Portal und über ein Bürgertelefon. Dann wird abgestimmt und für die wichtigsten Themen macht der Bund dann finanzielle Mittel locker. Steuern, Rente, Gesundheit. Die Bundesregierung arbeitet an gleich mehreren großen Reformen, aber es geht nur schleppend voran. CSU-Chef Söder sieht seine Union und Koalitionspartner SPD unter Zeitdruck. In der ARD sagte er, die Bevölkerung und die Wirtschaft erwarteten einen Satz nach vorne. Dafür brauche man alle am Tisch.
20: Deswegen will ich mich nicht den ganzen Tag nur darüber aufhalten, wer hat wann, wie, wo, was, vielleicht ein bisschen mehr oder weniger gesagt. Das ist wie beim Streit in der Beziehung. Wenn man endlos debattiert, wer letzte Woche den Müll zu schlecht rausgebracht hat, dann kriegt man den Laden nicht sauber. Und deswegen plädiere ich einfach für, nach vorne zu schauen und jetzt die größeren Brocken anzupacken.
19: Beim Thema Steuern kann sich Söder auch höhere Abgaben für Spitzenverdiener vorstellen, aber nur im Rahmen einer großen Steuerreform. Energie made in Bayern, davon wollen die bayerischen Grünen deutlich mehr. Sie haben nun mehrere Anträge im Landtag gestellt, unter anderem für den Bau sogenannter Wasserstoff-Sprinter-Kraftwerke. Dabei handelt es sich um Kraftwerke, die Strom aus erneuerbarem Wasserstoff produzieren. Sie sollen schnell einspringen können, wenn zu wenig Energie aus Wind und Sonne gewonnen wird.
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17: Ein Servus auf die Straßen. Bei uns immer die wichtigsten Verkehrsmeldungen zuerst. Da haben wir die A7 Richtung Füssen, Unfall zwischen Memmingen und Woringen. Außerdem Unfall ebenfalls A7 Richtung Füssen zwischen dem Rastplatz Brühl West und Bergheim. A99 Westumfahrung Richtung Stuttgart. Ebenfalls ein Unfall zwischen München-Ludwigsfeld und dem Allacher Tunnel. Die
18: neuesten Blitzer. Da erwischen sie euch in Oberhausen auf der August-Wessel-Straße, in Hauenstetten auf der Postillon-Straße, in Inningen auf der Bubinger Straße Richtung Göggingen, Univiertel Rumpler-Straße und in Diedorf, da stehen sie auf der Hauptstraße.
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18: Und hier ist Viola. Hallo Welt. Sie hat gerade mal 245 Millionen Instagram-Follower. Ich spreche von J-Lo, Jennifer Lopez, mit neuem Song am Start, zusammen mit David Guetta, Save Me Tonight. Euer erster Hit von 3 Hits am Stück. Denn hier hört ihr jeden Tag die meiste Musik beim Hit-Vormittag.
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Hitvormittag, jeden Tag mit der meisten Musik und jetzt mit BTS. Das ist ja eine südkoreanische Boygroup, quasi die dritte K-Pop-Generation. 7 Mitglieder sind sie insgesamt, 2010 von Big Hit Entertainment gegründet. Und jetzt die News: bei der WM 2026, jetzt im Juni, werden sie auf der Bühne stehen, gemeinsam als Headliner mit Madonna und Shakira. Ganz schön große Nummer. Hier sind sie für euch mit Swim auf Radio Fantasy. 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
1: 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Und die war wild. Am Anfang noch so viele Spiele verloren. Dann wurde mit Trainer Manuel Baum alles besser. Und so darf der FCA stolz auf die beste Rückrunde der Bundesliga-Zugehörigkeit zurückblicken. Platz 9 in der Endabrechnung. Sehr, sehr cool. Und auch eine große Leistung hat eine Kuh vollbracht in Bayern. Die hat Vierlinge zur Welt gebracht. Die Wahrscheinlichkeit dafür liegt bei 1 zu 11 Millionen. 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
17: Schön warm, es ist schon 15 Grad aktuell am Augsburger Hauptbahnhof, 14 Grad in Nordendorf, 17 Grad die Maxi-Werte. Am Nachmittag ein paar mehr Wolken, regnen kann es auch noch. Morgen und übermorgen weiter durchwachsen mit Regen zwischendurch. Ab Donnerstag mehr Sonne und am Samstag wieder bis zu 27 Grad.
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17: Ein Servus auf die Straßen. Bei uns immer die wichtigsten Verkehrsmeldungen. Zuerst, da haben wir die A7 Richtung Füssen zwischen dem Rastplatz Brühl und Bergheim. Vorsicht, ein Unfall. Ein Unfall außerdem auf der A96 Richtung Lindau zwischen dem Kreuz Memmingen und Eitrach und mehrere Holzbretter liegen zwischen Mindelheim und Stetten. Außerdem A99 Westumfahrung Richtung Stuttgart. Hier hat es ebenfalls gekracht zwischen München-Ludwigsfeld und dem Allacher-Tunnel. Die neuesten Blitzer in Oberhausen auf der August-Wessel-Straße, in Hauenstetten auf der Postillon-Straße, Inningen-Bobinger in Fahrtrichtung Göggingen, in Neuses stehen sie auf der Ulmer Landstraße und in Diedorf auf der Hauptstraße.
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0: der Hitvormittag mit den meisten Hits, jetzt mit Kygo und Khalid. Davor, wie jeden Tag, ein richtig toller KI-Tipp, wie euch die KI mal wieder ganz einfach hilft, Musik und Videos zu kreieren.
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Frühlingshits. Und wenn jemand Frühling schreit, dann ist das Kylie Minogue mit ihrer Energie und natürlich auch mit ihrem Sound, der zu jedem Sonnenuntergang am Meer passt. Someone for me, jetzt für euch.

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16: Es ist kurz vor 11.
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17: Wetter-Update. Schön warme 16 Grad aktuell am Augsburger Hauptbahnhof. 15 Grad hat es in Mering. Wir genießen das schöne Wetter noch. Am Nachmittag vielleicht ein paar mehr Wölkchen. Es kann auch regnen. Morgen, übermorgen auch noch so ein bisschen durchwachsen mit Regen zwischendurch. Ab Donnerstag wieder mehr Sonne und am Samstag dann bis zu 27 Grad. Also richtig sommerlich schön. 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Jetzt in 60 Sekunden alles, was an diesem Montagvormittag wichtig ist mit Justin um 11 Uhr.
18: Innenminister Dobrindt will aufrüsten und zwar beim Bevölkerungsschutz. 10 Milliarden Euro sollen in Ausrüstung, Gebäude, Personal und Technik gesteckt werden, berichtet die Bild-Zeitung. Dirk Zeitler berichtet.
19: Angeschafft werden sollen mit dem Geld unter anderem Spezialfahrzeuge und Feldbetten. Zuvor hatten die großen Hilfsorganisationen eine Zeitenwende im Zivilschutz gefordert. Derzeit werde ehrenamtlichen Helfern teils Material zur Verfügung gestellt, mit dem schon ihre Großeltern gearbeitet hätten, sagte DRK-Präsident Gröhe der Süddeutschen Zeitung.
18: Im ersten Quartal ist die Zahl der Baugenehmigungen in Deutschland deutlich gestiegen. Vor allem wurden viele Wohnungen und Zweifamilienhäuser genehmigt. Der Zentralverband Deutsches Baugewerbe warnt aber, um den Bedarf im Land zu decken, braucht es immer noch 10.000 Genehmigungen mehr pro Monat. Und eine Genehmigung sei noch längst keine fertige Wohnung. Die Branche rechnet mit steigenden Baukosten durch die höheren Kraftstoff- und Energiepreise. Die anstehenden Reformen werden für viele Menschen in Deutschland auch Belastungen bedeuten. Nun wollen auch die Bundestagsabgeordneten Verzicht üben. Die anstehende Erhöhung der Diäten wird voraussichtlich ausgesetzt. Das kündigte CDU-Politiker Bilger an. Er sagte bei RTL, auch Politiker müssten ihren Beitrag leisten. SPD, Linke, Grüne und AfD sind ebenfalls für eine Aussetzung.
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17: Ein Servus auf die Straßen. Bei uns immer die wichtigsten Verkehrsmeldungen. Zuerst, da haben wir noch einen Unfall auf der A99 Westumfahrung Richtung Stuttgart zwischen München-Ludwigsfeld und dem Allacher Tunnel. Die neuesten Blitze stehen in Hauenstetten auf der Postillonstraße, in Oberhausen auf der August-Wessel-Straße, in Landsberg auf der Iglinger und B17 Landsberg Richtung Augsburg zwischen Stadtbergen und Bürgermeister Ackermannstraße.
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17: Und hier ist Viola. Hallo Welt. Wie jeden Tag, auch jetzt, sofort die meiste Musik für euch beim Hitvormittag. Wir haben wieder drei Hits am Stück. Starten mit einem amerikanischen Musiker, Songwriter. Er ist auch Content Creator. Er heißt Alex Warren, Fever Dream, seine aktuelle Nummer.
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0: Der Hitvormittag mit der meisten Musik, jetzt mit Tiffany Aris und Vertigo. 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
0: 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Jetzt mit Tiffany Aris und Vertigo. Schönen Montag euch.

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1: Wir haben recherchiert für euch. Günstiger tankt ihr in Augsburg bei der Aral Friedberger Straße. E10 für 1,87 und Diesel für 1,92. In Schwabmünchen tankt ihr am V-Markt. E10 für 1,85 und Diesel für 1,91.
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27: Es ist 11:30 in 1,5 Minuten schon wieder die meiste Musik. In dem Fall von Olivia Rodrigo und Drop Dead. 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
27: Genießt die Sonne, solange sie noch da ist. Heute Nachmittag ein paar mehr Wolken. Regnen kann es auch noch. 17 Grad die Maxi-Werte. Aktuell 16 Grad am Augsburger Hauptbahnhof. 16 Grad auch in Gablingen. Morgen, übermorgen bleibt es durchwachsen mit Regen hier und da. Ab Donnerstag mehr Sonne. Am Samstag bis zu 27 Grad.
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27: Ein Servus auf die Straßen. Bei uns immer die wichtigsten Verkehrsmeldungen. Zuerst auf den Straßen alles gut, aber Obacht, die neuesten Blitzer, die stehen am Klinkerberg in der Augsburger Innenstadt, auf der Nagahammer Allee, in Lichhausen auf der Kurt-Schumacher Straße, Göggingen Bürgermeister, Auernhammer Straße und in Neuses. Da erwischen sie euch auf der Ulmer Landstraße.
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0: Wer ist jetzt noch nicht geschneit, guten Morgen.
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2: Wir schicken euch die ganze Woche auf die geilsten Festivals in ganz Deutschland. Und dann spielen wir hier in der Show mit euch. Ja, nein, vielleicht. Heißt, ihr bekommt Fragen von uns und dürft nicht mit den Wörtern ja, nein oder vielleicht antworten. Heute um 7 hatte Victoria aus Augsburg ihre Chance für Southside. Victoria, bist du bereit für dein Festivalwochenende?
3: Mal so, mal so.
2: Hast du schon mal auf einem Festival gezeltet?
3: Tatsächlich waren wir damals im Camper.
2: Jetzt sagst du schon, je nachdem wie das Wetter ist, was machst du, wenn es regnet? Bist du trotzdem dabei?
3: Naja, also wir haben halt dann so Regenponchos dabei und tatsächlich würde ich mir dann den Regenschirm auch noch mit einpacken.
2: Das waren die 30 Sekunden. Ja! Herzlichen Glückwunsch! Ja!
4: Glückwunsch!
2: Dankeschön! Eure Festival-Tickets heute wieder den ganzen Tag und morgen um 10 nach 7 bei uns in der

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23: Hey, hey, kurz vor 12 von mir, hier ist die Radio Fantasy Siesta, gleich mit. Eure Montagmittagspause. Song wir mit in der Playlist Homewrecker gibt's gleich. Nach dem Wetter, News und Verkehr.
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23: 16 Grad haben wir es aktuell in Bobingen, 16 sind es auch bei euch in Hochzoll. bis zu 17 Grad sind heute drin. Nachmittags kommt heute tatsächlich auch wieder Regen und Gewitter mit dazu. Der Regen, der zieht sich dann durch die ganze Nacht. Morgen schaut so ähnlich aus wie heute. Maxi-Werte bis zu 17 Grad bei einem Sonne-Wolken-Mix. Erst am Abend kann es hier vereinzelt tröpfeln. 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Jetzt alles, was an diesem Montagmittag wichtig ist, mit Joa.
1: Um 12 Uhr, hallo. Deutschland, was geht? Unter diesem Motto können wir uns an der Modernisierung des Landes beteiligen. In einem Bürger-Hackathon darf jeder seine Ideen einreichen, die Verwaltung vereinfacht werden kann. Aus Berlin, Tanja Wagner.
16: Der Bund will wissen, woran es konkret hakt, heißt es. Bis 14. Juni sollen Bürgerinnen und Bürger am Telefon oder online Ideen liefern, um alltagsnahe Probleme, beispielsweise bei Steuern und Sozialleistungen, zu lösen. Ab Juli wird dann über die Ideen abgestimmt und es werden umsetzbare Konzepte daraus gemacht.
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1: An diesem Donnerstag wird es spannend für das Milliardenprojekt ICE-Strecke Augsburg-Ulm. Der Bundestag berät über das weitere Vorgehen. Die endgültige Finanzierungsentscheidung steht noch aus. Geschätzte Kosten derzeit rund 8 Milliarden Euro. Schon seit November lässt die Bahn den Boden entlang der geplanten Trasse an der A8 untersuchen. Gebohrt wird an rund 260 Stellen bis zu 80 Meter tief. Aktuell arbeiten sich die Geräte im Scheppacher Forst hinunter. Die Bundesregierung tut nicht genug für den Klimaschutz, sagt der Expertenrat für Klimafragen, ein unabhängiges Beratergremium der Regierung. Demnach dürfte das von Umweltminister Schneider vorgestellte Klimaschutzprogramm deutlich geringer ausfallen als angenommen. Selbst wenn es komplett umgesetzt wird, werde keines der Klimaziele für das Jahr 2040 erreicht. Und das geht gerade viral. So klingt es, wenn sich ein Schauspiel-Weltstar auf der Straße streitet.
17: Verbally abused me.
18: I verbally abused the guy.
17: Yes.
18: You completely repeatedly broke the law.
17: Once.
18: And then you went to the zebra crossing.
1: Ist das nicht herrlich? Und man erkennt ihn doch gleich. Benedict Cumberbatch. Er war in London in einer Fahrradstraße mit einem Fußgänger aneinander geraten. Er soll eine rote Ampel überfahren haben. Der Streit soll 10 Minuten lang gegangen sein. Die Kommentare unter dem Video sind natürlich voller Anspielungen zu Cumberbatchs vielen Schauspielrollen. Aber sie loben auch das gepflegte Niveau der verbalen Auseinandersetzung.
23: Und ob der Fußgänger wusste, mit wem er da gerade streitet? Ich glaube nicht.
1: Wer weiß, herrlich.
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23: Bei uns immer die wichtigsten Verkehrsmeldungen zuerst um 12:02. Wir schauen auf die A96 Richtung München zwischen Altrach und der Buchsachtalbrücke. Hier ist gerade ein Unfall passiert. Achtung, auch Fahrzeugteile liegen auf der Fahrbahn. Ansonsten läuft's, die neuesten Blitzer für euch. Augsburg Innenstadt am Klinkerberg. Nochmal in der Augsburger Innenstadt Nagahama Allee. In Neuses in der Ulmer Landstraße und in Landsberg am Lech in der Iglinger Straße. Wenn ihr noch was habt, Staus und Blitzer, könnt ihr einfach gerne durchrufen oder eine WhatsApp schicken. Danke euch, gute Fahrt.
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23: Mit Meluka, hello, hello. Ja, in einem knappen Monat ist es wieder soweit. Die Augsburger Sommernächte sind wieder am Start. Und wir holen euch wieder auf unsere große Radio-Fantasy-Bühne am Rathausplatz. 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Gleich um 10:50. Jetzt erstmal Somber Homewrecker für eure Montagmittagspause.
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Und auch wenn das Wetter heute nicht ganz so gut passt, bekommt ihr von uns einfach Hits, die gute Laune machen. Ray ist mit in der Playlist und jetzt für eure Mittagspause Oliver Heldens mit Lady. Schönen Montag euch!

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19: Halb eins haben wir es. Ich bin Luca, hi.
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19: 16 Grad haben wir es aktuell in Schwabmünchen, 17 sind es bei euch in Gersthofen. Heute bei einem Sonne-Wolken-Mix. Gegen Nachmittag kommt dann aber auch schon wieder der Regen und auch Gewitter mit dazu. So ähnlich schaut es auch die nächsten zwei Tage aus. Immer wieder Regen mit dabei bei Maxi-Werten. Morgen um die 17 Grad.
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19: Um kurz nach halb eins bei uns immer die wichtigsten Verkehrsmeldungen zuerst. Auf den Straßen läuft's. Ein paar Blitzer habe ich aber für euch. Wir fangen an Markt Oberdorf in der Füssner Straße, Augsburg-Göggingen in der Wellenburger Straße, in der Augsburger Innenstadt in der Provino Straße, Augsburg-Kriegshaber Rheinölstraße und auf der B300 Augsburg Richtung Ustersbach zwischen Steppach und Vogelsang erwischen sie euch. Wenn ihr noch was habt, Staus und Blitzer, könnt ihr einfach gerne durchrufen oder eine WhatsApp schicken. Danke euch, gute Fahrt.
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0: Freitag haben wir heute leider noch nicht. Es ist erst der Montag. Aber hey, wir machen uns den Start in die neue Woche trotzdem schön gleich mit. Jeden Tag, jede Stunde um 15:15, der Throwback-Hit der Stunde. Hier bei der Radio Fantasy Siesta kommt gleich von Coldplay A Sky Full of Stars. Der Song, der geht einfach immer. Jetzt aber erstmal.
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2: Mit einer freundlichen Frage. Macht ihr irgendeine Sportart?
3: Basket und Tanzen.
2: Würdest du dich beim Basketball eher so als Amateur bezeichnen oder als Prophet?
3: Amateur.
2: Glaubst du, du hättest das Zeug zum Prophet beim Basketball?
3: Nein, ich muss viel zu viel trainieren, die Zeit habe ich nicht.
2: Würdest du dich da beim Rugby eher als Amateur oder als Prophet bezeichnen?
3: Prophet.
2: Was macht für dich den Unterschied aus?
3: Amateur ist schlecht, ich bin gut.
2: Damit zurück ins Sendestudio.
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James Hype und Sam Harper. Waterfalls. Hier bei der Radio Fantasy Siesta. Und damit machen wir gleich weiter. Harry Styles für euch in der Playlist um kurz nach eins mit seiner aktuellen Nummer American Girls und... irgendwie auch direkt automatisch mit, oder? Ich erspare euch jetzt meine Stimme, aber The Weeknd Blinding Lights gibt's auch gleich für euch. Jetzt aber erstmal Michael Schulte und aus das für euch in der Playlist Half of My Heart. Jeden Tag immer die besten neuen Hits. Ich bin Luca, hi!

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18: Hey, hey, 13 Uhr haben wir's.
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18: 16 Grad haben wir es aktuell in Bobingen, 16 sind es auch bei euch in Hochzoll. Heute der Tag ein Sonne-Wolken-Mix, am Nachmittag kommt dann aber auch schon wieder der Regen und vor allem soll es auch gewittern. Das ist ja das gleiche sehen wir morgen. Sonne-Wolken-Mix bei Maxi-Werten bis zu 17 Grad, am Abend kommt dann morgen wieder der Regen mit dazu. Und hier ist Radio Fantasy, jetzt alles, was an diesem Montagmittag wichtig ist, mit Joa.
21: Um 13 Uhr, hallo. Ideen gegen Behördenfrust gesucht. Wir Bürger dürfen jetzt mitreden, wie der Staat einfacher und moderner werden kann. Unter dem Titel und auf der Website Deutschland, was geht, ruft das Bundesdigitalministerium bis Mitte Juni zum ersten Bürger-Hackathon auf. Aus Berlin, Tanja Wagner.
22: Die vielversprechendsten Ansätze sollen im Folgejahr direkt in die Bundesverwaltung integriert werden, lautet das offizielle Versprechen. Als Vorbild des Projekts dient Taiwan, wo Bürgerbeteiligung schon länger im Kampf für mehr Digitalisierung und gegen Bürokratie eingesetzt wird.
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21: Prominenter Auftritt heute an der Augsburger Uni. Das Institut für Physik hat den renommierten Astrophysiker und fernsehbekannten Wissenschaftsjournalisten Harald Lesch im Rahmen der Reihe Physikalisches Kolloquium eingeladen. Lesch wird zum Stand der Dinge bei Klimawandel und Energiewende referieren. Los geht es um 18 Uhr im Hörsaal 1 im großen Hörsaalzentrum. Jeder Interessierte ist eingeladen, Eintritt ist frei. In der Nähe von Leipzig ist gestern ein Tiger aus privater Haltung ausgebrochen. Er verletzte einen Menschen schwer und wurde von der Polizei erschossen. Die Tierrechtsorganisation PETA fordert strengere Regeln für die Haltung gefährlicher Wildtiere. Die Bundesregierung müsse handeln. Die Privathaltung solcher Tiere sei nicht ausreichend sicher und tiergerecht schon gar nicht. Und das geht gerade viral. Zumindest bei denen, die es nicht so mit dem FC Bayern halten. Bei der Meisterfeier auf dem Münchner Marienplatz tauchte über den Köpfen der vielen tausend Fans ein Bayern-Wappen als Banner auf. War halt nicht das Originalwappen. Da stand nicht FC Bayern München drauf, sondern FC Bauern Hurensöhne. Verantwortlich natürlich Fans des Stadtrivalen 60 München. Wahrscheinlich sind es neidisch, die 60er, oder das ist halt ihre Art, Respekt auszudrücken.
18: Wow, Statement gesetzt, würde ich sagen.
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18: Um 1:02 bei uns immer die wichtigsten Verkehrsmeldungen zuerst. Auf den Straßen läuft es, ein paar Blitzer habe ich für euch. In Markt Oberdorf in der Füssner Straße erwischen sie euch. B300 Augsburg Richtung Ustersbach zwischen Steppach und Vogelsang. In der Augsburger Innenstadt am Klinkerberg und in Lechhausen in der Südtiroler Straße stadtauswärts. Wenn ihr noch was habt, Staus und Blitzer, einfach gerne durchrufen oder eine WhatsApp schicken. Danke euch, gute Fahrt.
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18: Mit Meluka, hello, hello. Und mit euch, jetzt für euch in der Playlist, Harry Styles, American Girls. Lieben wir.
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0: Me and my Guitar. Ich kann schon gar nicht mehr sprechen. Me and my Guitar. Das ist die Radio Fantasy Siesta mit mir, Luca. Und Rebecca, sie ist gerade in der Leitung. Rebecca, was gibt's?
1: Und zwar, ich wollte einen Blitzer melden.
0: Ja, gerne. Wo steht er denn?
1: Und zwar in der Südtiroler Straße in Lechhausen aus einem Van raus Richtung, also Stadt einwärts.
0: Rebecca, danke dir fürs Melden. Bist du gerade unterwegs?

0: Einkaufen.
1: Einkaufen, genau.
0: Das ist doch der Klassiker, immer wenn jemand sagt, ein paar Sachen noch erledigen, dann ist es meistens Einkaufen.
1: Ja, genau, einkaufen, auf die Bank und so weiter.
0: Oh, also ganz schön viel zu tun heute. Damit du wenigstens beim Autofahren ein bisschen abschalten kannst oder vielleicht auch ein bisschen Party machen kannst, habe ich jetzt den perfekten Autosong für dich.
1: Dankeschön.

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1: So, den halben Arbeitstag am Montag habt ihr schon wieder geschafft. Jetzt geht's noch rein in die nächste Hälfte. Und dazu gibt's von uns immer die besten neuen Hits. Tom Walker für euch in der Playlist. Und jetzt Bibi Rexha, New Religion, hier auf Radio Fantasy.

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15: Hey, hey, halb zwei haben wir's.
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15: 16 Grad haben wir es aktuell in Schwabmünchen, 17 sind es bei euch in Gersthofen. Ja, heute relativ bewölkt, die Sonne schaut ab und zu auch mal vorbei. Gegen Nachmittag kann es dann aber auch schon wieder regnen und auch gewittern. Und so ähnlich schaut es dann morgen auch aus. Jetzt gerade die Meldung reingekommen, dass es morgen doch nicht regnen soll. Mein Gott, das ist doch eine gute Nachricht, oder? Sonne-Wolken-Mix bei Maxi-Werten bis zu 17 Grad haben wir morgen.
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15: Um 13:30 bei uns immer die wichtigsten Verkehrsmeldungen. Zuerst auf den Straßen läuft's. Ein paar Blitzer habe ich nur für euch. Augsburg Innenstadt, Nagerhamer Allee, Höhe Glaspalast Richtung Citygalerie. Danke Frank und danke Alexandra fürs Melden. Nochmal in Augsburg in Göggingen in der Wellenburger Straße und in Marktoberdorf in der Füssner Straße. Wenn ihr noch was habt, Staus und Blitzer gerne durchrufen oder eine WhatsApp schicken. Danke euch, gute Fahrt.
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14: Es ist Montagmittag. 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Justin, Jack Style und John.

0: Smash My Heart hier bei der Radio Fantasy Siesta.
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0: Yes, wir schicken euch auf die geilsten Festivals in ganz Deutschland. Aufs Glücksgefühle, aufs Echelon oder zum Beispiel auch aufs Modular, dieses Wochenende schon. Das Einzige, was ihr machen müsst, anmelden auf fantasy.de und bei unserem Game Ja, Nein, Vielleicht durchhalten. Wir stellen euch Fragen rund ums Thema Festival und ihr dürft nicht mit Ja, Nein, Vielleicht antworten, also eigentlich ganz einfach. Victoria aus Augsburg hat es heute früh bei Resi und Nick der Radio Fantasy Morgenshow schon geschafft.
2: Victoria, bist du bereit für dein Festivalwochenende?
3: Mal so. Je nachdem, wie das Wetter ist.
2: Hast du schon mal auf einem Festival gezeltet?
3: Tatsächlich waren wir damals mit dem Camper.
2: Jetzt sagst du schon, je nachdem, wie das Wetter ist. Was machst du, wenn es regnet? Bist du trotzdem dabei?
3: Naja, also wir haben halt dann so Regenponchos dabei. Und tatsächlich würde ich mir dann den Regenschirm auch noch mit einpacken.
2: Das waren die 30 Sekunden. Ja! Herzlichen Glückwunsch!
0: Glückwunsch! Hat sie richtig gut gemacht, die Victoria, oder? Bei meinem Kollegen Dani heute bei dem Radio Fantasy Hit Nachmittag gibt's die nächsten Tickets für euch und zwar fürs Modular. Heißt, wenn ihr mit dabei sein wollt, jetzt noch anmelden auf fantasy.de. Jetzt für euch in der Playlist die aktuelle von BTS, das ist Swim, immer die besten neuen Hits.

Alex Warren, Fever Dream hier bei der Radio Fantasy Siesta. Ganz entspannt geht's in Richtung Feierabend, in Richtung Montagnachmittag. Jetzt für euch in der Playlist alle Farben, Graham Candy, Flowers auf Radio Fantasy, immer die besten neuen Hits.

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16: Hey, hey, 14 Uhr haben wir's.
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16: 16 Grad haben wir es aktuell in Bobingen. 16 sind es auch bei euch in Hochzoll. Im Moment noch ein Sonne-Wolken-Mix im Fantasyland. Bis zum Nachmittag zieht es dann aber schon wieder mehr zu. Regen kommt auch und vor allem Gewitter soll es heute Nachmittag geben. Morgen schaut es dann so ähnlich aus wie heute. Sonne-Wolken bei Maxiwerten bis zu 17 Grad. 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Jetzt alles, was an diesem Montagmittag wichtig ist, mit Joa.
19: Um 14 Uhr, hallo. Der bundesweite Hackathon zur Staatsmodernisierung läuft. Die Bundesregierung will uns alle in die Reform der öffentlichen Verwaltung einbinden. Motto und Website: Deutschland, was geht? Gehofft wird auf konkrete Ideen und digitale Lösungen. Im Mittelpunkt steht die Frage, welche bürokratischen Hürden den Bürger im Alltag besonders belasten. Bis Mitte kommenden Monats läuft die sogenannte Sammelphase. Da können erstmal konkrete Probleme angesprochen und Verbesserungsvorschläge eingereicht werden.
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19: Kommenden Monat kann in Augsburg wieder Studienbeihilfe aus Stiftungsmitteln beantragt werden. Sie gibt es für Studenten an Universitäten, Hoch- oder Fachhochschulen und Schüler ab der 11. Klasse an Gymnasien, des Bayernkollegs und der Fachoberschule. Hauptwohnsitz Augsburg muss sein, Studienort ist egal. Das Formular steht auf augsburg.de/Studienbeihilfen. Ehrenamt und spezielle Lebensumstände werden besonders gewürdigt. Innenminister Dobrindt will aufrüsten beim Bevölkerungsschutz. 10 Milliarden Euro sollen in Ausrüstung, Gebäude, Personal und Technik bei den großen Hilfsorganisationen fließen. Von den ehrenamtlichen Helfern heißt es, dass ihnen teilweise Material zur Verfügung gestellt wird, mit dem schon die Großeltern gearbeitet haben. Und diese süße Bande geht gerade viral. In einem Stall in Niederbayern hat eine Kuh Vierlinge zur Welt gebracht. Sie heißt Leni. Und so heißen ihre Kleinen dann eben Lenz, Lex, Lea und Lili, nicht Luca.
16: Schade.
19: Bauer Anton kann es nicht fassen.
20: Also es gab es noch nie, auch in meinem Bekanntenkreis nicht. Drillinge ja, aber Vierlinge weiß ich überhaupt noch nie.
19: Ja, denn die Wahrscheinlichkeit für Vierlinge bei Kühen liegt bei 1 zu 11 Millionen.
16: Boah, das ist heftig. Respekt. Aber ist auch eine Nummer, Vierlinge auf die Welt zu kriegen, also mal
19: auch
16: ehrlich.
19: Auch für eine Kuh.
16: Ja.
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16: Um 2:03 bei uns immer die wichtigsten Verkehrsmeldungen zuerst. Wir schauen auf die A8 Richtung München. Einmal zwischen Burger und Zusmarshausen 2 defekte Fahrzeuge. Und zwischen dem Rastplatz Adelshauser Berg Süd und Odelshausen ein Pannenauto am Fahrbahnrand. Ansonsten die neuesten Blitzer B12 Buchloe Richtung Jengen Höhe Lindenberg. In Graben in der Lechfelder Straße und in Augsburg in Lechhausen in der Südtiroler Straße. In Innovas Hauptstaus und Blitzer könnt ihr einfach gerne durchrufen. Danke euch, gute Fahrt.
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16: So schaut's aus mit mir, Luca. Wir legen direkt los jetzt für euch in der Playlist. Kygo, Khaled, Griffin, Save My Love. Schönen Montag.
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3: Wir schicken euch die ganze Woche auf die geilsten Festivals in ganz Deutschland. Und dann spielen wir hier in der Show mit euch. Ja, nein, vielleicht. Heißt, ihr bekommt Fragen von uns und dürft nicht mit den Wörtern ja, nein oder vielleicht antworten. Heute um 7 hatte Victoria aus Augsburg ihre Chance für Southside. Victoria, bist du bereit für dein Festivalwochenende?
4: Mal so, mal so.
3: Hast du schon mal auf einem Festival gezeltet?
4: Tatsächlich waren wir damals im Camper.
3: Jetzt sagst du schon, je nachdem wie das Wetter ist, was machst du, wenn es regnet? Bist du trotzdem dabei?
4: Naja, also wir haben halt dann so Regenponchos dabei und tatsächlich würde ich mir dann den Regenschirm auch noch mit einpacken.
3: Das waren die 30 Sekunden. Ja! Herzlichen Glückwunsch!
0: Ja, Glückwunsch!
4: Dankeschön!
3: Eure Festival-Tickets heute wieder den ganzen Tag und morgen um 10 nach 7 bei uns in der Show.

und Katy Perry hier bei der Radio Fantasy Siesta. Und unser nächster Song passt zu allen, die heute Frühschicht hatten, die um 6 zum Arbeiten angefangen haben. Ihr habt jetzt dann gleich in 10 Minuten um 14.30 Uhr hoffentlich Feierabend. Ja, und wann steht man da immer auf? Um 5 Uhr in der Früh. Michael Schulte jetzt für euch 5 AM auf Radio Fantasy, immer die besten neuen Hits.

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12: Hey, hey, kurz nach 3 haben wir's.
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12: 16 Grad haben wir es aktuell in Schwabmünchen, 17 sind es bei euch in Gersthofen. Heute ein Sonne-Wolken-Mix, gegen Nachmittag, Abend kann es aber dann auch wieder regnen und vor allem gewittern. Der Tag morgen dann schon wieder freundlicher, Maxi-Werte bis zu 17 Grad und die Sonne kommt auch vereinzelt wieder raus.
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12: Um 2:30 bei uns immer die wichtigsten Verkehrsmeldungen zuerst. A8 Richtung München zwischen dem Rastplatz Adelshauser Berg Süd und Odelshausen. Hier immer noch das Pannenauto am Fahrbahnrand. Ansonsten die neuesten Blitzer. Augsburg-Lechhausen in der Südtiroler Straße. In der Innenstadt in Augsburg-Provino-Straße und Augsburg-Kriegshaber in der Rheinölstraße erwischen sie euch. Wenn ihr noch was habt, Staus im Blitzer, könnt ihr einfach gerne durchrufen oder eine WhatsApp schicken. Danke euch, gute Fahrt.
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13: Taylor Swift.
16: Hey, it's Taylor Swift.

0: One by One hier auf Radio Fantasy.
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Das ist die Radio Fantasy Siesta an diesem Montag von einem etwas schnelleren, poppigeren Song. Nico Santos, All Time High, habt ihr gerade gehört. Gibt's jetzt was ganz Entspanntes in Richtung Nachmittag. Glockenbach und Tom Walker für euch in der Playlist Home. Immer die besten neuen Hits.

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18: Es ist 15 Uhr.
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18: Aktuell noch schön freundlich im Fantasyland an diesem Montagnachmittag bei aktuell 17 Grad in Augsburg, genauso auch in Königsbrunn, und die Sonne schaut auch hin und wieder schön raus. Aber gegen Abend, ja, da kann es hier und da auf jeden Fall auch nass werden und auch gewittern im Fantasyland. Die Nacht bleibt kühl bei 8 Grad und morgen der Dienstag aber 17 Grad in der Spitze und auch wieder mehr Sonne. Hier ist Radio Fantasy, jetzt alles, was an diesem Montagnachmittag wichtig ist, mit Joa.
21: Um 3 Uhr, hallo. Deutschland, was geht? Unter diesem Motto können wir uns an der Modernisierung des Landes beteiligen. In einem Bürger-Hackathon darf jeder seine Ideen einreichen, wie die Verwaltung vereinfacht werden kann. Aus Berlin, Tanja Wagner.
22: Der Bund will wissen, woran es konkret hakt, heißt es. Bis 14. Juni sollen Bürgerinnen und Bürger am Telefon oder online Ideen liefern, um alltagsnahe Probleme, beispielsweise bei Steuern und Sozialleistungen, zu lösen. Ab Juli wird dann über die Ideen abgestimmt und es werden umsetzbare Konzepte daraus gemacht.
18: Das Ganze unter deutschland-was-geht.org.
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21: An diesem Donnerstag wird es spannend für das Milliardenprojekt ICE-Strecke Augsburg-Ulm. Der Bundestag berät über das weitere Vorgehen. Die endgültige Finanzierungsentscheidung steht noch aus. Geschätzte Kosten derzeit rund 8 Milliarden Euro. Schon seit November lässt die Bahn den Boden entlang der geplanten Trasse an der A8 untersuchen. Gebohrt wird an rund 260 Stellen bis zu 80 Meter tief. Aktuell arbeiten sich die Geräte im Scheppacher Forst hinunter. Die Bundesregierung tut nicht genug für den Klimaschutz, sagt der Expertenrat für Klimafragen, ein unabhängiges Beratergremium der Regierung. Demnach dürfte das von Umweltminister Schneider vorgestellte Klimaschutzprogramm deutlich geringer ausfallen als angenommen. Und selbst wenn es komplett umgesetzt wird, werde keines der Klimaziele für das Jahr 2040 erreicht. Und das geht gerade viral. So klingt es, wenn sich ein Schauspiel-Weltstar auf der Straße streitet. Hast du gehört? Das war Benedict Cumberbatch. Er war in London in einer Fahrradstraße mit einem Fußgänger aneinander geraten. Er soll eine rote Ampel überfahren haben. Der Streit soll 10 Minuten lang gegangen sein. Die Kommentare unter dem Video sind natürlich voller Anspielungen zu Cumberbatchs vielen Schauspielrollen. Aber sie loben auch das gepflegte Niveau der verbalen Auseinandersetzung.
18: So Dr. Strange auf dem Fahrrad, habe ich auch noch nie gesehen. Doch schön.
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18: 3:03, bei uns sind immer die wichtigsten Verkehrsmeldungen zuerst. Ja, egal ob im Auto oder auf dem Fahrrad, ihr habt freie Bahn mit Marzipan heute an diesem Montagnachmittag. Aktuell keine Meldungen, aber die neuesten Blitzer. Graben, Lechfelder Straße, danke Volker fürs Melden. B12, Buchloe Richtung Jengen, Höhe Lindenberg. Augsburg-Lechhausen, Südtiroler Straße. Marktoberdorf, Füssener Straße und auch Lechhausen, Südtiroler Straße. Ist doppelt gemobbelt, aber ihr hoffentlich auch nicht doppelt geblitzt. Wenn ihr auch was habt, dann schickt eine WhatsApp rein oder ruft an. Danke und gute Fahrt.
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18: Mit Dani, servus, so steig mal rein in die neue Woche. Und auch doppelt könnt ihr Spaghetti zum Beispiel nicht brechen. Beziehungsweise, die brechen eigentlich immer zweimal. So muss man eigentlich sagen. Wenn ihr das mal probiert habt, so eine rohe Spaghetti in die Hand zu nehmen, bricht nicht einmal einfach in der Mitte. Funktioniert nicht. Es gibt dafür einen ganz triftigen Grund. Und den weiß auch nur Alex mit seinem unnützen Wissen. Wie jeden Tag immer um 2:50 hier bei mir in der Show. Nach 3 Hits, also die Antwort. Jetzt fangen wir erstmal mit Bruno Mars. I just might.
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0: Immer die besten neuen Hits für euren Montagnachmittag hier auf Radio Fantasy. Und sie macht einfach mega viel Spaß aktuell. Holly Humberstone mit To Love Somebody. Mega nice Mucke und auch eine richtig super Stimme, wie ich finde. In weniger als einer Minute hier für euren Montagnachmittag.
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0: Mit dem folgenden Thema heute. Wenn ihr euch mal überlegt, Spaghetti, so eine rohe Spaghetti, wenn ihr die auseinanderbrechen wollt, dann brechen die immer mindestens zweimal oder sogar in mehreren Teilen. Aber warum ist das so, Alex? Da gibt's eine Begründung.
2: Das liegt an einer physikalischen Kettenreaktion. Oh. Also beim Knicken entsteht zuerst eine Welle, die sich durch die Nudel zieht. Und dann entstehen mehrere Bruchstellen nacheinander.

Guten Start an diesem Montagnachmittag mit Radio Fantasy und, wie ich ihn nenne, dem Balladenmann Boki. Hier mit seiner Band Clock Clock und Out of the Dark, die ganz neue Nummer. Und Boki singt für mich einfach so ultra gut. Um kurz nach 3:30, vorher haben wir noch Teddy Swims und das ist die neue Nummer von Cat's Eye und Gabriella, so heißt nämlich die Nummer. Radio Fantasy, immer die besten neuen Hits. Ich bin Dani, servus.

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15: Es ist 3:30.
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15: Der Montagnachmittag noch schön angenehm im Fantasyland hier und da schaut nämlich noch die Sonne raus bei 17 Grad in Augsburg, genauso auch in Gersthofen. Aber gegen spätabends, da kann es auf jeden Fall auch noch Regen geben im Fantasyland, teilweise auch noch Gewitter. Die Nacht wird kühl bei 8 Grad, morgen der Dienstag aber hauptsächlich trocken, vormittags auch schön sonnig bei Topwerten um die 17 Grad. 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
16: Um 15.30 Uhr. Hallo. Ideen gegen Behördenfrust gesucht. Wir Bürger dürfen jetzt mitreden, wie der Staat einfacher und moderner werden kann. Unter dem Titel und auf der Website Deutschland, was geht, ruft das Bundesdigitalministerium bis Mitte Juni zum ersten Bürger-Hackathon auf. Aus Berlin, Tanja Wagner.
17: Die vielversprechendsten Ansätze sollen im Folgejahr direkt in die Bundesverwaltung integriert werden, lautet das offizielle Versprechen. Als Vorbild des Projekts dient Taiwan, wo Bürgerbeteiligung schon länger im Kampf für mehr Digitalisierung und gegen Bürokratie eingesetzt wird.
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16: Prominenter Auftritt heute an der Augsburger Uni. Das Institut für Physik hat den renommierten Astrophysiker und fernsehbekannten Wissenschaftsjournalisten Harald Lesch im Rahmen der Reihe Physikalisches Kolloquium eingeladen. Lesch wird zum Stand der Dinge bei Klimawandel und Energiewende referieren. Los geht es um 18 Uhr im Hörsaal 1 im großen Hörsaalzentrum. Jeder Interessierte ist eingeladen, Eintritt ist frei. In der Nähe von Leipzig ist gestern ein Tiger aus privater Haltung ausgebrochen. Mhm. Er verletzte einen Menschen schwer und wurde von der Polizei erschossen. Die Tierrechtsorganisation PETA fordert strengere Regeln für die Haltung gefährlicher Wildtiere. Die Bundesregierung müsse handeln. Die Privathaltung solcher Tiere sei nicht ausreichend sicher und tiergerecht schon gar nicht. Und das geht gerade viral, zumindest bei denen, die es nicht so mit dem FC Bayern halten. Hm. Bei der Meisterfeier auf dem Münchner Marienplatz tauchte über den Köpfen der vielen tausend Fans ein Bayern-Wappen als Banner auf. War halt nicht das Originalwappen. Da stand nicht FC Bayern München drauf, sondern FC Bauern-Hurensöhne.
15: Mein Gott.
16: Verantwortlich Fans des Stadtrivalen 60 München. Wahrscheinlich sind es neidisch, die 60er. Oder das ist ihre Art, Respekt auszudrücken.
15: Ja, Wahnsinn. Fällt mir jetzt nicht so gut.
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15: 3 Minuten nach halb 4. Bei uns immer die wichtigsten Verkehrsmeldungen. Zuerst, es ist ruhig auf den Straßen. Ihr habt freie Bahn mit Marzipan. Die neuesten Blitzer, B17 Landsberg Richtung Augsburg, Höhe Göckingen hier an der Brücke im 70er-Bereich, Kempten, Ludwigstraße, außerdem Sonthofen, Singwagstraße, Augsburg-Hochfeld, Firnhaberstraße und auch in Scherstetten hier bei der Verbindungsstraße nach Mittelneufnach. Habt ihr mehr? WhatsApp oder Anruf. Danke und gute Fahrt.
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0: Lässt sich hören. Kim Petras mit Nicki Minaj, Alone, hier auf Radio Fantasy. Dua Lipa springt auch gleich hier rein ins Studio mit Be The One, der Radio Fantasy Throwback-Hit der Stunde. Den bekommt er ja immer um 15:15 hier auf Radio Fantasy. Immer zu, schön zum Mitsingen, ne?
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3: Wir schicken euch die ganze Woche auf die geilsten Festivals in ganz Deutschland. Und dann spielen wir hier in der Show mit euch. Ja, nein, vielleicht. Heißt, ihr bekommt Fragen von uns und dürft nicht mit den Wörtern ja, nein oder vielleicht antworten. Heute um 7 hatte Victoria aus Augsburg ihre Chance für Southside. Victoria, bist du bereit für dein Festivalwochenende?
4: Mal so, mal so.
3: Hast du schon mal auf einem Festival gezeltet?
4: Tatsächlich waren wir damals im Camper.
3: Jetzt sagst du schon, je nachdem wie das Wetter ist, was machst du, wenn es regnet? Bist du trotzdem dabei?
4: Naja, also wir haben halt dann so Regenponchos dabei und tatsächlich würde ich mir dann den Regenschirm auch noch mit einpacken.
3: Das waren die 30 Sekunden. Ja! Herzlichen Glückwunsch! Ja!
5: Glückwunsch!
4: Cool! Dankeschön!
3: Eure Festival-Tickets heute wieder den ganzen Tag und morgen um 10 nach 7 bei uns in der Show.

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haben wir aber viele immer die besten neuen Hits hier auf Radio Fantasy. Aus dies um kurz nach vier. Für euren Montagnachmittag, wenn es jetzt bald Richtung Feierabend geht. Vorher noch drei Hits am Stück, bevor wir immer noch schauen, was alles wichtig ist an diesem Montagnachmittag. Loy ist am Start, Weiß ist auch noch mit dabei und sie hier, Miley Cyrus, eine unglaublich krasse Stimme. Ja, damals von Country jetzt auch zu Pop rübergewechselt. Hier ist sie mit Jaded, Radio Fantasy.

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21: Wir haben 16 Uhr.
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21: Noch werden wir die Regenjacke an diesem Montagnachmittag im Fantasyland noch nicht brauchen. Wir messen nämlich aktuell 17 Grad in Augsburg, genauso auch in Dinkelscherben. Aber später am Abend, da kann es auf jeden Fall nochmal runterkommen, auch hier und da gewittern. Die Nacht bleibt dann aber ruhig bei 8 Grad und morgen der Dienstag hauptsächlich trocken, vormittags aber auch schön sonnig bei 17 Grad Topwerten. 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
24: Um 4 Uhr, hallo. Der bundesweite Hackathon zur Staatsmodernisierung läuft. Die Bundesregierung will uns alle in die Reform der öffentlichen Verwaltung einbinden. Motto und Website: Deutschland, was geht? Gehofft wird auf konkrete Ideen und digitale Lösungen. Im Mittelpunkt steht die Frage, welche bürokratischen Hürden den Bürger im Alltag besonders belasten. Bis Mitte kommenden Monats läuft die sogenannte Sammelphase. Da können erstmal konkrete Probleme angesprochen und Verbesserungsvorschläge eingereicht werden.
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24: kommenden Monat kann in Augsburg wieder Studienbeihilfe aus Stiftungsmitteln beantragt werden. Sie gibt es für Studenten an Universitäten, Hoch- oder Fachhochschulen und Schüler ab der 11. Klasse an Gymnasien, des Bayernkollegs und der Fachoberschule. Hauptwohnsitz Augsburg muss sein, Studienort ist egal. Das Formular steht auf augsburg.de/Studienbeihilfen. Ehrenamt und spezielle Lebensumstände werden besonders gewürdigt. Innenminister Dobrindt will aufrüsten beim Bevölkerungsschutz. 10 Milliarden Euro sollen in Ausrüstung, Gebäude, Personal und Technik bei den großen Hilfsorganisationen fließen. Von den ehrenamtlichen Helfern heißt es, dass ihnen teilweise Material zur Verfügung gestellt wird, mit dem schon die Großeltern gearbeitet haben. Und diese süße Bande geht gerade viral. In einem Stall in Niederbayern hat eine Kuh Vierlinge zur Welt gebracht. Sie heißt Leni. Und so heißen die Kleinen Lenz, Lex, Lea und Lilly. Bauer Anton kann es nicht fassen.
0: Also es gab es noch nie, auch in meinem Bekanntenkreis nicht. Drillinge ja, aber Vierlinge weiß ich überhaupt noch nie.
24: Nee, wusste ich auch noch nie, weil die Wahrscheinlichkeit für Vierlinge bei Kühen, die liegt bei 1 zu 11 Millionen.
21: Die schauen dann auch, denke ich mal, überall gleich aus, ne? Haben überall die gleichen Flecken so.
24: Und so süß.
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21: 4:03 bei uns immer die wichtigsten Verkehrsmeldungen. Zuerst B12 Buchloe Richtung Kempten zwischen Kaufbeuren Neugablanz und der Überleitung B12 hier. Vorsicht Fahrradfahrer auf der Fahrbahn, ansonsten kommt ihr gut durch. Jetzt beginnt so allmählich der generelle Feierabendverkehr um 4:15 hier an diesem Montagnachmittag. Die neuesten Blitzer, B17 Landsberg Richtung Augsburg, direkt in Göggingen an der Brücke. Kempten Ludwigstraße, außerdem Sonthofen Sinnwagstraße, Augsburg Hochfeld Finnhaberstraße, Graben Lechfelderstraße, das hat uns der Volker gemeldet, und auch Obergünzburg Kaufbeurerstraße hier im Blitzer Anhänger. Habt ihr mehr gesehen? Schickt eine WhatsApp rein oder ruft an. Danke und gute Fahrt ein.
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21: Mit Dani, servus, noch 4-mal schlafen. Und da beginnt das geilste Festival in Augsburg und im Fantasyland. Das Modular-Festival steigt nämlich diesen Freitag. Und innerhalb unseres Radio Fantasy Festival Wahnsinns haben wir natürlich auch fürs Modular wieder Tickets. Die liegen hier bei mir. Und alles, was ihr dafür tun müsst, um da ranzukommen, ihr meldet euch jetzt noch schnell an auf fantasy.de. Und dann zocke ich mit euch eine Runde. Ja, nein, vielleicht. Das heißt, ihr dürft auf meine Fragen nicht mit Ja, Nein oder Vielleicht antworten. Und ich bin gespannt, wer jetzt diese Tickets bekommt. Um 10:50 ist es nämlich soweit. Vorher 3 Hits. Das ist Austis mit Electrified.
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0: Wir haben sie wieder alle für euch. Southside Festival, Echion Festival und jetzt Modular Festival.
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0: Wir schicken euch wieder zu euren Lieblingsfestivals und das alles for free. Jetzt noch 4 Tage schlafen und dann geht's für euch aufs Modular nach Augsburg. Und angemeldet dafür hat sich auch Isabella aus Augsburg. Hey!
2: Hi!
0: Ich habe in deiner Anmeldung gesehen, du bist absoluter Modulari. Sagt man das?
2: Ja, Modulari kann man auch sagen, ja.
0: Und okay, ja. Was heißt denn das genau? Das musst du mir nochmal erklären.
2: Ich finde Modular einfach sehr toll, also ich gehe sehr gern dorthin. Ich finde es eine super Stimmung, Musik ist toll, man hat gutes Essen. Ja, und es gehört halt einfach irgendwie auch so ein bisschen zu Augsburg.
0: Wir zocken jetzt eine Runde. Das Spiel ja. Ja, Nein, Vielleicht.
2: Ja.
0: Ich stelle dir jetzt 30 Sekunden lang Fragen rund um das Thema Festivals. Und du darfst nicht mit den Wörtern Ja, Nein, Vielleicht antworten, okay?
2: Ich darf nicht mit den Wörtern Ja, Nein, Vielleicht antworten.
0: Genau, das heißt, du brauchst irgendwelche anderen Antworten, irgendwelche anderen Wörter.
2: Okay, ich versuch's mal.
0: Und wenn du das schaffst, gehören dir 2 Tickets fürs Modular.
2: Okay.

0: dort?
1: Kann sein.
2: Könntest du 3 Tage ohne Duschen auf einem Festival klarkommen?
1: Kann man machen.
2: Würdest du das Modular-Festival jemandem empfehlen, der noch nie auf einem Festival war?
1: Zu 100%.
2: Ist für dich Musik der wichtigste Grund, warum du aufs Festival gehst?
1: Unter anderem.
2: Würdest du auch alleine ohne Freundin aufs Modular gehen?
1: Geht auf jeden Fall auch klar.
2: Yes! Die 30 Sekunden sind gewonnen, Isabelle. Du bekommst von uns 2 Tickets.
1: Super, freut mich.
2: Glückwunsch.
1: Ja, cool.
2: Und wenn ihr wollt, jetzt anmelden auf fantasy.de und dann schicken wir euch zu eurem Lieblingsfestival im Fantasyland. Und Isabella, jetzt für dich ein Act auf dem Modular. Er ist mit Brille unterwegs und ein absoluter Banger, wenn er auf der Bühne ist. Shiagu mit Mietfrei. Nur hier mit Radio Fantasy. Ich bin Dani. Schönen Montag euch.
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1: Zum Beispiel in Horgau bei der Esso-Tankstelle bekommt ihr den Liter E10 für 1,92 und Diesel für 1,96. Oder in Eichach bei der Jet-Tankstelle, da kriegt ihr den Liter E10 für 1,96 und Diesel für 1,98.
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1: Es ist 16:30.
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1: Aktuell noch schön freundlich im Fantasyland an diesem Montagnachmittag bei aktuell 17 Grad in Augsburg, genauso auch in Königsbrunn, und die Sonne schaut auch hin und wieder schön raus. Aber gegen Abend, ja, da kann es hier und da auf jeden Fall auch nass werden und auch gewittern im Fantasyland. Die Nacht bleibt kühl bei 8 Grad und morgen der Dienstag aber 17 Grad in der Spitze und auch wieder mehr Sonne. 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
24: Um 16.30 Uhr, hallo. Deutschland, was geht? Unter diesem Motto können wir uns an der Modernisierung des Landes beteiligen. In einem Bürger-Hackathon darf jeder seine Ideen einreichen, wie die Verwaltung vereinfacht werden kann. Aus Berlin, Tanja Wagner.
25: Der Bund will wissen, woran es konkret hakt, heißt es. Bis 14. Juni sollen Bürgerinnen und Bürger am Telefon oder online Ideen liefern, um alltagsnahe Probleme, beispielsweise bei Steuern und Sozialleistungen, zu lösen. Ab Juli wird dann über die Ideen abgestimmt und es werden umsetzbare Konzepte daraus gemacht.
1: Deutschland-was-geht.org.
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24: An diesem Donnerstag wird es spannend für das Milliardenprojekt ICE-Strecke Augsburg-Ulm. Der Bundestag berät über das weitere Vorgehen. Die endgültige Finanzierungsentscheidung steht noch aus. Geschätzte Kosten derzeit rund 8 Milliarden Euro. Schon seit November lässt die Bahn den Boden entlang der geplanten Trasse an der A8 untersuchen. Gebohrt wird an rund 260 Stellen bis zu 80 Meter tief. Aktuell arbeiten sich die Geräte im Scheppacher Forst hinunter. Die Bundesregierung tut zu wenig für den Klimaschutz. Das sagt der Expertenrat für Klimafragen in seinem neuesten Gutachten. Die Wirkung des Klimaschutzprogramms von Umweltminister Schneider dürfte verpuffen. Keines der Ziele für 2040 werde erreicht. Und das geht gerade viral. So klingt es, wenn sich ein Schauspiel-Weltstar auf der Straße streitet.
26: Verbally abused me. I oh no! I verbally abused the guy. Yes. You completely repeatedly broke the law.
27: No, I didn't once.
26: And then you
27: admitted to it.
26: No, I did not.
24: Ist das nicht herrlich? Oh no! Benedict Cumberbatch war in London in einer Fahrradstraße mit einem Fußgänger aneinander geraten. Er soll eine rote Ampel überfahren haben. Der Streit soll 10 Minuten lang gegangen sein. Die Kommentare unter dem Video sind natürlich voller Anspielungen zu Cumberbatchs vielen Schauspielrollen, aber sie loben auch das gepflegte Niveau der verbalen Auseinandersetzung.
1: Dr. Strange im Austausch mit den Leuten.
24: Very British.
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1: 4 Minuten nach 16:30 bei uns immer die wichtigsten Verkehrsmeldungen. Zuerst A8 Richtung München zwischen Neuses und Augsburg-West. Vorsicht, hier eine verlorene Ladung. Das ist ein Metallteil hier auf der rechten Spur. Außerdem A7 Richtung Füssen zwischen Eumittelberg und Nesselwang. Hier die Richtungsfahrbahn gesperrt. Es sind Leute auf der Straße unterwegs und auch Gegenstände auf der Straße. Hier bitte auf jeden Fall Vorsicht. Ansonsten kommt der ganz gut durch, der übliche Feierabendverkehr am Montagnachmittag. Die neuesten Blitzer, B17, Landsberg Richtung Augsburg-Höhe, Göggingen hier direkt an der Brücke. Außerdem Augsburg-Hochfeld, Firnhaberstraße, Obergünzburg, Kaufbeurerstraße und B12 Buchloe Richtung Jengen, Höhe Lindenberg. Habt ihr mehr gesehen? WhatsApp oder Anruf. Danke, gute Fahrt.
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0: Ja, den Montag auch schon wieder bald geschafft. Es geht in den Feierabend mit Radio Fantasy. Ja, und wenn sie halt singt, dann geht es ja doppelt besser, ne? Katy Perry mit Band-Aid. In weniger als einer Minute immer die besten neuen Hits Radio Fantasy.
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2: Mit einer freundlichen Frage. Macht ihr irgendeine Sportart?
3: Basket und Tanzen.
2: Würdest du dich beim Basketball eher so als Amateur bezeichnen oder als Prophet?
3: Amateur.
2: Glaubst du, du hättest das Zeug zum Prophet beim Basketball?
3: Nein, ich muss viel zu viel trainieren, die Zeit habe ich nicht.
2: Würdest du dich da beim Rugby eher als Amateur oder als Prophet bezeichnen?
3: Prophet.
2: Was macht für dich den Unterschied aus?
3: Amateur ist schlecht, ich bin gut.
2: Damit zurück ins Sendestudio.
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jetzt mit seiner Tour begonnen. Harry Styles hier auf American, mit American Girls hier auf Radio Fantasy. Und natürlich immer die besten neuen Hits für euren Montagfeierabend mit Oliver Heldens und Lady. Das ist ein DJ aus den Niederlanden, bekommt um kurz nach 5 vorher noch 2 Hits, Michi Schulte, und das ist Sam Feld mit Post Malone. Also der Titel heißt so, ne? Radio Fantasy. Ich bin Dani, hey. One.

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0: Der Montagnachmittag noch schön angenehm im Fantasyland hier und da schaut nämlich noch die Sonne raus bei 17 Grad in Augsburg, genauso auch in Gersthofen. Aber gegen spätabends, da kann es auf jeden Fall auch noch Regen geben im Fantasyland, teilweise auch noch Gewitter. Die Nacht wird kühl bei 8 Grad, morgen der Dienstag aber hauptsächlich trocken, vormittags auch schön sonnig bei Topwerten um die 17 Grad. Hier ist Radio Fantasy, jetzt alles, was an diesem Montagnachmittag wichtig ist, mit Joa.
13: Um 5 Uhr, hallo. Ideen gegen Behördenfrust gesucht. Wir Bürger dürfen jetzt mitreden, wie der Staat einfacher und moderner werden kann. Hm. Unter dem Titel und auf der Website Deutschland, was geht, ruft das Bundesdigitalministerium bis Mitte Juni zum ersten Bürger-Hackathon auf. Aus Berlin, Tanja Wagner.
14: Die vielversprechendsten Ansätze sollen im Folgejahr direkt in die Bundesverwaltung integriert werden, lautet das offizielle Versprechen. Als Vorbild des Projekts dient Taiwan, wo Bürgerbeteiligung schon länger im Kampf für mehr Digitalisierung und gegen Bürokratie eingesetzt wird.
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13: Prominenter Auftritt heute an der Augsburger Uni. Das Institut für Physik hat den renommierten Astrophysiker und fernsehbekannten Wissenschaftsjournalisten Harald Lesch im Rahmen der Reihe Physikalisches Kolloquium eingeladen. Lesch wird zum Stand der Dinge bei Klimawandel und Energiewende referieren. Los geht es um 18 Uhr im Hörsaal 1 im großen Hörsaalzentrum. Jeder Interessierte ist eingeladen, Eintritt ist frei. In der Nähe von Leipzig ist gestern ein Tiger aus privater Haltung ausgebrochen. Er verletzte einen Menschen schwer und wurde von der Polizei erschossen. Die Tierrechtsorganisation PETA fordert strengere Regeln für die Haltung gefährlicher Wildtiere. Die Bundesregierung müsse handeln. Die Privathaltung solcher Tiere sei nicht ausreichend sicher und tiergerecht schon gar nicht. Und das geht gerade viral. Zumindest bei denen, die es nicht so mit dem FC Bayern halten. Bei der Meisterfeier auf dem Münchner Marienplatz taucht über den Köpfen der vielen tausend Fans ein Bayern-Wappen als Banner auf. War halt nicht das Originalwappen. Da stand nicht FC Bayern München drauf, sondern FC Bauern Hurensöhne. Verantwortlich Fans des Stadtrivalen 60 München. Naja, wahrscheinlich seid's neidisch, ihr 60er, oder das ist eure Art, Respekt auszudrücken.
0: Das interessiert mich alles nicht. Meister sind wir.
13: Richtig.
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0: 3:05, bei uns immer die wichtigsten Verkehrsmeldungen. Zuerst A7 Richtung Füssen zwischen Eumittelberg und Nesselwang. Die Richtungsfahrbahn ist hier gesperrt und Leute sind auch unterwegs. Und zwischen dem Dreieck Allgäu und Eumittelberg Unfall. Auch hier Leute auf der Straße unterwegs, bitte Rettungsgasse bilden. Ansonsten der übliche Feierabendverkehr am Montagnachmittag. Die neuesten Blitzer stehen in Graben unter Meitinger Straße. Rehling hier bei Unterach an der Lechleite. Friedberg Wilfertshausen hier auf Kreuzecker. Kempten-Ludwigstraße und wir haben Scherstetten hier die Verbindungsstraße Mittelneufnach. Habt ihr mehr gesehen, dann schickt eine WhatsApp rein oder ruft an. Danke, gute Fahrt.
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0: Mit Dani, Servus, Hallo und wir bringen euch wieder auf die ganz große Bühne. Vom Talent zum Star. Bei den Augsburger Sommernächten oder auch bei der Allgäuer Festwoche. Wir bauen wieder eine riesige Bühne auf, wo ihr, wenn ihr Künstler seid, Band, Sängerin, Sänger, whatever, wieder richtig groß rauskommen könnt. Wie das Ganze funktioniert, was ihr dafür tun müsst, erfahrt ihr in 10 Minuten nach 3 Hits. Beginnend jetzt mit Oliver Heldens und Lady.
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0: Post Malone. Mit Chemical. Für euch, für die Radio Fantasy Community am Montagnachmittag, wenn es Richtung Feierabend geht. Und ihr seid auch mit am Start. Markus schickt mir eine WhatsApp rein. Er hätte einen Blitzer in Wiffertshausen, das ist bei Friedberg, hier ortsauswärts in der 50er-Zone. Vielen Dank fürs Melden.
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müsstet mich jetzt hier eigentlich sehen. Kopfhörer auf, ich fühle mich wie so ein DJ. Weil zu der Nummer kann man nicht still sitzen. Pascal Lozio Blanc und Leonie am Gesang. Und das ist ein Newcomer, Dominik Feig mit White Keys, eine neue Nummer. Um kurz nach 5:30, vorher noch 3 Hits am Stück, das ist jetzt BTS mit Swim, Radio Fantasy. Swim.

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9: Es ist 5:30.
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9: Noch werden wir die Regenjacke an diesem Montagnachmittag im Fantasyland noch nicht brauchen. Wir messen nämlich aktuell 17 Grad in Augsburg, genauso auch in Dinkelscherben. Aber später am Abend, da kann es auf jeden Fall nochmal runterkommen, auch hier und da gewittern. Die Nacht bleibt dann aber ruhig bei 8 Grad und morgen der Dienstag hauptsächlich trocken, vormittags aber auch schön sonnig bei 17 Grad Topwerten. Hier ist Radio Fantasy, jetzt alles, was an diesem Montagnachmittag wichtig ist, mit Joa.
11: Um 17.30 Uhr, hallo. Der bundesweite Hackathon zur Staatsmodernisierung läuft. Die Bundesregierung will uns alle in die Reform der öffentlichen Verwaltung einbinden. Motto und Website: Deutschland, was geht. Gehofft wird auf konkrete Ideen und digitale Lösungen. Im Mittelpunkt steht die Frage, welche bürokratischen Hürden den Bürger im Alltag besonders belasten. Bis Mitte kommenden Monats läuft die sogenannte Sammelphase. Da können erstmal konkrete Probleme angesprochen und Verbesserungsvorschläge eingereicht werden.
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11: Kommenden Monat kann in Augsburg wieder Studienbeihilfe aus Stiftungsmitteln beantragt werden. Sie gibt es für Studenten an Universitäten, Hoch- oder Fachhochschulen und Schüler ab der 11. Klasse an Gymnasien, des Bayernkollegs und der Fachoberschule. Hauptwohnsitz Augsburg muss sein, Studienort ist egal. Das Formular steht auf augsburg.de/studienbeihilfen. Ehrenamt und spezielle Lebensumstände werden besonders gewürdigt. Innenminister Dobrindt will aufrüsten beim Bevölkerungsschutz. 10 Milliarden Euro sollen in Ausrüstung, Gebäude, Personal und Technik bei den großen Hilfsorganisationen fließen. Von den ehrenamtlichen Helfern heißt es, dass ihnen teilweise Material zur Verfügung gestellt wird, mit dem schon die Großeltern gearbeitet haben. Und diese süße Bande geht gerade viral. In einem Stall in Niederbayern hat eine Kuh 4 Lingen zur Welt gebracht. Sie heißt Leni und so heißen ihre Kleinen Lenz, Lex, Lea und Lilly. Bauer Anton kann es kaum fassen.
12: Also es gab es noch nie, auch in meinem Bekanntenkreis nicht. Drillinge ja, aber 4 Lingen weiß ich überhaupt noch nie.
11: Das weiß ich auch nicht, weil die Wahrscheinlichkeit für 4 Lingen bei Kühen bei 1:11 Millionen liegt.
9: Krass, und die Leni, die war ja bestimmt richtig dick dann, oder?
11: Ganz dicke Leni.
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9: Um 6:03 bei uns immer die wichtigsten Verkehrsmeldungen zuerst. A7 Richtung Füssen. Zwischen dem Dreieck Allgäu und Eumittelberg. Hier ein Unfall und Leute auf der Straße unterwegs. Bitte unbedingt Rettungsgasse bilden. Ab dem Dreieck Allgäu ist dann eine Vollsperre der Fahrtrichtung Süd aufgrund zwei schwerer Unfälle. Hier ist also auf jeden Fall mehr Zeit einzurechnen für euren Montagfeierabend. Außerdem habe ich noch die A8 Richtung Stuttgart zwischen Sulzimos und Odelshausen. Gegenstände auf der Fahrbahn. Ansonsten der übliche Feierabendverkehr. Dann haben wir noch die neuesten Blitzer. Graben unter Meitinger Straße. Danke Volker fürs Melden. Rehling unter Ach hier an der Lechleite. Außerdem Wiffertshausen hier Friedberg am Kreuzecker. Kempten, Ludwigstraße, Sonthofen, Singbergstraße. Habt ihr mehr gesehen? WhatsApp oder Anruf? Danke und gute Fahrt.
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2: Es ist Montagnachmittag. 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

0: Calvin Harris hier zusammen mit Sam Smith, der eine unglaubliche krasse Stimme hat, mit Desire hier auf Radio Fantasy. Und ganz entspannt geht's aber in eurem Montagfeierabend mit den Radio Fantasy Throwback Hit der Stunde hier Lost Frequencies und Are You With Me?
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0: Da will man doch eigentlich gleich lossurfen, oder? Um Viertel vor hier.
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So, Feierabend, dann Jogging, Schuhe auskramen und dann geht's zum Laufen. Da kriegt man den Kopf auf jeden Fall frei für diesen Montagnachmittag, wenn es jetzt Richtung Feierabend geht. Dazu habe ich natürlich die beste Mucke am Start, die so richtig einen antreibt. Pink mit Runaway. Hier auf Radio Fantasy mit Dani immer die besten neuen Hits.

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15: Es ist jetzt der Endspurt, hat der Joa gesagt, gell?
16: Endspurt.
15: Endspurt um 18 Uhr.
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15: Gehst du jetzt auch noch zum Sprinten, Joa? Weil Endspurt, also raus zum Joggen zum Beispiel oder so?
16: Nee. Nee, ich habe fertig.
15: Du hast fertig,
16: ja, okay. Ja, Gott, ich darf jetzt Feierabend.
15: Solltet so. Ihr das machen, raus zum Joggen, dann vielleicht mal eine Regenjacke mitnehmen, denn heute im Fantasyland kann es noch nass werden. Hier und da sind auch Gewitter angesagt, bei aktuell noch 16 Grad in Augsburg, genauso auch in Kaufbeuren. Die Nacht hingegen wird dann etwas ruhiger, da geht es runter auf 8 Grad und morgen der Dienstag hauptsächlich trocken, vormittags auch schön sonnig. 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Jetzt alles, was an diesem Montag frühen Abend wichtig ist mit Joa.
16: An diesem Montag frühen Abend
15: um 18 Uhr. Hallo. Ich rede wie Joa, weißt du.
16: Du auch schon Feierabend. Ja. So, Deutschland, was geht? Unter diesem Motto können wir uns an der Modernisierung des Landes beteiligen. In einem Bürger-Hackathon darf jeder seine Ideen einreichen, wie die Verwaltung vereinfacht werden kann. Aus Berlin, Tanja Wagner.
19: Der Bund will wissen, woran es konkret hakt, heißt es. Bis 14. Juni sollen Bürgerinnen und Bürger am Telefon oder online Ideen liefern, um alltagsnahe Probleme, beispielsweise bei Steuern und Sozialleistungen, zu lösen. Ab Juli wird dann über die Ideen abgestimmt und es werden umsetzbare Konzepte daraus gemacht.
15: Das Ganze auf deutschland-was-geht.org.
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16: An diesem Donnerstag wird es spannend für das Milliardenprojekt ICE-Strecke Augsburg-Ulm. Der Bundestag berät über das weitere Vorgehen. Die endgültige Finanzierungsentscheidung steht noch aus. Geschätzte Kosten derzeit rund 8 Milliarden Euro. Schon seit November lässt die Bahn den Boden entlang der geplanten Trasse an der A8 untersuchen. Gebohrt wird an rund 260 Stellen bis zu 80 Meter tief. Aktuell arbeiten sich die Geräte im Scheppacher Forst hinunter. Die Bundesregierung tut zu wenig für den Klimaschutz. Das sagt der Expertenrat für Klimafragen in seinem neuesten Gutachten. Die Wirkung des Klimaschutzprogramms von Umweltminister Schneider dürfte verpuffen. Keines der Ziele für 2040 werde erreicht. Und das geht gerade viral. So klingt es, wenn sich ein Schauspiel-Weltstar auf der Straße streitet. Dieses British ist so schön. Benedict Cumberbatch war in London in einer Fahrradstraße mit einem Fußgänger aneinander geraten. Er soll eine rote Ampel überfahren haben. Der Streit soll 10 Minuten lang gegangen sein. Die Kommentare unter dem Video sind natürlich voller Anspielungen zu Cumberbatchs vielen Schauspielrollen. Aber sie loben auch das gepflegte Niveau der verbalen Auseinandersetzung.
15: Der Cumberbatch mit dem Radl unterwegs.
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15: 6:03 bei uns immer die wichtigsten Verkehrsmeldungen zuerst. A7 Richtung Füssen. Zwischen dem Dreieck Allgäu und Eumittelberg. Vorsicht, schwerer Unfall. Hier ist die Richtungsfahrbahn auch gesperrt. Dort landet ein Rettungshubschrauber. Bitte denkt mich hier auf jeden Fall an die Rettungsgasse. Außerdem noch A8 Richtung Stuttgart zwischen Sulzimos und Odelshausen. Hier noch Gegenstände auf der Fahrbahn. Ansonsten kommt ihr gut durch. Die neuesten Blitzer stehen in Graben unter Meitinger Straße. Rehling, Unterach, hier an der Lechleite, Kempten, Ludwigstraße und auch Obergünzburg, Kaufbeurer Straße, blitzgefährlich. Habt ihr was, lasst eine WhatsApp da oder ruft an.
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15: Ja, Montagabend mit Dani, servus. Das bedeutet, alle frischen Songs, die am Freitag released wurden, findet ihr heute hier in dieser Playlist auch. Und dieser Mann macht jetzt den Start, Louis Capaldi, der ja ein Tourette-Syndrom hat. Deswegen hat er eine ganz, ganz lange Pause gemacht, ist aber jetzt wieder am Start und ich freue mich darüber, weil er singt einfach ultra krass. Der hat's richtig emotional drauf. Seine neue Nummer, Stay.

Oben gute Laune, Radio Fantasy, brandheiß mit Dani, hello. Ja, diesen Gute-Laune-Song, den kennt ihr ja bestimmt. Der ist total viral gegangen von Großstadtengel. Bevor ich den anhucke, habe ich ihn jetzt kurz mal selber gespielt. Warum das Ganze? Für euren Montagfeierabend habe ich euch jetzt die dänische Version nämlich. Und zwar von der Band Roya. Das ist so ein dänisches Pop-Duo. Die haben einen neuen Song rausgebracht, heißt

loslassen, gedankenfreien Lauf lassen und mitdancen. Und genau das verspüren Sie mit diesem Song. Roya, Left, Right für euren Montagfeierabend. 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

Frühlingshits. Dieses Kollektiv schafft es einfach jedes Jahr, den Frühling uns so richtig schmackhafter zu machen. Glockenbach zusammen mit Sam Harper haben eine neue Nummer, heißt Lost. Für euren Montagfeierabend und treibt einfach die Stimmung für den Montag richtig an.

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13: Es ist 6:30.
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13: Momentan messen wir in Augsburg Bärenkeller am Königsplatz 17 Grad und stark bewölkt. Westerheim 14 Grad und ebenfalls stark bewölkt. Dazu Eurasburg 12 Grad. Über Augsburg, Nordschwaben und dem Allgäu ist der frühe Abend meist grau. Im Allgäu fällt örtlich noch Regen, sonst lockert es nach und nach auf. In der Nacht bilden sich stellenweise Nebelfelder und die Temperaturen sinken auf etwa 4 bis 8 Grad. Morgen gibt es viel Sonne und am Nachmittag angenehme 17 bis 18 Grad.
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13: Bei uns immer die wichtigsten Verkehrsmeldungen zuerst. Auf der A8 Stuttgart Richtung München sind die Wartungsarbeiten zwischen Augsburg Ost und Friedberg beendet. Auf der B17 Augsburg Richtung Landsberg staut es sich zwischen der A8, B2 Augsburg West in Gersthofen und Gersthofen Süd Postzentren in Augsburg auf 2 Kilometern. Der Zeitverlust beträgt bis zu 9 Minuten. Auf der A96 München Richtung Lindau gibt es zwischen Kohlbergtunnel und Erkheim einen Stau von 2 Kilometern Länge. Der Zeitverlust liegt hier bei bis zu 10 Minuten. Die neuesten Blitzer in Kempten am Eibühlweg, in Graben auf der Untermeitinger Straße sowie in Altusried auf der Alpenblickstraße. Jetzt noch genauer informiert mit KI-Unterstützung.
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0: So starten wir in den Montagabend mit Radio Fantasy brandheiß und Zayn Side Effect. Und gleich habe ich für euch so einen richtigen Urlaubsmacher, hä? The Bowser mit Magnetic. Gibt's noch einen Cocktail dazu, so ein Feierabendgetränkchen und dann diese Mucke. In weniger als eine Minute hier auf Radio Fantasy immer die besten neuen Hits.
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2: Frag mal mit einer freundlichen Frage. Macht ihr irgendeine Sportart?
3: Basket und Tanzen.
2: Würdest du dich beim Basketball eher so als Amateur bezeichnen oder als Prophet?
3: Amateur.
2: Glaubst du, du hättest das Zeug zum Prophet beim Basketball?
3: Nein, ich muss viel zu viel trainieren, die Zeit habe ich nicht.
2: Würdest du dich da beim Rugby eher als Amateur oder als Prophet bezeichnen?
3: Prophet.
2: Was macht für dich den Unterschied aus?
3: Amateur ist schlecht, ich bin gut.
2: Damit zurück ins Sendestudio.
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schon mal auf den Tacho geschaut? In weniger als einem Monat geht die Fußball-WM los. Und ich sag's euch, mit diesem Song komme ich voll in Fahrt. Valenzuela, Pain in My Eyes. Gibt's um kurz nach sieben, der mich irgendwie so voll in Stimmung bringt zur WM, weiß auch nicht. Vorher jetzt noch zwei Hits, Holly Humberstone und Surf ist mit am Start mit If It's Not Love. 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
8: Im Moment in Augsburg, Lechhausen 17 Grad und stark bewölkt. Hollenbach ebenfalls 17 Grad, Fronten 8 Grad bei Regen. Heute Abend ziehen bei uns noch dichte Wolken durch. Dazu gibt es örtlich etwas Regen. In der Nacht lockert es stellenweise auf. Örtlich bildet sich Nebel und die Temperaturen sinken auf etwa 3 bis 8 Grad. Morgen geht es freundlich weiter mit einem Mix aus Sonne und Wolken und angenehmen 17 bis 19 Grad.
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9: Um 19 Uhr. Ich bin Moritz Einzel. Zwei Drittel der Menschen in Deutschland sind dafür, soziale Medien für unter 14-Jährige zu verbieten. Das ist das Ergebnis einer repräsentativen Umfrage. Sie wurde vom Bayerischen Forschungsinstitut für digitale Transformation durchgeführt und auf der Medienkonferenz Republika in Berlin vorgestellt. Immer mehr europäische Länder haben zuletzt ein Social-Media-Verbot für junge Menschen eingeführt, mit unterschiedlichen Altersgrenzen. Mehrere deutschsprachige Staaten wollen ihre Zusammenarbeit im All verstärken. Weltraumfähigkeiten hätten eine immer größere Bedeutung für jede Form von militärischer Auseinandersetzung. Das hat Bundesverteidigungsminister Pistorius nach einem Treffen mit seinen Amtskollegen aus Österreich, der Schweiz und Luxemburg gesagt. Er verwies auf die Erfolge der Ukraine dank des Satellitennetzwerks Starlink. Rheinland-Pfalz hat einen neuen Ministerpräsidenten. Der CDU-Politiker Gordon Schnieder ist im Landtag in Mainz gewählt und vereidigt worden. Er wandte sich an die Bevölkerung.
10: Ich danke Ihnen für Ihr Vertrauen. Ich nehme dieses Amt mit großer Dankbarkeit an, vor allem aber mit Demut.
9: Schnieder ist der erste CDU-Regierungschef in Rheinland-Pfalz seit 35 Jahren. Er führt eine schwarz-rote Koalition an. Die Fußballerinnen des FC Bayern haben das Double gefeiert. Im Münchner Rathaus wurden sie von Oberbürgermeister Krause empfangen. Caroline Simon, die den FC Bayern Richtung Leverkusen verlässt, sagte:
11: Es ist ein bisschen Gefühlschaos, aber vor allem überwiegt Dankbarkeit und Glück. Und es ist Wahnsinn, wie viele Leute gekommen sind und wie sie uns gefeiert haben. Ich hoffe, wir konnten ein bisschen was zurückgeben, weil die haben uns die ganze Saison mitgetragen. Und es ist einfach schön, Teil davon gewesen zu sein.
9: Auf dem Marienplatz kamen rund 5000 Fans zusammen, um die Bayern-Frauen zu bejubeln. Sie hatten sowohl die deutsche Meisterschaft als auch den DFB-Pokal gewonnen.
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8: Bei uns immer die wichtigsten Verkehrsmeldungen zuerst auf der B17 Augsburg Richtung Landsberg. Staut es sich zwischen der A8, B2 Augsburg West in Gersthofen und Gersthofen Süd bzw. Postzentren in Augsburg auf 2 Kilometern. Der Zeitverlust beträgt bis zu 9 Minuten. Auf der A96 München Richtung Lindau gibt es zwischen Kohlbergtunnel und Erkheim einen 2 Kilometer langen Stau mit bis zu 10 Minuten Zeitverlust. Die Wartungsarbeiten auf der A8 Stuttgart Richtung München zwischen Augsburg Ost und Friedberg sind beendet. Die neuesten Blitzer in Kempten am Eibühlweg, in Graben auf der Untermeitinger Straße sowie in Altusried auf der Alpenblickstraße. Gute Fahrt, dank KI und unserer Community.
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0: Schönen Montagfeierabend mit Radio Fantasy brandheiß und Dani Heller und den beiden Damen hier. Ganz, ganz neu, Lady Gaga und Doechii. Runway ist ganz brandneu in der Playlist. Bekommt er in weniger als einer Minute. Und vorher haben wir sogar auch noch einen ganz jungen Künstler. Connor Skinner mit 21 Jahren heißt Find You in weniger als einer Minute.
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5: Glückwunsch!
4: Dankeschön!
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was TikTok und Co. alles wieder schaffen können. Ein Song, der eigentlich 2002 released wurde, ist jetzt auf einmal wieder in den Charts und überall auf TikTok zu sehen. Milky mit Just the Way You Are für eure Montag-Feierabends hier auf Radio Fantasy. Brandheiß. Geht aber direkt ins Ohr. Vor allem, wenn sie jetzt direkt anfängt zu singen.

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5: Augsburg-Oberhausen meldet 16 Grad und bedeckt. Neuss ebenfalls 16 Grad. Havangen 12 Grad. Der Abend zeigt sich in Augsburg, Nordschwaben und dem Allgäu noch wechselhaft mit dichten Wolken und einzelnen Schauern. Später lockert es stellenweise auf. In der Nacht wird es frisch. Im Ostallgäu und Oberallgäu teils nur um die 4 Grad. Dazu bildet sich in den Tallagen örtlich Nebel. Während Augsburg Stadt etwas milder durch die Nacht kommt. Morgen gibt es einen freundlichen Start mit viel Sonne, am Nachmittag ziehen ein paar Wolken durch, meist bleibt es aber trocken bei 17 bis 19 Grad.
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5: Bei uns einmal die wichtigsten Verkehrsmeldungen zuerst. Auf der A8 Stuttgart Richtung München sind die Wartungsarbeiten zwischen Augsburg-Ost und Friedberg beendet. Auf der B17 Augsburg Richtung Glanzberg staut es sich zwischen der A8, B2 Augsburg-West in Gersthofen und Gersthofen-Süd bzw. Postzentren in Augsburg auf 2 Kilometern. Ihr müsst mit einem Zeitverlust von bis zu 9 Minuten rechnen. Auf der A96 München Richtung Lindau gibt es zwischen Kohlbergtunnel und Erkheim einen 2 Kilometer langen Stau mit einem Zeitverlust von bis zu 10 Minuten. Die neuesten Blitzer auf dem Eibühlweg in Kempten und auf der Alpenblickstraße in Altusried. Jetzt noch genauer informiert mit KI-Unterstützung.
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Also, dass der Typ hier sehr emotional singen kann, das wissen wir natürlich. Schönen Montagfeierabend, Radio Fantasy brandheiß. Aber Nico Santos haut mit dieser neuen Nummer Optimist wirklich einen raus. Worum geht's in diesem neuen Song? Den eigenen Blickwinkel bewusst einfach mal zu verändern und optimistischer zu denken und das Gute wirklich in jeder Situation zu sehen und Schritt für Schritt so sich von negativen Gedanken zu lösen. Und das ist einfach mal so ein Song, Nico Santos mit Gitarre und nur seine Stimme. Geht direkt unter die Haut und hat wirklich was sehr Berührendes für euren Montag-Feierabend Radio Fantasy brandheiß. Immer die besten neuen Hits.

Können die Brasilianer im Fußball zaubern? Definitiv, sage ich auch als Sportmann Dani. Schönen Montagabend. Und können die Brasilianer auch als DJ zaubern? Yep, das beweist nämlich Alok mit Kerle zusammen in der neuen Nummer Dive Into Me. Nur für euren Montagfeierabend. Radio Fantasy brandheiß, immer die besten neuen Hits.

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5: Augsburg 12 Grad und bedeckt, Sierenbach ebenfalls 12 Grad, Kaufbeuren 8 Grad bei Regen. Heute Abend ziehen noch dichte Wolken mit etwas Regen durch, in der Nacht lockert es auf und es wird frisch mit Tiefstwerten zwischen 3 und 8 Grad. Örtlich bildet sich Dunst in den nebelanfälligen Tälern. Morgen startet freundlich, später gibt es einen Mix aus Sonne und Wolken. Am Nachmittag bleibt es meist trocken und mild bei 17 bis 19 Grad. Am Mittwoch ist es wechselhaft mit zeitweiligem Regen. Im weiteren Wochenverlauf zeigt sich das Wetter wieder freundlicher und etwas wärmer. Bei uns in Augsburg, Nordschwaben und dem Allgäu.
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7: Ich bin Moritz Einzel. Die Grünen sind alarmiert wegen des jüngsten Klimagutachtens. Parteichefin Brandner hat von einer Klatsche für die Bundesregierung gesprochen.
8: Der Bericht zeigt nochmal deutlich, dass diese Bundesregierung offensichtlich jegliche Ambition beim Klimaschutz auch aufgegeben hat. Ja, vielleicht ihn sogar abschafft, wenn man sich anschaut, was Frau Reiche vorhat. Damit verstößt die Koalition übrigens gegen ihren eigenen Koalitionsvertrag.
7: Der Expertenrat für Klimafragen hatte heute seinen jährlichen Prüfbericht vorgelegt. Demnach wird Deutschland seine CO2-Ziele für 2030 und das folgende Jahrzehnt wohl klar verfehlen. Innenminister Dobrindt will die Gesellschaft besser für den Fall eines Anschlags oder Krieges vorbereiten. Ein Sprecher hat bekannt gegeben, dass Zivil- und Katastrophenschutz bis 2029 mit 10 Milliarden Euro gefördert werden. Unter anderem sollen 1000 Spezialfahrzeuge angeschafft werden. Der Tankrabatt läuft Ende Juni aus. Wie geht's danach weiter? SPD-Fraktionschef Mirsch hat gegenüber dem Sender Welt bekräftigt, dass er skeptisch ist, was eine Verlängerung angeht. Aber
9: alle haben dann gesagt, als wir den Tankrabatt auf den Weg gebracht haben, klappt nicht und wird nicht weitergegeben. Jetzt sehen wir, es wird weitergegeben. Aber ich höre ehrlicherweise in den Medien nirgendwo, dass das tatsächlich passiert. Das ist jedenfalls ein erster Schritt. Nur diese Gießkanne kann man jetzt nicht Monate, Jahre lang machen.
7: CSU-Chef Söder hatte gestern gesagt, er könne sich eine Verlängerung des Tankrabatts vorstellen. Es begann mit einer Jugendliebe und endet jetzt wohl im Gefängnis. Eine gebürtige Oberfränkin ist 2014 mit ihren drei Kindern nach Syrien gegangen, um ihrem Mann zu folgen. Der kämpfte für die Terrormiliz Islamischer Staat. Jetzt hat das Oberlandesgericht München die heute 38-Jährige wegen ihrer IS-Mitgliedschaft zu 4 Jahren Haft verurteilt. Sie habe zudem die Fürsorge- und Erziehungspflicht für ihre Kinder verletzt. Rechtskräftig ist das Urteil noch nicht.
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5: Bei uns immer die wichtigsten Verkehrsmeldungen zuerst. Auf der B17 Augsburg Richtung Glanzberg staut es sich zwischen der A8, B2 Augsburg West in Gersthofen und Gersthofen Süd bzw. Postzentren in Augsburg auf 2 Kilometern. Ihr müsst mit bis zu 9 Minuten Zeitverlust rechnen. Auf der A96 München Richtung Lindau gibt es zwischen Kohlbergtunnel und Erkheim einen Stau von 2 Kilometern Länge. Der Zeitverlust beträgt bis zu 10 Minuten. Meldungen über Blitzer oder Abstandsmessungen liegen uns derzeit nicht vor. Jetzt noch genauer informiert mit KI-Unterstützung.
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7: Augsburg 12 Grad und bedeckt, Sielenbach ebenfalls 12 Grad, Kaufbeuren 8 Grad bei Regen. Heute Abend ziehen noch dichte Wolken mit etwas Regen durch, in der Nacht lockert es auf und es wird frisch mit Tiefstwerten zwischen 3 und 8 Grad. Örtlich bildet sich Dunst in den nebelanfälligen Tälern. Morgen startet freundlich, später gibt es einen Mix aus Sonne und Wolken. Am Nachmittag bleibt es meist trocken und mild bei 17 bis 19 Grad. Am Mittwoch ist es wechselhaft mit zeitweiligem Regen. Im weiteren Wochenverlauf zeigt sich das Wetter wieder freundlicher und etwas wärmer. Bei uns in Augsburg, Nordschwaben und dem Allgäu.
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7: Bei uns immer die wichtigsten Verkehrsmeldungen zuerst. Auf der B17 Augsburg Richtung Glanzberg staut es sich zwischen der A8, B2 Augsburg West in Gersthofen und Gersthofen Süd bzw. Postzentren in Augsburg auf 2 Kilometern. Ihr müsst mit bis zu 9 Minuten Zeitverlust rechnen. Auf der A96 München Richtung Lindau gibt es zwischen Kohlbergtunnel und Erkheim einen Stau von 2 Kilometern Länge. Der Zeitverlust beträgt bis zu 10 Minuten. Meldungen über Blitzer oder Abstandsmessungen liegen uns derzeit nicht vor. Jetzt noch genauer informiert mit KI-Unterstützung.
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2: Augsburg, Göggingen 11 Grad und stark bewölkt, Diedorf ebenfalls 11 Grad, Westerheim 10 Grad. Heute Abend ziehen bei uns noch letzte Schauer und dichte Wolken durch, später lockert es stellenweise auf und in der Nacht wird es frisch mit Tiefstwerten zwischen 4 und 8 Grad. Dazu kann sich vor allem im Donautal sowie im Mindeltal örtel Nebel bilden. Morgen startet freundlich, tagsüber wechseln sich Sonne und Wolken ab, am Nachmittag gibt es angenehme 17 bis 19 Grad. Am Mittwoch bleibt es wechselhaft mit dichteren Wolken und einzelnen Schauern, im weiteren Wochenverlauf wird es wieder freundlicher und etwas wärmer, wobei es im Allgäu etwas kühler ist als in den nördlichen Landesteilen.
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4: Ich bin Moritz Einzel. Beim Klimaschutz ist Deutschland nicht auf Kurs. Das zeigt der jüngste Bericht des Expertenrats für Klimafragen. Grünen-Chefin Brandner hat sich dazu geäußert.
5: Man kann es nicht anders definieren als eindeutige Klatsche für die Bundesregierung. Die Merz-Regierung verfehlt mit ihren geplanten Gesetzesentwürfen das Klimaziel 2030 deutlich.
4: Auch für das Jahrzehnt danach würden die CO2-Ziele verfehlt, warnen die Regierungsberater in ihrem Bericht, selbst wenn das geplante Klimaschutzprogramm umgesetzt wird. Beim Thema künstliche Intelligenz denken viele zuerst an ChatGPT. Jetzt ist der US-Tech-Milliardär Elon Musk mit einer Klage gegen die Führung des ChatGPT-Entwicklers OpenAI gescheitert. Musk, früher Geldgeber von OpenAI, wirft dem Startup unter anderem vor, die Sicherheit der KI-Technologie zu vernachlässigen. Geschworene in Kalifornien kamen zu dem Schluss, dass Musk erst nach Ablauf der Verjährungsfrist vor Gericht gezogen war. In Viechtach im Landkreis Regen ist ein neuer Borna-Virus-Fall festgestellt worden. Ein 79-jähriger Mensch sei infiziert, teilte das Landratsamt mit. Das von Feldspitzmäusen übertragene Borna-Virus ist selten, eine Erkrankung verläuft aber meistens tödlich. Doublefeier auf dem Münchner Marienplatz. Nach den männlichen Meistern gestern sind heute die Fußballerinnen des FC Bayern gefeiert worden. Julia Quinn sagte beim Empfang im Rathaus:
6: Jede Saison schreibt so ein bisschen die eigene Geschichte, dass wir es dieses Jahr geschafft haben, das Double zu verteidigen. Gab es so in der Historie von der Frauenmannschaft im FC Bayern noch nie. Von daher sind wir sehr, sehr stolz, Teil davon zu sein. Und ich glaube, es ist jedes Mal wieder besonders, hierher zu kommen, empfangen zu werden, uns ins Buch eintragen zu dürfen. Das ist eine große Wertschätzung.
4: Die Bayern-Frauen präsentierten Meisterschale und DFB-Pokal auf dem Münchner Rathausbalkon. Etwa 5000 Fans bejubelten das Team.
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2: Bei uns immer die wichtigsten Verkehrsmeldungen zuerst auf der B17 Augsburg Richtung Landsberg zwischen A8 B2 Augsburg West in Gersthofen und Gersthofen Süd bzw. Postzentren in Augsburg staut es sich auf 2 Kilometern. Ihr verliert bis zu 9 Minuten. Auf der A96 München Richtung Lindau zwischen Kohlbergtunnel und Erkheim gibt es einen Stau auf 2 Kilometern mit einem Zeitverlust von bis zu 10 Minuten. Und uns liegt nur ein Blitzer vor in der Gabelsberger Straße in Augsburg. Jetzt noch genauer informiert mit KI-Unterstützung.
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0: guten Morgen.
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2: Also wir schicken euch die ganze Woche auf die geilsten Festivals in ganz Deutschland und dann spielen wir hier in der Show mit euch. Ja, nein, vielleicht. Heißt, ihr bekommt Fragen von uns und dürft nicht mit den Wörtern ja, nein oder vielleicht antworten. Heute um 7 hatte Victoria aus Augsburg ihre Chance für Southside. Victoria, bist du bereit für dein Festivalwochenende?
3: Mal so, mal so.
2: Hast du schon mal auf einem Festival gezeltet?
3: Tatsächlich waren wir damals im Camper.
2: Jetzt sagst du schon, je nachdem wie das Wetter ist, was machst du, wenn es regnet? Bist du trotzdem dabei?
3: Naja, also wir haben halt dann so Regenponchos dabei und tatsächlich würde ich mir dann den Regenschirm auch noch mit einpacken.
2: Das waren die 30 Sekunden. Ja! Herzlichen Glückwunsch! Ja!
4: Glückwunsch!
2: Und eure Festival-Tickets morgen wieder um 10 nach 7 in der Show. Jeden Tag

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2: Augsburg, Göggingen 11 Grad und stark bewölkt, Diedorf ebenfalls 11 Grad, Westerheim 10 Grad. Heute Abend ziehen bei uns noch letzte Schauer und dichte Wolken durch, später lockert es stellenweise auf und in der Nacht wird es frisch mit Tiefstwerten zwischen 4 und 8 Grad. Dazu kann sich vor allem im Donautal sowie im Mindeltal örtlich Nebel bilden. Morgen startet freundlich, tagsüber wechseln sich Sonne und Wolken ab, am Nachmittag gibt es angenehme 17 bis 19 Grad. Am Mittwoch bleibt es wechselhaft mit dichteren Wolken und einzelnen Schauern, im weiteren Wochenverlauf wird es wieder freundlicher und etwas wärmer. Wobei es im Allgäu etwas kühler ist als in den nördlichen Landesteilen.
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2: Bei uns immer die wichtigsten Verkehrsmeldungen. Zuerst auf der B17 Augsburg Richtung Landsberg zwischen A8, B2 Augsburg West in Gersthofen und Gersthofen Süd bzw. Postzentren in Augsburg staut es sich auf 2 Kilometern. Ihr verliert bis zu 9 Minuten. Auf der A96 München Richtung Lindau zwischen Kohlbergtunnel und Erkheim gibt es einen Stau auf 2 Kilometern mit einem Zeitverlust von bis zu 10 Minuten. Und uns liegt nur ein Blitzer vor in der Gabelsberger Straße in Augsburg. Jetzt noch genauer informiert mit KI-Unterstützung.
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2: Augsburg, Hauenstetten meldet 11 Grad und stark bewölkt. Totenweiß ebenfalls 11 Grad. Mindelheim 7 Grad bei Regen. Heute Abend bleibt es meist dicht bewölkt. In der Nacht lockert es öfter auf und es wird frisch mit 2 bis 7 Grad. Morgen beginnt der Tag mit viel Sonne. Später ziehen mehr Wolken auf. Am Abend sind stellenweise Schauer möglich und die Temperaturen erreichen 17 bis 19 Grad. Am Mittwoch zeigt sich das Wetter wechselhaft mit zeitweiligem Regen. Am Donnerstag wird es wieder freundlicher und wärmer.
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4: Im Studio Saskia Reich. Washington. US-Präsident Donald Trump droht erneut dem Teheran. Auf seiner Plattform Truth Social schreibt er, für den Iran ticke die Uhr. Wenn die Führung sich nicht schnell bewege, würde vom Iran nichts mehr übrig bleiben. Die iranische Antwort auf einen US-Vorschlag zur Beendigung des Kriegs bezeichnete Trump kürzlich als Müll. Mit einer Deeskalation kann also in naher Zukunft nicht gerechnet werden. Israel bereitet sich bereits auf eine Eskalation vor. Mainz. Der CDU-Landeschef Gordon Schnieder ist neuer Ministerpräsident der Rheinland-Pfalz. Der Landtag in Mainz wählte den 50-Jährigen mit 63 Stimmen ins Amt. Die CDU stellt mit ihm erstmals seit 35 Jahren wieder den Regierungschef des Bundeslandes. Sie einigten sich dafür mit der SPD auf eine Koalition. Berlin. Der Expertenrat für Klimafragen erwartet eine deutliche Verfehlung der Klimaziele. Nach Einschätzungen des Gremiums werden die Ziele bis 2030 um 60 bis 100 Millionen Tonnen CO2-Äquivalente überschritten. Besonders kritisch sehen die Fachleute die Entwicklungen in den Bereichen Energiewirtschaft und Gebäude. Hier gibt es weiterhin zu viele fossile Heizungssysteme und nicht genug Sanierungsfortschritt. Der Expertenrat forderte die Bundesregierung deshalb zu einer Überarbeitung des Klimaschutzprogramms auf.
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5: Auf der B17 Richtung Landsberg, Richtung Augsburg, zwischen Stadtbergen und dem Bürgermeister-Ackermann-Straße ist die rechte Spur gesperrt wegen Tunnelwartungsarbeiten. Bitte fahrt vorsichtig. Auf der A99 bei der Westumfahrung Richtung Stuttgart-Alacher Tunnel gibt es eine Höhenkontrolle. Dadurch ist es eine Vollsperre. Auf Obergrünsburg, der Kaufbeuter-Straße, steht ein Blitzer. Bitte fahrt vorsichtig. Wenn ihr noch was seht, einfach bei uns anrufen unter der 0800 08 21 93 4. Kanal C wünscht euch eine gute Fahrt.
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5: Bei uns am Augsburger Hauptbahnhof hat es aktuell kühle 11 Grad. In der Nacht kühlt es noch bis auf 8 Grad ab und es bleibt bewölkt. Am Dienstag bleibt es ähnlich wie heute mit einer Höchsttemperatur von 17 Grad und ansonsten vielen Wolken. Mittwoch und Donnerstag knacken wir dann wieder die 20 Grad und die Sonne traut sich wieder mehr raus. Am Wochenende können wir dann passend fürs Modular auf Temperaturen in den 20ern und ganz viel Sonne freuen.
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5: Endlich ist es wieder soweit. Die nächsten 3 Stunden versüßt euch wieder Kanal C den Abend. Und jetzt geht's erstmal mit ganz musikalischen Themen los. Zum Beispiel, was es mit der neuen DJ-Karriere von König Charles auf sich hat. Also bleibt dran. Im Studio sind für euch heute Doreen
6: und der Sebastian.
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0: Mein Montag war ja richtig anstrengend. Nach dem Arbeitstag heute habe ich mich richtig aufs Studio gefreut. Und natürlich auch auf unsere Sendung. Heute moderiere ich übrigens mit Doreen zusammen. Hi Doreen.
1: Hi Sebastian. Ich freue mich genauso wie du auf unsere Sendung und unsere ZuhörerInnen bestimmt auch. Zum Glück sind wir von Kanal C ziemlich gut darin, uns allen den Montag zu verschönern.
0: Wir haben uns nämlich ordentlich Gedanken gemacht, wie wir unseren treuen Zuhörern was zurückgeben können. Und deswegen gibt's heute nicht nur ein Cocktail-Gewinnspiel.
1: Ihr habt heute nämlich zusätzlich die Chance, ein 3-Tages-Ticket fürs Modular zu gewinnen. Dafür müsst ihr nur zum richtigen Zeitpunkt bei uns anrufen. Also bleibt dran, das kann man sich echt nicht entgehen lassen.
0: Auch in unserem Musikmotto dreht sich alles ums Modular. Und zwar um die KünstlerInnen, die schon auf dem Festival aufgetreten sind. Und zwar vor dem Hype. Da hat das Modular echt ein Händchen dafür.
1: Wir von Kanal C sind übrigens auch beim Modular. Wann und wo ihr mit uns quatschen könnt, erfahrt ihr, wenn ihr dranbleibt. Jetzt geht's erstmal weiter mit der neuesten und besten Musik. Los geht's mit Hesitate von Melt.

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1: Auch dieses Jahr sind wir von Kanal C natürlich wieder auf dem Modular-Festival dabei. Das Line-Up ist dieses Jahr auch wieder richtig stark. Aber die Tickets reißen natürlich wie immer ein Loch in den studentischen Geldbeutel.
2: Falls ihr noch keine Karten habt, müsst ihr euch aber nicht ärgern. Wir haben nämlich noch ein 3-Tages-Ticket hier im Studio liegen, das wir jetzt an euch weitergeben wollen.
1: Genau, und wir machen es auch ganz unkompliziert. Ihr müsst einfach nur jetzt bei uns im Studium anrufen.
2: Wer als erster durchkommt, kann dieses Wochenende auf dem Modular feiern. Die Nummer ist die 0821 50 5 mal die 7.
1: Ich wiederhole nochmal die Nummer für euch, und zwar 0821 50 5 mal die 7. Ihr habt jetzt genau einen Song lang Zeit, um euer Glück zu versuchen. Viel Erfolg, hier ist Never Had to Know von The Whiskers.

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1: Und wir haben jemanden in der Leitung. Hallo, wer ist denn dran? Kurz die Technik. Esther, kannst du mich hören? Ja, gut. Irgendwas funktioniert da leider nicht. Wir versuchen es gleich nochmal. Wer ist denn dran?
2: Hallo, ist die Esra, hallo.
1: Ah, jetzt tut uns leid für den kurzen technischen Fehler. Erstmal herzlichen Glückwunsch. Du bist durchgekommen und hast dir somit das 3-Tages-Ticket fürs Modular abgesichert.
2: Ja, ich kann es gar nicht glauben, super.
1: Ach, das freut uns. Sag mal, das Line-Up ist ja ziemlich vollgepackt dieses Jahr.

0: Und ansonsten weiß ich gar nicht so, die ganzen Bands kenne ich nicht so alle, aber ich freue mich einfach auf das Festival an sich und zusammen zu sein, Musik live zu hören und wird ja auch schönes Wetter, also ja, freue mich total.
1: Ja, das stimmt. Das wird ein Hammerwochenende mit echt viel Energie und guter Musik. Bleib doch noch kurz in der Leitung, damit wir deine Kontaktdaten aufschreiben können. Ich wünsche dir ganz viel Spaß die Woche auf dem Festival.
0: Ja, danke euch. Gell. Vielen Dank.
1: Gerne, mach's gut.
0: Ciao, ciao.
1: Und für alle, die jetzt das Besetzzeichen im Ohr halten oder einfach zu langsam waren, kein Ding, das war noch nicht die letzte Chance. Wir legen direkt nach der Sendung noch ein weiteres 3-Tages-Ticket nach. Und zwar auf Instagram. Schaut einfach mal unter @kanal_c vorbei. Da findet ihr alle Infos. Jetzt machen wir erstmal weiter mit Musik. Hier ist Why Never Had to Know von The Vices.

0: Adel, Luxus und strenge Etikette. Daran denke ich beim britischen Königshaus. Doch jetzt hat König Charles für eine Schlagzeile gesorgt, mit der wohl keiner gerechnet hat.
1: Das kann man wohl so sagen. König Charles hat bei einer Gartenparty als DJ aufgelegt. Natürlich nicht bei irgendeiner Gartenparty, sondern im Buckingham Palace. Anlass war das 50-jährige Jubiläum seiner Wohltätigkeitsorganisation The King's Trust.
0: Dazu muss man sagen, dass es bei den

0: Swan sonst sehr förmlich zugeht. Normalerweise spielt er die Militärkapelle. Umso krasser ist es, dass es dieses Mal DJ-Musik gegeben hat. Und dann auch noch von niemand Geringerem als König Charles selbst.
1: Wobei er natürlich nicht allein aufgelegt hat. Er hat zusammen mit den DJ Idris Elba und Christian St. Louis aufgelegt. Beziehungsweise König Charles hat den Play-Button gedrückt.
0: Das ist halt jetzt die Frage, ob man sagen kann, König Charles hat das DJ aufgelegt. Zumindest hat der DJ Idris Elba später dazu scherzhaft gesagt, dass das der schwierigste Teil beim DJing ist.
1: Das lassen wir jetzt einfach mal so stehen. Besonders spannend ist aber der Hintergrund der Veranstaltung. Anders war das Jubiläum der Gründung der Wohltätigkeitsorganisation The King's Trust. König Charles hat diese 1976 noch als Prince of Wales, als The Prince's Trust gegründet.
0: Ja, der Name hat sich zwar geändert, aber das Ziel ist eigentlich gleich geblieben. The King's Trust unterstützt junge Menschen, die aus schwierigen Verhältnissen kommen. Sie bieten Bildungsangebote, Trainingsprogramme und finanzielle Unterstützung an. Jedes Jahr nehmen da rund 60.000 junge Menschen an dem Programm teil, also echt viel.
1: Umso mehr schließt sich der Kreis, dass an dem Abend auch der DJ St. Louis aufgelegt hat, der selbst am Programm von The King's Trust teilgenommen hat. Ich finde, deshalb passt der lockere Auftritt von Charles auch so gut zu dem Abend. Ich denke, Charles wollte einfach zeigen, dass die Royals nicht nur schickliche Hände schütteln können. Er wollte nahbar und modern wirken.
0: Ja, ob ihm das jetzt gelungen ist, könnt ihr ja selbst für euch entscheiden. Die Stimmung vor Ort soll auf jeden Fall eigentlich eher wie auf einem Festival gewesen sein und gar nicht wie bei so einer royalen Gartenparty halt sonst.
1: Ich bin auf jeden Fall gespannt, ob der DJ-Auftritt von König Charles eine einmalige Sache bleibt oder ob wir ihn mal wieder am Mischpult sehen. Ich stelle mir das gerade so vor, DJ Casey III, das klingt doch schon fast nach einem Festival-Headliner.
0: Ja, träum mal weiter, Doreen. Wir bei Kanal C haben zwar keinen royalen DJ, dafür hat unsere liebe Feli die Playlist für heute gemacht. Und die kann sich auf jeden Fall auch hören lassen, wahrscheinlich sogar besser. Deshalb machen wir gleich weiter. Wir spielen als nächstes White Keys von Dominic Fike hier auf Kanal C.

0: Das war Roy Bianco und die Abronzati Boys mit dem Song Bella Napoli. Die Italo-Band macht den perfekten Start in unser Musikmotto, denn heute spielen wir euch jede halbe Stunde einen Song von KünstlerInnen, die vor ihrem großen Durchbruch auf der Modularbühne in Augsburg gespielt haben.
1: Die Band war damals 2017 als Nachwuchsband auf der Bühne zu sehen und waren dann 6 Jahre später Headliner auf dem Modular Festival. Heute sorgen ihre Shows mit Italo-Schlager und ironischem Retro-Charme für ausverkaufte Konzerte.
0: Und genau deshalb passen sie halt einfach perfekt in unser Motto. Den nächsten spielen wir euch in einer halben Stunde vor. Davor hat Saskia noch die Lokalnachrichten für euch dabei.
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3: Im Studio Saskia Reich, Augsburg, Oberhausen. Kommendes Wochenende findet in Augsburg das dreitägige Modular-Festival statt, das seit 2007 vom Stadtjugendring veranstaltet wird. Doch in dieser Form wird es das Event ab kommendem Jahr nicht mehr geben. In einer Pressekonferenz erklärte die Geschäftsführerin des Stadtjugendrings, Kosten für Sicherheit und Technik seien massiv gestiegen. Ohne Erhöhung der Ticketpreise seien diese schlicht nicht mehr tragbar. In Zukunft soll das Modular in einer anderen Form stattfinden. Wie genau das ausschauen wird, soll im Laufe des Jahres erörtert werden. Eichach-Friedberg. Biobauern in Bayern haben mit einer neuen EU-Verordnung zu kämpfen. Diese verpflichtet Bauern, ihren Tieren Zugang zur Weide zu gewährleisten. Die neue Regelung sorgt jetzt bundesweit für Diskussionen. Einige Landwirte im Landkreis Eichach-Friedberg beklagen sich über den zusätzlichen organisatorischen Aufwand sowie hohe Kosten der Umstellung. Da sie die hohen Anforderungen nicht erfüllen können, stehen sie nun vor existenziellen Herausforderungen. Augsburg-Haunstetten. Am Dienstag findet der 15. Mnet-Firmenlauf in Augsburg statt. Ein Teil der Teilnahmegebühren fließt in gemeinnützige Projekte. Der Startschuss ist um 17 Uhr. Auch dieses Jahr gehen rund 14.000 TeilnehmerInnen an den Start. Rund um das Messegelände können also ab Mittag Straßensperrungen erwartet werden. Eine spontane Anmeldung zum Lauf ist nicht mehr möglich, da die Veranstaltung bereits ausgebucht ist.
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0: Bei uns im Augsburger Hauptbahnhof hat es aktuell um die 10 Grad. In der Nacht kühlt es noch bis auf 8 Grad ab und ansonsten bleibt es bewölkt. Am Dienstag bleibt es ähnlich wie heute mit einer Höchsttemperatur von 17 Grad und ansonsten vielen Wolken. Mittwoch und Donnerstag knacken wir dann wieder die 20 Grad und die Sonne traut sich wieder ein bisschen mehr raus. Am Wochenende können wir uns dann passend fürs Modular auf Temperaturen in den 20ern und viel Sonne freuen.
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1: Und wir schauen raus auf die Straßen. Zum einen steht ein Blitzer bei Obergünzburg auf der Kaufbeurer Straße. Zum anderen gibt es auf der B17 eine Sperrung der rechten Spur, und zwar zwischen Landsberg Richtung Augsburg und Stadtbergen und der Bürgermeister-Ackermann-Straße in Augsburg. Bitte fahrt vorsichtig. Wenn ihr noch etwas seht, klingelt gern kostenlos durch unter der Verkehrshotline 0800 0821 934. Kanal C wünscht euch eine gute Fahrt.
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0: Ja, und damit haben wir schon die erste halbe Stunde bei Kanal C. DJ Royals, Roy Bianco und ein Hammer-Gewinnspiel. Was wollt ihr eigentlich mehr? Gleich geht's weiter mit viel geiler Musik, dem ESC und ihr kriegt gleich wieder ein Gewinnspiel. Ist das zu fassen? Heute sind für euch im Studio der Sebastian
1: und die Doreen.
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1: Weißt du, worauf ich mich schon richtig freue? Auf den Sommer. Nach dem regnerischen Wetter brauche ich erstmal Sonne, warme Temperaturen und endlich wieder mehr draußen chillen.
2: Da bin ich sofort dabei. Ich freue mich besonders auf diese langen Abende mit Freunden. Auf dem Balkon oder irgendwo am See. Und ganz ehrlich, ein leckerer Cocktail darf dann natürlich auch nicht fehlen.
1: Ja, davon hatte ich letzte Woche schon einen kleinen Vorgeschmack. Ich habe bei strahlender Sonne in München an der Isar gesessen und zwar mit einem richtig leckeren kalten Bier. Und wer sich da jetzt noch angesprochen fühlt, sollte sich schon mal startklar machen und zum Telefon greifen. Wir haben nämlich das perfekte Gewinnspiel für euch.
2: Ihr könnt bei uns 2 Cocktailgutscheine für das Enchilada in der Hallstraße in Augsburg gewinnen. Dafür müsst ihr nur bei uns anrufen und zwar unter der 0821 50 5 mal die 7. Und schon gehören die 2 Cocktails euch.
1: Ja, lasst euch diese Chance nicht entgehen und ruft an. Ich gebe euch die Nummer nochmal durch. 0821 50 5 mal die 7. Ihr habt jetzt genau 2 Songs lang dafür Zeit. Jetzt kommt Reflection von Holding Absence. Viel Glück!

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1: Und wir haben einen Gewinner, und zwar der Simon. Hi, herzlichen Glückwunsch.
2: Hi, vielen Dank. Voll cool.
1: Ja, gerne. Von wo hörst du uns denn?
2: Ich habe euch gerade im Radio gehört. Ich war gerade auf dem Heimweg und jetzt bin gerade zu Hause angekommen und habe gleich durchgerufen und bin tatsächlich durchgekommen. Voll cool.
1: Ach, das ist ja der perfekte Abschluss für so einen Arbeitstag, würde ich sagen.
2: Ja, genau.
1: Was ist denn dein Lieblingscocktail?
2: Mein Lieblingscocktail ist Mai Tai.
1: Ja, den mag ich auch sehr gerne. Weißt du denn schon, wen du mitnehmen wirst?
2: Ich werde auf jeden Fall meine Frau mitnehmen.
1: Ja, das hört sich doch gut an, da wird sie sich freuen.
2: Ja, auf jeden Fall.
1: Eine schöne Date Night.
2: Genau.
1: Ja, das freut uns. Dann wünschen wir euch ganz, ganz viel Spaß mit unserem Cocktailgutschein. Bleibt doch noch kurz in der Leitung.
2: Alles klar, vielen Dank.
1: Gut, dann schönen Abend.
2: Euch auch, ciao.

0: Ich weiß ja nicht, wie es dir geht, aber ich habe seit Samstagnacht ungefähr 10 verschiedene Ohrwürmer. Dabei habe ich den Eurovision Song Contest nicht mal angeschaut. Aber Social Media lässt einen ja nicht in Ruhe.
1: Ja, also um das Thema kommt man wirklich nicht rum. Am Samstag war der 70. Eurovision Song Contest in Wien. Das Wichtigste zuerst, gewonnen hat dieses Jahr die Sängerin Dara für Bulgarien mit ihrem Song Bangaranga.
0: Das war nicht nur der erste Sieg für Bulgarien jemals, sondern die Sängerin hat auch noch das Jury-Voting und das Publikumsvoting gewonnen. Das muss man erstmal schaffen, weil das ist das letzte Mal, glaube ich, 2017 passiert.
1: Ja, das heißt also, nächstes Jahr fahren wir dann alle nach Sofia. Das heißt allerdings auch, die ganze Krise wandert nur weiter.
0: Ja, der ESC ist zwar laut eigener Aussage nicht politisch, aber wir haben ja vor allem die letzten Jahre genau das Gegenteil gesehen. Und das war auch am Samstag nicht anders. Dieses Jahr ist Israel wieder mal auf dem 2. Platz gelandet.
1: Und das, obwohl Israels Teilnahme ja schon seit Jahren umstritten ist. Dieses Jahr gab es sogar einige Länder, die den Wettbewerb komplett boykottiert haben, weil ein Land mit Genozidvorwürfen bei der Musikveranstaltung mitmacht. Spanien hat deswegen zum ersten Mal seit den 60ern nicht beim ESC mitgemacht.
0: Jedenfalls ist Israel auch dieses Jahr durchs Publikumsvoting auf Platz 1 gekommen, bis Bulgarien sie dann ganz zum Schluss doch noch überholt hat. Da habe ich ein ganz tolles Déjà-vu vom letzten Mal.
1: Ja, auch letztes Jahr hat Israel nur ganz am Ende gegen Österreich verloren. Zufall ist das nicht. Laut Untersuchungen von der New York Times gibt Israel riesige Summen für Marketing aus und betreibt sogar Manipulation beim Voting.
0: ExpertInnen sagen, dass der Song Contest für Israel wie ein Soft-Power-Instrument ist. Das Land möchte sein Image aufpolieren und Unterstützung in Europa bekommen. Also, wenn man es so sieht, geht es ihnen gar nicht ums Gewinnen, aber als um möglichst weit oben mitspielen. Das soll mir nochmal jemand sagen, das sei nicht politisch.
1: Naja, am Ende kommen wir jetzt aber dann doch nicht drum rum, euch noch von den restlichen Ergebnissen zu erzählen. Wien als Austragungsstadt hat zwar richtig viel Gas gegeben mit über 100 ESC-Side-Events, aber mit ihrem Song Tanzschein hat für die ÖsterreicherInnen damals diesmal trotzdem nur für den vorletzten Platz gereicht.
0: Deutschland war genau um einen Platz besser, also nicht gut. Sarah Engels war nämlich mit ihrem Song Fire auf dem 23. Platz. Aber der größte Verlierer dieses Jahr waren eigentlich die Wettquoten. Mit Finnland auf Platz 1 und so weiter, die lagen nämlich selten so daneben wie dieses Mal.
1: Ja, vielleicht ist das aber auch nicht schlecht, denen in Zukunft mal ein bisschen weniger Bedeutung zu schenken. Dara hat sich nämlich mit Bangaranga unserer Meinung nach den ersten Platz absolut verdient. Und deswegen hört ihr ihn jetzt auch direkt hier auf Kanal C in voller Länge.

0: Und das war Schlalalafen von Paula Carolina. Sie ist schon ganz früh mit ihrem außergewöhnlichen Sound zwischen Indie, Pop und elektronischen Einflüssen in der Musikszene aufgefallen. Bei dem Modular letzten Jahres konnte man sie live auf der Bühne sehen.
1: Genau, das haben wir uns alle richtig drüber gefreut. Inzwischen spielt sie auf immer größeren Festivals und hat sich über das Jahr eine sehr starke und große Fanbase aufgebaut. Und damit passt sie perfekt in unsere Musikmatte.
0: Wir spielen euch heute Songs von KünstlerInnen, die vor ihrem großen Durchbruch auf der Modularbühne standen. Der nächste Song aus unserem Musikmotto kommt auch schon in einer halben Stunde. Davor macht Saskia weiter mit den Weltnachrichten.
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3: Im Studio Saskia Reich. Washington. US-Präsident Donald Trump droht erneut dem Teheran. Auf seiner Plattform Truth Social schreibt er, für den Iran ticke die Uhr. Wenn die Führung sich nicht schnell bewege, würde vom Iran nichts mehr übrig bleiben. Die iranische Antwort auf einen US-Vorschlag zur Beendigung des Kriegs bezeichnete Trump kürzlich als Müll. Mit einer Deeskalation kann also in naher Zukunft nicht gerechnet werden. Israel bereitet sich bereits auf eine Eskalation vor. Mainz. Der CDU-Landeschef Gordon Schnieder ist neuer Ministerpräsident der Rheinland-Pfalz. Der Landtag in Mainz wählte den 50-Jährigen mit 63 Stimmen ins Amt. Die CDU stellt mit ihm erstmals seit 35 Jahren wieder den Regierungschef des Bundeslandes. Sie einigten sich dafür mit der SPD auf eine Koalition. Berlin. Der Expertenrat für Klimafragen erwartet eine deutliche Verfehlung der Klimaziele. Nach Einschätzungen des Gremiums werden die Ziele bis 2030 um 60 bis 100 Millionen Tonnen CO2-Äquivalente überschritten. Besonders kritisch sehen die Fachleute die Entwicklungen in den Bereichen Energiewirtschaft und Gebäude. Hier gibt es weiterhin zu viele fossile Heizungssysteme und nicht genug Sanierungsfortschritt. Der Expertenrat forderte die Bundesregierung deshalb zu einer Überarbeitung des Klimaschutzprogramms auf.
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1: Bei uns im Augsburger Hauptbahnhof hat es aktuell etwa 10 Grad. In der Nacht kühlt es noch bis auf 8 Grad ab und ansonsten bleibt es weiter bewölkt. Am Dienstag bleibt es dann ähnlich wie heute mit einer Höchsttemperatur von 17 Grad und ansonsten vielen Wolken. Mittwoch und Donnerstag knacken wir dann wieder die 20 Grad und die Sonne traut sich wieder ein bisschen mehr raus. Am Wochenende können wir uns dann passend für das Modular auf Temperaturen in den 20ern und viel Sonne freuen.
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0: Und wir schauen raus auf die Straßen. Auf der B17 Landsberg Richtung Augsburg zwischen Stadtbergen und der Bürgermeister-Ackermann-Straße ist die rechte Spur gesperrt. Bitte fahrt vorsichtig. Auch einen Blitzer gibt's bei uns in Obergünzburg bei der Kaufbeurer Straße. Also bitte passt auf. Wenn ihr noch was seht, klingelt gern kostenlos durch unter der Verkehrshotline 0800 0821 934. Kanal C wünscht euch eine gute Fahrt.
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0: Und schon ist die erste Stunde Kanal C rum. Das ging mal wieder viel zu fix. Aber jetzt geht's natürlich weiter. Wir stellen euch das Modular-Festival in Augsburg vor. Da könnt ihr übrigens auch bei unserem Kanal C-Stand vorbeischauen. Wann genau und wo das ist, findet ihr heraus, wenn ihr dranbleibt. Jetzt geht's erstmal weiter mit Go Fuck Yourself von Fat Dog. Im Studio sind für euch heute Doreen
1: und der Sebastian.
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0: 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Dann komm doch zum Radio.
1: Ja, Sebastian, was macht denn für dich Kanal C so aus?
2: Ah ja, das ist schwer zu sagen. Ich bin seit 2 Jahren dabei und ich liebe, dass man sich kreativ ausleben kann, dass man was schreiben kann, dass man einfach so viele nette Leute kennenlernt, mit denen man dann auch in der Freizeit was verbringen will. Und wenn man will, hat man einfach immer was zu tun. Und ich brauche das.
1: Ja, das stimmt. Und theoretisch kann auch jeder bis 27 Jahren vorbeischauen. Es ist auf jeden Fall eine richtig coole Sache, weil gerade in Medienstudiengängen kann man halt wirklich viel Erfahrung sammeln. Ja, aber wie findet man uns denn eigentlich?
2: Ja, genau. Also finden tut man uns live jeden Dienstag in der Eichleitner Straße 36. Das ist in der alten Uni. Da haben wir immer unsere Redaktionssitzung, die nennen wir Retzi, und da hören wir dann immer unsere letzte Sendung ab, geben Feedback, verteilen Aufgaben und hängen einfach ein bisschen miteinander ab.
1: Und da könnt ihr einfach um 8 Uhr in der Eichleitner Straße 30 vorbeischauen. Wenn euch das so umständlich ist, schreibt uns einfach mal auf Instagram an unter kanal-c und dann laden wir euch gerne mal zu uns ein. Wir würden uns auf jeden Fall freuen. Jetzt geht's aber erstmal weiter mit dem nächsten Song. Und zwar What You Want von Angels Feature Justice.

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1: Und jetzt geht's erstmal los mit unserem Kanal C-Quiz. Dafür steht Niklas mit uns im Studio. Hi Niklas.
2: Hallo Doreen.
3: Hallo Sebastian. Ich hoffe, euch geht's gut. Ich habe ein paar Flachwitze mit dabei. Ja, da denke ich mal, ich stelle euch ein paar Fragen. Das sind Flachwitze. Manche sind gut, manche sind auch ehrlicherweise ziemlich schlecht. Und ja, ich hoffe, ihr seid bereit.
2: Sowieso.
1: Ja, ich freue mich.
3: Okay, um gleich mal eine Messlatte zu setzen, fange ich direkt an mit einem sehr offensichtlichen Joke. Was ist ein Bär auf der Kugel?
1: Tanzbär.
3: Der ist ziemlich schlecht, ein Kugelschreibbär.
2: Digga.
1: Ich lieb's.
3: Tut mir leid, aber wir machen direkt weiter. Welches Wort beginnt mit T und endet mit Itten?
1: Fritteuse Fritten.
3: Sehr nah dran, Tiefkühlfritten.
2: Ja.
3: Du bist schon mal bekannt.
2: Mein teures Profi.
3: Ja. Einer, der ein bisschen besser ist aus meiner Sicht. Was ist das Besondere an einem Sandwich von einem Wissenschaftler?
1: Puh. Nee, ich stehe komplett auf dem Schlauch.
2: Ja, same, lös auf.
3: Ich sag's euch einfach, es ist wissenschaftlich belegt.
2: Oh mein Gott.
1: Oh Gott, das ist so gut.
3: Gut fand ich auch, was ist ein Keks unter einem Baum?
1: Ein Schattenplätzchen.
3: Genau, ein schattiges Plätzchen.
1: Ja, stark. Ich kenne mich aus.
3: Wir haben zwar keine Punkte, aber dafür hättest du einen Punkt bekommen. Wann gehen U-Boote denn unter?
1: Ich glaube, ich kenne den eigentlich. Fuck. Nee, keine Chance.
3: Am Tag der offenen Tür.
1: Ach, Gott, stimmt.
3: Und noch ganz kurz zwischendurch, weißt du, was ein Hammer ist?
2: Du?
1: Oh nee, löse auf.
3: Ein Werkzeug.
1: Oh mein Gott. Okay, ich sag auf jeden Fall danke, Niklas. Wir hatten sehr viel Spaß. Nein, ich sag doch nicht danke. Ich habe mich hier in der Uhrzeit verschaut. Mach weiter, Schatzi.
3: Was sagt der Thunfisch zum Walfisch?
2: Hallo.
1: Was willst du tun, Fisch? Du hast keine Wahl, Fisch.
3: Richtig, du hast die Wahl, Fisch.
2: Kennst du die alle schon?
3: Und dazu habe ich auch noch, was ist die Hälfte von 6?
1: 3.
3: Ja, oder 5/6. Und zum Schluss, wisst ihr auch, wie Elvis' Bruder heißt?
1: 12 ist?
3: Ja.
1: Ja, das ist mein Genre, Leute, da kenne ich mich aus.
3: Ja, Sebi, es tut mir leid.
2: Ja, nee.
3: Doreen hat das ganz klar gemacht.
1: Ja, Flachwitze sind einfach mein Ding. Ja, mach weiter. Hast du noch ein paar Fragen für uns?
3: Ich habe noch ganz, ganz viele. Einfach nur mal kurz, was macht denn die Knackwurst so knackig?
2: Das Brechen?
3: Keine Ahnung.
1: Oh, nee, da kann ich nicht aushelfen.
3: Als Niklas finde ich das sehr gut, dann nehme ich das N.
1: Oh Gott. Okay, ich würde sagen, das war ein krönender Abschluss. Ich sag vielen lieben Dank, Niklas. Jetzt sind wir wirklich fertig und wir machen erstmal weiter mit Wimpernschlag von Green.

0: der Woche.
1: Endlich ist es wieder soweit. Dieses Wochenende ist das Modular-Festival. Das findet natürlich wie immer am Gaswerk in Oberhausen statt. Und damit ihr auch gut vorbereitet seid, haben wir jetzt nochmal die wichtigsten Infos für euch.
2: Genau. Musikalisch ist dieses Jahr wieder einiges geboten. Am Freitag geht's direkt los mit zwei Headlinern, nämlich mit Chiagu und dem österreichischen Rapper Bibiza. Und am Samstag geht's weiter mit Ennio. Die drei Musiker sind das erste Mal auf dem Modular.
1: Wer aber schon Modular-Erfahrung hat und auch dieses Jahr wieder aus Berlin zu uns nach Augsburg kommt, ist der Künstler Großstadtgeflüster. Die Band könnt ihr am Sonntag sehen und hören. Genau wie den Rapper Young St. Paul oder die Indie-Pop-Band Blond.
2: Aber auf dem Modular gibt's nicht nur geile Musik, sondern auch sonst richtig was zu erleben und anzuschauen. Neben den Foodtrucks stehen auf dem Gelände nämlich viele Stände von richtig coolen Vereinen und Organisationen.
1: Beim Kreis Jugendring könnt ihr zum Beispiel euer eigenes Festival-T-Shirt im Batik-Style färben oder euch in der Kreativlounge künstlerisch austoben. Ganz neu in diesem Jahr ist der Erlebnisraum in einem der alten Teleskopglasbehälter auf dem Gelände. Dort drinnen gibt es tatsächlich eine Rollschuh-Disco und Walking-Acts.
2: Falls ihr trotz der ganzen tollen Sachen noch etwas Zeit habt und uns von Kanal 10 mal live sehen wollt, dann schaut unbedingt bei unserem eigenen Stand vorbei.
1: Wir sind täglich von 14 bis 21:30 Uhr da und haben Merch dabei. Natürlich gibt's auch ein Glücksrad und ihr könnt auch ordentlich was gewinnen. Ihr könnt aber natürlich auch so vorbeischauen, wenn ihr einfach mal mit uns quatschen möchtet.
2: Also falls ihr jetzt noch kein Ticket habt, dann ab auf www.modular-festival.de. Da gibt es noch Wochenendpässe ab 96 Euro und Tickets für 43 Euro. 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Wir sehen uns!

0: Das ist ein echter Ohrwurm-Song. Das war nämlich Kraftklub mit dem Lied Schüsse in die Luft. Die Band ist mittlerweile einer der größeren deutschen Rockbands und passt einfach perfekt in unser Musikmotto KünstlerInnen, die vor ihrem Durchbruch auf dem Modular Augsburg gespielt haben.
1: Genau, Kraftklub war damals auf der Bühne des Modulars 2012, als es noch im Wittelsbacher Park stattgefunden hat. Und der Auftritt war richtig historisch, weil der Auftritt der Band im Rahmen ihrer Debüt-Albumtour passiert ist. Also wirklich am Anfang halt.
0: Zwei Songs haben wir noch für euch aus unserem Musikmotto, davor gibt es aber nochmal Programm. Und den Start macht unsere Saskia mit ihren Lokalnachrichten.
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3: Im Studio Saskia Reich, Augsburg, Oberhausen. Kommendes Wochenende findet in Augsburg das dreitägige Modularfestival statt, das seit 2007 vom Stadtjugendring veranstaltet wird. Doch in dieser Form wird es das Event ab kommendem Jahr nicht mehr geben. In einer Pressekonferenz erklärte die Geschäftsführerin des Stadtjugendrings, Kosten für Sicherheit und Technik seien massiv gestiegen. Ohne Erhöhung der Ticketpreise seien diese schlicht nicht mehr tragbar. In Zukunft soll das Modular in einer anderen Form stattfinden. Wie genau das ausschauen wird, soll im Laufe des Jahres erörtert werden. Eichach, Friedberg. Biobauern in Bayern haben mit einer neuen EU-Verordnung zu kämpfen. Diese verpflichtet Bauern, ihren Tieren Zugang zur Weide zu gewährleisten. Die neue Regelung sorgt jetzt bundesweit für Diskussionen. Einige Landwirte im Landkreis Eichach-Friedberg beklagen sich über den zusätzlichen organisatorischen Aufwand sowie hohe Kosten der Umstellung. Da sie die hohen Anforderungen nicht erfüllen können, stehen sie nun vor existenziellen Herausforderungen. Augsburg, Haunstetten. Am Dienstag findet der 15. Mnet-Firmenlauf in Augsburg statt. Ein Teil der Teilnahmegebühren fließt in gemeinnützige Projekte. Der Startschuss ist um 17 Uhr. Auch dieses Jahr gehen rund 14.000 TeilnehmerInnen an den Start. Rund um das Messegelände können also ab Mittag Straßensperrungen erwartet werden. Eine spontane Anmeldung zum Lauf ist nicht mehr möglich, da die Veranstaltung bereits ausgebucht ist.
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1: Bei uns am Augsburger Hauptbahnhof hat es aktuell etwa 10 Grad. In der Nacht kühlt es noch bis auf 8 Grad ab und es bleibt ansonsten weiterhin bewölkt. Am Dienstag bleibt es dann ähnlich wie heute mit einer Höchsttemperatur von 17 Grad und ansonsten wieder vielen Wolken. Mittwoch und Donnerstag knacken wir dann wieder die 20 Grad und die Sonne traut sich allmählich wieder ein bisschen raus. Und am Wochenende können wir uns dann passend fürs Modular auf Temperaturen in den 20ern und viel Sonne freuen.
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0: Und wir schauen raus auf die Straßen. Einmal ist die rechte Spur gesperrt und zwar bei der B17 Landsberg Richtung Augsburg zwischen Stadtbergen und der Bürgermeister Ackermannstraße in Augsburg. Die rechte Spur ist gesperrt, bitte aufpassen. Ein Blitzer wartet auch auf euch und zwar in Obergünzburg bei der Kaufbeurer Straße. Das ist ein Blitzeranhänger, also bitte aufpassen. Wenn ihr noch was seht, klingelt gern kostenlos durch unter der Verkehrshotline 0800 0821 93 4. Kanal C wünscht euch eine gute Fahrt.
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1: Ja, bald sind 2 Stunden vorbei und damit auch fast der Montag. Wir sind aber natürlich weiter für euch da und bleiben noch über eine Stunde on air. Und ihr natürlich auch. In der nächsten halben Stunde hört ihr nämlich alles über unser Album der Woche, American Stories von Rostam. Und alle neuesten News zum Modular Festival an diesem Wochenende. Im Studium sind für euch heute der Sebastian.
0: Und die Doreen.
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0: ich glaube, ihr habt das schon sehr, sehr oft von uns gehört, aber diese Woche steht das Modular-Festival an. Ja, ich glaube, es ist wirklich wichtig, darüber zu reden, damit auch ja viele Leute kommen. Und ich persönlich war jetzt zum Beispiel noch nie da. Deswegen ist Sebastian, unser Experte, dabei und berichtet euch mal und mir, wie es eigentlich so abläuft beim Modular.
1: Ja, ich glaube, Experte ist ein bisschen viel. Es ist jetzt mein drittes Modular, auf dem ich bin. Und ja, ich kann es euch wirklich nur ins Herz legen. Modular ist toll. Also es sind 3 Tage voller Action, voller guter Headliner. Und abgesehen auch von den Headlinern, Modular ist wirklich so eine tolle Gelegenheit, auch viele kleine Artists kennenzulernen. Es gab ja früher auch immer so viele kleine Sidebühnen, wo dann zwischen den Main Acts so kleinere Künstler aufgelegt haben und DJs, Leute aus der Umgebung. Und ich finde das einfach immer toll.
0: Also gibt es zum einen ganz, ganz viel Musik aus Augsburg, aber hat das Programm dann noch mehr zu bieten?
1: Ja, klar. Also selbst wenn man sich jetzt nicht für die Musik interessiert, was ich nicht verstehe, weil das Modular ist immer toll, gibt es einfach extrem viele Vereine. Also will jetzt keine Werbung machen, aber wir sind auch da. Aber einfach viele Vereine, die ihre Stände aufgebaut haben, wo man mit den Leuten quatschen kann, wo man an kleinen Glücksspielen mitmachen kann, wo man sich informieren kann und auch was Gutes tun kann. Zum Beispiel sich auch für einen Organspendeausweis eintragen oder sowas. Und ansonsten einfach mega viele coole Leute.
0: Genau, du hast auf jeden Fall schon mal ein gutes Stichwort gedroppt, denn Kanal C ist natürlich auch da. Und wir haben richtig viele coole Gewinnspiele für euch organisiert. Ich spoiler mal ein bisschen. Also wir haben auch Kantinekarten, die zu gewinnen sind. Also nur das Beste für die ganzen Studenten Augsburgs. Ihr findet uns auch mal mit ein paar Mikros unterwegs und da werden wir euch auch ein bisschen mit Fragen durchlöchern. Ich glaube, da bist du auch dabei, oder Sebastian?
1: Ja, ich werde die Leute wahrscheinlich wieder mit meinem Mikro jagen, ob sie es wollen oder nicht. Aber ihr habt ja auch was Gutes davon. Also ihr wisst jetzt natürlich nicht, vielleicht nicht, wie ich aussehe, wenn ihr uns auf Instagram kanal-c folgt, dann wisst ihr schon. Aber ich werde auf jeden Fall auf Modular mit meinem Mikro rumschleichen und euch ein paar Fragen stellen. Und wenn ihr Glück habt, ja, dann gewinnt ihr dabei auch was.
0: Genau, denn es lohnt sich. Wir werden euch da nicht nur blöd ausquetschen, sondern es springt natürlich auch was für euch raus. Genauso wie wenn ihr bei uns am Glücksrad dreht und so weiter. Ja, ich glaube, es wissen jetzt alle Bescheid, was das Modular so ist, oder?
1: Ja, würde ich sagen.
0: Ja, das haben wir gut gemacht. Dann würden wir mal weitermachen mit dem nächsten Song, und zwar Confluence von Blue Soleil.

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1: Und diese Woche haben wir euch ein Album aus den USA mitgebracht. Denn wir zeigen euch heute das Album von Rotsam, American Stories. Auf den neuen Tracks wird sehr deep und persönlich.
2: Denn es geht um Themen wie Trennung und Vergänglichkeit. Das Besondere ist aber der Sound. Musikalisch orientiert er sich das erste Mal an seinen iranischen Wurzeln.
1: Das Ergebnis? Ein sehr einzigartiger Mix aus klassischen Amerikaner-Klängen und traditionellen orientalischen Instrumenten. Aber hören wir doch mal rein ins Intro.

0: Musikalisch? Nein.
1: In Like a Spark geht es um eine Liebe, aber auch viel mehr. Rostam will der Person absolute Freiheit schenken. Der Funke im Titel steht dabei symbolisch für diese intensive, aber ungreifbare Verbundenheit.
0: Musikalisch ist es eine kleine Wunderpackung. Es beginnt eher Country und folkartig, doch dann setzt sich die elektrische Sass ein, die voll von Energie ist. Das unterstreicht die Freiheit, die er in der Hook beschreibt, sehr schön.
1: Und genau dieser orientalische Vibe zieht sich durch das ganze Album. Die Songs sind trotzdem oft relativ unterschiedlich. Und Rotsam hat aber auch traurige Seiten, wie hier in Different Lights.

0: durch Rustems sanfte Stimme hört sich das sehr, sehr warm an. Und trotzdem gibt es ein Thema, um das man im Leben nicht rumkommt. Fehler und Konflikte mit Menschen, die einem wichtig sind.
1: Aber es geht auch darum, Sachen aus einer anderen Sicht zu sehen. Einen Blickwinkel, der im Moment nicht sichtbar war, aber hinterher schon. Also im Sinne von, hinterher weiß man es immer besser.
0: Und dazu gehört dann Selbstreflexion und Hinterfragen. Aber auch, wenn man im Recht ist, muss man lernen zu vergeben. Darum geht's hier.

0: By Forgive Is To Know ist der Name Programm. Der Song ist voll von Reflexion und klingt auch deshalb sehr nachdenklich. Und auch das zeichnet unser Album der Woche aus.
1: Auch wenn es um tiefgründige Themen geht, bleibt der Sound des Albums stets warm, meditativ und hoffnungsvoll. Ein experimenteller Sound mit deeper Message und Themen. Genau deshalb ist American Stories von Rod Sam unser Album der Woche.
0: Und für alle, die jetzt gespannt aufs ganze Album sind, spielen wir hier jetzt noch einen der Songs in voller Länge. Hier kommt The Road to Death auf Kanal C.

0: Ihr habt es heute Abend schon ein paar Mal bei uns gehört. Am Wochenende steht wie jedes Jahr zu Pfingsten das Modular-Festival an. 3 Tage lang steigt dann wieder die größte Party des Jahres am Gaswerk in Augsburg-Oberhausen. Und auch wir von Kanal C sind wieder mit einem Stand dabei.
1: Zumindest wie eigentlich jedes Jahr. Ab 2027 wird sich nämlich einiges am gewohnten Format ändern. Es wird erstmal kein dreitägiges Festival mehr geben. Das hat der Stadtjugendring als Veranstalter entschieden. Und wir wollen jetzt mal über die Gründe reden und darüber, warum das echt schade ist.
0: Fangen wir vielleicht mal mit dem Offensichtlichsten an. Ja, die Finanzen spielen auch eine Rolle. In den letzten Jahren ist ja alles teurer geworden und das wirkt sich auch auf das Festival aus. Gerade auf eines wie das Modular, das als das größte gemeinnützige Jugendfestival in Bayerisch-Schwaben nicht auf Profit aus ist.
1: Aber auch organisatorisch ist so ein Festival eine ziemliche Belastung. Beim Modular arbeiten da im Hintergrund sehr viele Leute, die das ehrenamtlich machen. Auch denen möchte der Stadtjugendring eine kleine Pause gönnen.
0: 2027 will sich das Modular-Team deswegen ein Jahr nehmen, um sich für die Zukunft neu auszurichten. Es steht aber zumindest schon mal fest, dass der Name Modular weiter bestehen soll. Jugendkultur, Beteiligung und Mitgestaltungen sollen aber wieder mehr im Mittelpunkt stehen.
1: Und es ist auch gut, dass das Modular weitermacht. Das Festival ist inzwischen einfach eine Institution in der Augsburger Jugendkultur. Kein anderes Event bringt so erfolgreich so viele verschiedene junge Menschen zusammen, um einfach friedlich mit zusammen zu feiern.
0: Und das Modular hatte schon immer ein Talent dafür, Artists zu buchen, bevor sie groß geworden sind. Kraftklub haben sie schon 2012 im Wittelsbacher Park gespielt, Annenmai Kantereit schon 2015. Und 2022 haben die damals eher unbekannten Künstlerinnen Nina Schuber und Zartmann am Gaswerk Party gemacht.
1: Aber auch für die Augsburger Musikszene ist das Modular ganz wichtig, weil das Festival schon immer lokalen Artists eine Bühne geboten hat. Schon 2012 hat die Band We Destroy Disco gespielt mit ihrem Frontsänger Tobias Jilk. Ganze 6 Jahre, bevor der angefangen hat, als Roy Bianco mit Italo-Schlager die deutsche Musikszene auf den Kopf zu stellen.
0: Egal wie es jetzt mit dem Modular weitergeht, wir von Kanal C hoffen, dass der Name weiterlebt und auch in Zukunft jungen Artists aus der Region, aber auch von außerhalb eine Bühne bietet. Und natürlich gleichzeitig weiterhin junge Menschen aus unserer Stadt zusammenbringt.
1: Nachdem jetzt aber erstmal ein Kapitel für das Festival zu Ende geht, kommendes Wochenende ist die perfekte Gelegenheit, um nochmal richtig am Gaswerk abzureißen. Wir sind auf jeden Fall dabei. Und ihr hoffentlich auch. Die Wettervorhersage sieht für so einen Abschied jedenfalls wie bestellt aus. Und wenn ihr euch kurzfristig noch Tickets holen möchtet, findet ihr die unter modular-festival.de.
0: Gleich haben wir auch den nächsten Song von einer Künstlerin dabei, die schon vor ihrem großen Durchbruch auf dem Modular gespielt hat. Davor hört ihr jetzt aber nochmal Blackout von Peaks auf Kanal C.

0: Das war Glatteis von der Künstlerin Nina Chuba. Lange bevor ihre Songs überhaupt die Charts und Social Media erobert haben, war sie live auf der Modularbühne in 2022 zu sehen. Kurz darauf veröffentlichte sie ihren Hitsong Wildberry Lillet und hatte dann ihren Durchbruch.
1: Auch ihre Performance auf dem Modular Festival hat sich echt sehen lassen. Damals galt sie noch als eine aufstrebende Künstlerin mit sehr hohem Potenzial. Heute gehört sie zu den erfolgreichsten deutschen Pop-Acts ihrer Generation.
0: Und genau deswegen passt die perfekt in unsere Musikmotto rein. Unseren letzten Motto-Song hört ihr in der nächsten halben Stunde. Davor haben wir noch etwas Programm für euch. Unter anderem die Saskia mit ihren Weltnachrichten.
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3: Im Studio Saskia Reich. Washington. US-Präsident Donald Trump droht erneut dem Teheran. Auf seiner Plattform Truth Social schreibt er, für den Iran ticke die Uhr. Wenn die Führung sich nicht schnell bewege, würde vom Iran nichts mehr übrig bleiben. Die iranische Antwort auf einen US-Vorschlag zur Beendigung des Kriegs bezeichnete Trump kürzlich als Müll. Mit einer Deeskalation kann also in naher Zukunft nicht gerechnet werden. Israel bereitet sich bereits auf eine Eskalation vor. Mainz. Der CDU-Landeschef Gordon Schnieder ist neuer Ministerpräsident der Rheinland-Pfalz. Der Landtag in Mainz wählte den 50-Jährigen mit 63 Stimmen ins Amt. Die CDU stellt mit ihm erstmals seit 35 Jahren wieder den Regierungschef des Bundeslandes. Sie einigten sich dafür mit der SPD auf eine Koalition. Berlin. Der Expertenrat für Klimafragen erwartet eine deutliche Verfehlung der Klimaziele. Nach Einschätzungen des Gremiums werden die Ziele bis 2030 um 60 bis 100 Millionen Tonnen CO2-Äquivalente überschritten. Besonders kritisch sehen die Fachleute die Entwicklungen in den Bereichen Energiewirtschaft und Gebäude. Hier gibt es weiterhin zu viele fossile Heizungssysteme und nicht genug Sanierungsfortschritt. Der Expertenrat forderte die Bundesregierung deshalb zu einer Überarbeitung des Klimaschutzprogramms auf.
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0: Bei uns im Augsburger Hauptbahnhof hat es aktuell etwa 10 Grad. In der Nacht kühlt es noch bis auf 8 Grad ab und es bleibt weiter bewölkt. Am Dienstag bleibt es dann ähnlich wie heute mit einer Höchsttemperatur von 17 Grad und ansonsten vielen Wolken. Mittwoch und Donnerstag knacken wir dann wieder die 20 Grad und die Sonne traut sich wieder ein bisschen mehr raus. Am Wochenende können wir es dann passend fürs Modular auf Temperaturen in den 20ern und viel Sonne freuen.
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1: Und leider bricht auch schon die letzte Stunde Kanal C an. Dafür geben wir aber nochmal richtig Gas. Kanal C gibt einer weiblichen Hochleistungssportlerin eine Plattform. Denn während ihre männlichen Kollegen ihre Erfolge vor der ganzen Welt feiern, geht sie komplett unter. Und dabei hat Rachel Entrekin das Unglaubliche geschafft. Also bleibt dran. Wir machen jetzt erstmal weiter mit No Man's Land von Nicki McKenzie. Im Studio sind heute die Doreen
0: und der Sebastian.

0: Wer letzte Woche bei Kanal C eingeschaltet hat, der hat definitiv schon von Ada Sarchi gehört. Zu diesem Zeitpunkt wurde aber gleich zweifach Extremsportgeschichte geschrieben.
1: Jetzt redet die ganze Welt über Ada und gleichzeitig bekommt eine andere Rekordhalterin meiner Meinung nach viel zu wenig Aufmerksamkeit. Rachel Entrekin hat beim Cocodowner 250 komplett abgerissen. Das ist eines der härtesten Ultraläufe der Welt. Die 407 Kilometer ist sie einfach in 56 Stunden gelaufen.
0: Und was mich ja völlig vom Hocker gehauen hat, sind die 12.000 Höhenmeter von dem Rennen. Zum Vergleich, das ist einfach anderthalb Mal die Höhe von Mount Everest. Und der Zweitplatzierte kam mehr als eine Stunde später ins Ziel als Rachel. Das heißt, sie war nicht nur die schnellste Frau, sondern hat alle anderen LäuferInnen geschlagen, inklusive aller Männer.
1: Passend dazu wollen wir von Kanal C jetzt mal mit einem ganz weit verbreiteten Vorurteil abrechnen. Männer sind zwar grundsätzlich stärker als Frauen. Wenn man Stärke als reine Muskelkraft definiert, ist das sportphysiologisch tatsächlich auch ein Fakt.
0: Biologisch haben Männer einfach mehr Muskeln und einen geringeren Körperfettanteil als Frauen. Würden jetzt aber zum Beispiel Doreen und ich anfangen, gemeinsam auf einen Ultramarathon zu trainieren, wäre der Leistungsunterschied dann aber gar nicht mal mehr so groß.
1: Wenn wir uns nämlich mal die Ergebnisse von 100-Kilometer-Rennen anschauen, nähern sich die Leistungen von Männern und Frauen immer mehr an. Bei solchen Distanzen muss unser Körper dann schon einiges an Energie durch Fettverbrennung gewinnen. Und darin ist der weibliche Körper halt einfach effizienter.
0: Während dieser 2,5 Tage, die Rachel für ihren Rekord fast am Stück gelaufen ist, hat sie insgesamt nur 19 Minuten geschlafen. Ich frage mich ehrlich, wie sowas geht. Ich glaube, ich wäre spätestens auf halber Strecke einfach eingeschlafen. Mal abgesehen davon, dass ich niemals so weit gekommen wäre.
1: Das zeigt aber ganz gut, was für ein großer Faktor mentale und muskuläre Ermüdung bei solchen krassen Belastungen spielen. Da kommen Frauen dann ihre sogenannten langsam zuckenden Muskelfasern zugute. Davon haben wir Frauen nämlich tendenziell ein paar mehr als Männer. Und die sorgen dafür, dass unser Körper nicht ganz so schnell schlapp macht.
0: Außerdem muss ich jetzt einfach mal zugeben, dass wir Männer uns manchmal ein kleines bisschen überschätzen und dann zu schnell loslaufen und das dann bei mehreren hundert Kilometern dann doch nicht so durchhalten können.
1: Ganz ehrlich, ich find's einfach stark, dass Rachel mit ihrem Gewinn ein Zeichen gesetzt hat, dass im Leistungssport Frauen eben genauso viel zu melden haben wie Männer. Am Ende bin ich aber auch ganz froh, dass wir von Kanal C bisher noch nicht vorhaben, mehrere Tage am Stück durch eine Wüste zu laufen. Wir versorgen euch jetzt aber erstmal weiter mit guter Musik. Hier ist Savus mit Blood Money hier auf Kanal C.

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1: Letzte Woche war im Internet wieder einiges los. Ich muss zugeben, ich bin da leider etwas falsch abgebogen und habe mir alles zur langersehnten Uhren-Collab von Swatch und Audemars Piguet reingezogen. Gefühlt gab es in meiner Timeline eigentlich gar kein anderes Thema mehr.
2: Für alle, die es verpasst haben, beide Firmen sind riesige Uhrenmarken. Swatch ist vor allem bekannt für farbenfrohe Designs zu einem erschwinglichen Preis. Audemars Piguet produziert Luxusuhren und ist für ihr klassisches Style-Design bekannt. Da kosten die günstigsten Modelle schlappe 20.000 Euro. Also ordentlich viel Asche.
1: Und da kam die Ankündigung dieses Collabs einigen Fans ganz gelegen. Gerade denen, die nicht so viel Geld haben. Eine Uhr im klassischen Luxusdesign, aber aus Plastik und in knalligen Farben. Das war es, was sich alle ausgemalt hatten. Doch so kam es dann doch nicht.
2: Denn jetzt kam die neue Audemars Piguet Royal Pop raus und sie ist schlichtweg eine Taschenuhr. Das hat das Internet komplett gespalten. Einige finden sie mies, andere feiern sie. Ja, typisch Internet eben.
1: Was aber noch typischer ist, obwohl es eine Taschenuhr ist, gibt es künstliche Verknappung und ewige Warteschlangen. Die campen jetzt tagelang auf der Straße, um die Dinger noch irgendwie zu bekommen.
2: Die absolute Krönung der Absurdität ist für mich aber das. Denn jetzt fangen Leute an, extra Halterungen und Armbänder zu verkaufen, um aus der Uhr eine ganz normale Armbanduhr zu basteln. Dabei ist diese Taschenuhr regulär mit knapp 400 Euro auch nicht wirklich günstig.
1: Und genau das bringt uns direkt zu unserer Empfehlung der Woche. Normale Uhren. Wir wollen euch damit gar nicht vorschreiben, was ihr kaufen sollt. Aber manchmal ist weniger auch mehr.
2: Es ist absolut nichts Schlimmes daran, einfach normale Uhren zu tragen. Nicht jeder muss einen Kleinwagen am Handgelenk tragen. Es reicht oft auch schon die Uhr, die man sowieso schon seit 5 Jahren am Handgelenk hat. Verliert euch nicht in diesem Internet-Hypes. Im Endeffekt soll so eine Uhr auch nur die Uhrzeit anzeigen.
1: Genau, und vor allem wichtig ist, sie muss euch gefallen. Ihr müsst für ein bisschen Stil nicht resellerreich machen oder euch Adapter für irgendwelche Taschenuhren kaufen.
2: Und was wir euch auch noch empfehlen, ist dranbleiben. Denn wir spielen hier die Kanal C, den nächsten Banger. Als nächstes kommt Dua Saleh mit Firestorm.

0: Wer kennt es nicht? Man kommt vom Feiern, ist super drauf und das Einzige, was einem gerade fehlt, ist was zu essen. Also geht schnell zum nächstgelegenen Dönerladen. Aber für manche ist das nicht so easy, wie es klingt.
1: Menschen mit Zöliakie dürfen in einem Dönerladen gar nichts essen. Nicht mal ein Salatblatt. Das ist nur eine von vielen alltäglichen Situationen, mit denen Betroffene zu kämpfen haben. Der Mai ist der Zöliakie-Awareness-Monat. Und deshalb wollen wir auch hier bei Kanal C mal auf die Krankheit aufmerksam machen.
0: Zöliakie ist eine chronische autoimmune Erkrankung. Betroffene müssen sich ihr Leben lang glutenfrei ernähren, weil sonst richtig viele Beschwerden ausgelöst werden können. Symptome äußern sich häufig durch Bauchschmerzen, Krämpfe, Verdauungsstörungen und Übelkeit.
1: Im Darm findet aber eine noch viel schlimmere Reaktion statt. Die Dünndarmschleimhaut entzündet sich. Deswegen können nur noch sehr schwer Nährstoffe über den Darm aufgenommen werden. Und die Liste von diesen Folgen und auch möglichen Folgeerkrankungen ist lang.
0: Das Einzige, was hilft, ist eine strikte, glutenfreie Ernährung. Wegen der autoimmunen Reaktion, bei der nur klitzekleinen Mengen Gluten, müssen Erkrankte euch alle möglichen Spuren vermeiden. Das bedeutet eben auch kein Salatblatt, das von einer Zange berührt wurde, die eben noch die Dönersemmel berührt hat.
1: Aber leider schaffen es nur die wenigsten Restaurants und Cafés, glutenfreie Produkte zu verkaufen, die vorher nicht irgendwie in Kontakt mit Gluten gekommen sind. Noch viel schwieriger ist es aber, häufig geschultes Personal oder Leute zu finden, die das Problem auch wirklich verstehen und ernst nehmen.
0: Also müssen Betroffene ihren Tag extrem durchplanen, immer einen Notfallsnack dabei haben und andauernd erklären, dass Zöliakie mehr als eine Unverträglichkeit ist. Sogar in öffentlichen Einrichtungen wie Schulen, Unis oder Krankenhäusern ist es meistens sehr schwer, sicheres Essen zu bekommen.
1: Die Deutsche Zöliakie-Gesellschaft arbeitet hart daran, den Alltag Zöliakie-betroffener Menschen zu erleichtern. Und deshalb haben sie auch letztes Wochenende am 16. Mai, dem Welt-Zöliakie-Tag, in Lübeck ein Event organisiert.
0: Dort gab es Live-Musik, Vorträge und jede Menge glutenfreies Essen. Also einfach mal einen Tag unter Leuten genießen, ohne sich Sorgen über die Verpflegung machen zu müssen. Und das Beste daran, man ist nur unter Leuten, die die Situation verstehen und nachvollziehen können.
1: Solche Events sind wirklich super wichtig und helfen dabei, mehr Sichtbarkeit und Verständnis für diese Krankheit zu bekommen. Deshalb nutzen auch wir hier bei Kanal C die Gelegenheit, um mal darauf aufmerksam zu machen. In der Hoffnung, dass das Thema in Zukunft viel präsenter ist und dass wir hoffentlich irgendwann alle gemeinsam nach den Feiern zusammen einen Döner essen können.

0: gehe heute nicht mehr tanzen von Annen Mai Kantareit. Unser letzter Song aus unserem Musikmotto KünstlerInnen, die auf der Modularbühne standen, bevor sie ihren Durchbruch hatten.
1: 2015 war die Band schon als Headliner auf der Bühne des Modular-Festivals eingeplant. Damals mussten sie aber mittendrin wegen einem heftigen Unwetter nach 6 Liedern abbrechen. Das haben sie aber so nicht auf sich sitzen lassen.
0: Ein Jahr später sind sie dann nochmal aufgetreten. Diesmal als Secret Act, um das Konzert nachzuholen. Ich fände ein perfektes Ende für das Musikmotto KünstlerInnen, die auf dem Modular waren, bevor sie ihren ganz großen Durchbruch hatten. Ganz fertig mit der Sendung sind wir aber noch nicht. Erstmal hat die Saskia noch ihre Nachrichten für euch dabei.
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3: Im Studio Saskia Reich, Augsburg, Oberhausen. Kommendes Wochenende findet in Augsburg das 3-tägige Modular-Festival statt, das seit 2007 vom Stadtjugendring veranstaltet wird. Doch in dieser Form wird es das Event ab kommendem Jahr nicht mehr geben. In einer Pressekonferenz erklärte die Geschäftsführerin des Stadtjugendrings, Kosten für Sicherheit und Technik seien massiv gestiegen. Ohne Erhöhung der Ticketpreise seien diese schlicht nicht mehr tragbar. In Zukunft soll das Modular in einer anderen Form stattfinden. Wie genau das ausschauen wird, soll im Laufe des Jahres erörtert werden. Eichach, Friedberg. Biobauern in Bayern haben mit einer neuen EU-Verordnung zu kämpfen. Diese verpflichtet Bauern, ihren Tieren Zugang zur Weide zu gewährleisten. Die neue Regelung sorgt jetzt bundesweit für Diskussionen. Einige Landwirte im Landkreis Eichach-Friedberg beklagen sich über den zusätzlichen organisatorischen Aufwand sowie hohe Kosten der Umstellung. Da sie die hohen Anforderungen nicht erfüllen können, stehen sie nun vor existenziellen Herausforderungen. Augsburg, Haunstetten. Am Dienstag findet der 15. Mnet-Firmenlauf in Augsburg statt. Ein Teil der Teilnahmegebühren fließt in gemeinnützige Projekte. Der Startschuss ist um 17 Uhr. Auch dieses Jahr gehen rund 14.000 TeilnehmerInnen an den Start. Rund um das Messegelände können also ab Mittag Straßensperrungen erwartet werden. Eine spontane Anmeldung zum Lauf ist nicht mehr möglich, da die Veranstaltung bereits ausgebucht ist.
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1: Bei uns im Augsburger Hauptbahnhof hat es aktuell etwa 10 Grad. In der Nacht kühlt es noch bis auf 8 Grad ab und es bleibt weiter bewölkt. Am Dienstag bleibt es dann ähnlich wie heute mit einer Höchsttemperatur von 17 Grad und ansonsten vielen Wolken. Mittwoch und Donnerstag knacken wir dann wieder die 20 Grad und die Sonne traut sich wieder ein bisschen mehr raus. Am Wochenende können wir uns dann passend fürs Modular auf Temperaturen in den 20ern und viel Sonne freuen.
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1: Leider, leider, leider sind die 3 besten Stunden in der Woche jetzt fast wieder vorbei. Aber eine halbe Stunde habt ihr uns zum Glück noch. Im Endspurt supporten wir jetzt wie jede Woche wieder unsere Künstlerinnen und Künstler aus der Region. Haltet euch fest für den Augsburger Bandpool. Bevor wir aber zu den 5 Artists kommen, spielen wir euch noch einen Song von Girlboss featuring Alice Go. Und zwar ihren Track Blond. Im Studio sind für euch heute der Sebastian
0: und die Doree.

0: Wir spielen jetzt für euch wieder lokale Künstlerinnen und Bands aus Augsburg und der Region. Die Musikauswahl ist bunt. Von Rock und Indie über Folk bis zu Hip-Hop ist alles dabei. Und Platz für mehr MusikerInnen ist immer. Falls eure Band selber aus Augsburg ist oder ihr KünstlerInnen aus der Region kennt, die wir auch unbedingt mal spielen sollten, dann schreibt uns gerne unter musikredaktion@kanal-c.de oder einfach bei Instagram. Dort heißen wir kanal-c.
1: Und wir machen gleich weiter mit der ersten Künstlerin, und zwar Semina. Sie macht mehr so Indie und Dreampop und vielleicht kennt ihr sie ja auch aus dem Modular. Sie ist eine Singer- und Songwriterin. Und vielleicht kennt ihr sie noch eher unter dem Namen Animes, denn sie hat ihren Namen geändert, und zwar zu ihrem Vornamen. Sie möchte nämlich einfach mehr sie selber sein und sich auch künstlerisch selbst repräsentieren. Hier kommt Keep It, Keeper von Semina feat. Nick Mosch.

0: Das war gerade Haschio mit Ich komme zu spät zur Show. Julian Haschner, auch bekannt als Haschio, ist Sänger und Rapper aus Rhein. Seinen ersten bekannten Song hatte er mit Hit, den er zufällig auch bei sich zu Hause produziert hat. Seitdem hatte er viele andere Kooperationen mit vielen weiteren Künstlern und auch viele eigene Eigenproduktionen veröffentlicht. Und er war auch schon sehr früh musikalisch begabt und hat an seinem Gymnasium in Donauwörth auch als Musicaldarsteller kreiert. Er provoziert gerne bewusst mit seinen Texten und ihr findet ihn auf Instagram unter @haschio mit 2 O.
1: Dann geht's weiter mit dem Song Dick Pick Man von Fliegende Haie. Diese Band besteht aus Christina Paulini und Jan König. Jan singt und Christina ist am Klavier und zusammen beschreiben sie ihre Musik selbst als Urban Pop.

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0: Das war Anna Strohmeier mit Stars featuring Niklas Schregel. Anna Strohmeier aus Stadtbergen kennt viele von euch vielleicht, denn sie war 2019 bei der 9. Staffel von The Voice of Germany dabei. Ihre bekanntesten Songs sind unter anderem Stars, den ihr gerade gehört habt, und Supernova, den sie 2021 veröffentlicht hat.
1: Dann geht's erstmal weiter mit der nächsten Band, und zwar Zimt. Wir spielen heute den Song Verbessere mich von ihnen. Zimt ist eine Band mit drei Mitgliedern. Einmal Janina, die Keyboard und Gitarre spielt. Die Isabella, die Bass spielt und gerne singt. Und Ralf, deren Schlagzeuger und Songwriter. Ihr Genre ist eher Pop, New Wave und ein bisschen Post-Punk. Also alles mit dabei. Sie sind bekannt für ihr Album Glückstiraten. Vielleicht habt ihr das ja auch schon gehört. Und letztes Jahr haben sie nach langer Zeit wieder eine Single rausgebracht. Und zwar Dein Erfolg. Auf Instagram findet ihr sie unter @zimtband. Aber jetzt geht's erstmal los mit ihrem Song Verbessere mich.

0: Jetzt sind schon wieder 3 Stunden vorbei und die Sendung heute damit am Ende. Krass, das geht echt immer schneller als man denkt. Bei so vielen nicen Themen, aber eigentlich kein Wunder. Aber ihr müsst jetzt nicht weinen. 7-mal schlafen und wir sind schon wieder für euch da.
1: Und ich sollte jetzt dann auch erstmal pennen gehen. Aber ich glaube, das wird tatsächlich ein bisschen schwer. Nach so einer Sendung Kanal C hat man nämlich fast immer mehr Energie als davor. Und außerdem haben wir beide es heute zum ersten Mal geschafft, gemeinsam zu moderieren. Sonst warst du ja immer krank.
0: Ja, zwischen Uni, Arbeit und einer harten Pollenallergie liegt man schon mal flach oder auch 5-mal. Aber ich fand, wir haben das heute richtig super gemacht. Und wenn ihr die Sendung genauso super fandet wie wir, dann schaut doch mal auf unserer Instagram-Seite unter kanal-c vorbei.
1: Da bekommt ihr dann regelmäßig unsere Highlights, Update, unser Thema der Woche oder zum Beispiel auch unser Reingehört-Reel. Und unseren tollen Social-Media-Team habt ihr es zu verdanken, dass ihr immer wieder Reels bekommt, in denen wir uns zum Affen machen. Ihr müsst uns also gar nicht vermissen.
0: Ansonsten sehen wir uns am Montag wieder pünktlich um 22 Uhr und sind wieder mit vielen geilen Themen und noch geilerer Musik für euch am Start.
1: Wir von Kanal C sagen Danke und freuen uns schon wieder aufs nächste Mal. Zum Abschied kriegt ihr jetzt noch einen letzten Song von uns, und zwar Kids von Luna Morgenstern.

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4: Ich bin Florian Klaus. Union und SPD sind sich einig. Die automatische Diätenerhöhung für Bundestagsabgeordnete soll in diesem Jahr ausgesetzt werden. Er sei dafür, diese Idee aus der Union schnellstmöglich umzusetzen, sagte SPD-Generalsekretär Klüssendorf. Ronny Thorau berichtet aus Berlin.
5: Man könne nicht bei Krankenversicherung, Rente und Pflege über Einsparungen diskutieren und sich gleichzeitig eine Diätenerhöhung von 500 Euro pro Monat genehmigen, so SPD-Generalsekretär Klüssendorf. Auch Unionsfraktionschef Spahn hatte sich offen gezeigt für einen Verzicht auf die anstehende automatische Diätenerhöhung zum 1. Juli. Er verstehe, dass Bürger, wenn sie verzichten müssten, das auch von Abgeordneten erwarteten, so Spahn.
4: Eine IS-Rückkehrerin aus Oberfranken ist vom Oberlandesgericht München zu 4 Jahren Haft verurteilt worden. Die heute 38-Jährige war 2014 mit ihren Kindern nach Syrien gereist, um ihrem Mann zu folgen. Der kämpfte dort für die Terrormiliz Islamischer Staat. Das Gericht urteilte, dass die Frau auch ihre Fürsorgepflicht für ihre Kinder verletzt hat. Sie soll sie im Sinne des IS erzogen haben, dessen Ideologie sie leidenschaftlich geteilt habe. Bei der geplanten Pflegereform fordert der Chef der Krankenkasse DRK Storm, von der Bundesregierung nochmal von vorne anzufangen. Alle bisher bekannten Vorschläge würden zu einem irreparablen Schaden in der Pflegeversicherung führen, sagte er dem Redaktionsnetzwerk Deutschland. Gesundheitsministerin Wacken wollte nach eigenen Worten bis Mitte Mai, also ungefähr jetzt, Pläne für die Pflege vorstellen. Die Zeit von Star-Fußballtrainer Pep Guardiola beim Premier League-Club Manchester City neigt sich Medienberichten zufolge dem Ende zu. Eigentlich hat er noch einen Vertrag bis 2027. Zum Saisonende soll jetzt aber Schluss sein, heißt es. Es wäre das Ende einer erfolgreichen Ära. Auch in dieser Saison ist die Meisterschaft noch möglich, dafür müsste Konkurrent Arsenal aber patzen.
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6: 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Bei uns immer die wichtigsten Verkehrsmeldungen zuerst. Auf der A8 Stuttgart Richtung München sind die Wartungsarbeiten zwischen Augsburg Ost und Friedberg beendet. Auf der B17 Augsburg Richtung Landsberg staut es sich zwischen der A8, B2, Augsburg West in Gersthofen und Gersthofen Süd bzw. Postzentren in Augsburg auf 2 Kilometern. Der Zeitverlust beträgt bis zu 9 Minuten. Auf der A96 München Richtung Lindau gibt es zwischen Kohlbergtunnel und Erkheim einen Stau von 2 Kilometern Länge. Hier müsst ihr mit bis zu 10 Minuten Zeitverlust rechnen. Im Moment gibt es keine Geschwindigkeitskontrollen. Kommt's gut an, dank KI und unserer Community.
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1: Im Moment in Augsburg 10 Grad und stark bewölkt, Totenweiß ebenfalls 10 Grad, dazu Füssen 4 Grad und Schneefall. In der Nacht bleibt es zwischen Donau und den Alpen meist bedeckt, bis zum Morgen lockert es auf und es wird frisch mit etwa 3 bis 8 Grad. Tagsüber zeigt sich vielerorts die Sonne, nur vereinzelt halten sich anfangs noch dichtere Wolken oder Nebel, besonders in den Tallagen vom Allgäu. Morgen beginnt freundlich, am Nachmittag ziehen stellenweise Schauer durch, am Donnerstag wird es wieder deutlich freundlicher und im weiteren Wochenverlauf steigen die Temperaturen auf rund 23 bis 25 Grad.
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1: Bei uns immer die wichtigsten Verkehrsmeldungen zuerst. Auf der A8 Stuttgart Richtung München zwischen Augsburg Ost und Friedberg sind die Wartungsarbeiten beendet. Auf der B17 Augsburg Richtung Landsberg zwischen Augsburg West in Gersthofen und Gersthofen Süd bzw. Postzentren in Augsburg staut es sich auf 2 Kilometern. Ihr verliert bis zu 9 Minuten. Auf der A96 München Richtung Lindau zwischen Kohlbergtunnel und Erkheim gibt es ebenfalls einen Stau auf 2 Kilometern mit einem Zeitverlust von bis zu 10 Minuten. Aktuell sind keine Radarfallen aufgebaut. Gute Fahrt, dank KI und unserer Community.
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1: Derzeit in Augsburg bedeckter Himmel bei 9 Grad, Eichach 9 Grad, im Endstadt 4 Grad und stark bewölkt. In der Nacht ist es über Augsburg, Nordschwaben und dem Allgäu oft noch wolkig. Bis zum Morgen lockert es auf bei frischen 3 bis 8 Grad. Tagsüber bleibt das Wetter freundlich, morgen ziehen zeitweise dichtere Wolken durch und am Nachmittag sind einzelne Schauer möglich. Insgesamt bleibt es mild. Am Donnerstag zeigt sich die Sonne wieder öfter und der freundliche Trend hält auch im weiteren Wochenverlauf an.
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4: Ich bin Florian Klaus. Wer ein neues E-Auto kauft, kann ab heute die neue Förderprämie beantragen. Bundesumweltminister Schneider will das Online-Portal heute Vormittag freischalten. Die Förderung gibt es auch rückwirkend für Autos, die seit Jahresbeginn neu zugelassen worden sind. Je nach Fahrzeug, Einkommen und Familiengröße der Käufer gibt es zwischen 1.500 und 6.000 Euro. Mit 10 Milliarden Euro will Bundesinnenminister Dobrindt in den kommenden Jahren den Zivilschutz stärken. Unter anderem soll das Geld für Spezialfahrzeuge und für Gebäude des Technischen Hilfswerks verwendet werden. Der Städte- und Gemeindebund sieht das als wichtigen Schritt. Der reiche aber bei weitem nicht aus, sagte Geschäftsführer Berghegger dem Redaktionsnetzwerk Deutschland. Er fordert mehr Unterstützung für die Kommunen. Ein großes Reformpaket hat sich die Bundesregierung bis zur Sommerpause vorgenommen. Vor dem Hintergrund will Kanzler Merz jetzt morgen die SPD-Fraktion im Bundestag besuchen. Jan-Henner Reitze berichtet aus Berlin.
5: Es ist schon länger geplant, dass Merz bei den SPD-Abgeordneten vorbeischaut, aber gerade die Streitthemen der vergangenen Wochen, wie Entlastungen wegen gestiegener Spritpreise oder die Frage, wie noch klaffende Löcher im Haushalt gestopft werden sollen, zeigen, wie groß die Gräben zwischen Union und SPD geworden sind. Merz will sie überwinden und bei der SPD für Kompromisse werben, denn es muss am Ende mehr rauskommen als der kleinste gemeinsame Nenner, um, wie von der Regierung versprochen, zu beweisen, dass Politik noch handlungsfähig ist.
4: Die deutschen Eishockeyspieler haben bei der Weltmeisterschaft auch nach Spiel 3 noch keine Punkte. Gegen Gastgeber Schweiz gab es eine sehr deutliche 1:6 Niederlage. Es ist die höchste WM-Niederlage gegen den Nachbarn seit 89 Jahren. Das Minimalziel-Viertelfinale ist in weiter Ferne. Und am Mittwoch geht es gegen den Titelverteidiger USA.
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1: Bei uns immer die wichtigsten Verkehrsmeldungen zuerst. Auf der A8 Stuttgart Richtung München sind die Wartungsarbeiten zwischen Augsburg-Ost und Friedberg beendet. Auf der B17 Augsburg Richtung Landsberg staut es sich zwischen der A8, B2, Augsburg-West in Gersthofen und Gersthofen-Süd sowie den Postzentren in Augsburg auf 2 Kilometern. Der Zeitverlust beträgt bis zu 9 Minuten. Auf der A96 München Richtung Lindau gibt es zwischen Kohlberg-Tunnel und Erkheim einen Stau von 2 Kilometern Länge. Hier müsst ihr mit bis zu 10 Minuten Zeitverlust rechnen. Geschwindigkeitsmessungen wurden uns aktuell keine gemeldet. Gute Fahrt, dank KI und unserer Community.
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